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2: Genau, herzlich willkommen zum Unterdessen an diesem Dienstag, den 7. Juli. Ich bin Donata.
3: Und ich begrüße euch auch ganz recht herzlich. Ich bin Asmus. Wir haben uns schon einiges für heute vorprogrammiert, würde man schon fast sagen, ausgesucht, was wir euch, euren zuhörenden Ohren präsentieren wollen.
2: Genau, wie so ein Menü auf einer Karte, stellen wir das jetzt kurz vor.
3: Genau, der Gruß aus der Küche kommt gerade.
2: Genau, wir starten mit Kulturfragmente. Wir machen einen kleinen Rückblick auf Folge 2, und zwar Autogrammsammelheft. Genau, wer das schon kennt, das ist eine Rubrik, die jetzt schon seit, 26 Wochen läuft, dienstags unterdessen von Sachen, die im Schauspielhaus, also Umbau zum Kulturquartierhaus, sich finden und beschrieben werden.
3: Ja, in diesem staubigen alten Gemäuer findet man ja besonders, wenn man anfängt, das umzubauen, so einige Sachen, die man vielleicht seit Jahrzehnten nicht mehr bewegt hat. Und da geben wir so einen kleinen Einblick darin, was wir eigentlich da gefunden haben.
2: Genau. Dann danach ist dein beliebtes Kalenderblatt wieder am Start. Worum geht's dir diesmal?
3: Heute geht's nach Südostasien. Und zwar auch nicht mal so weit in die Geschichte zurück. In die zweite Hälfte des 19. Jahrhunderts, und zwar in die Philippinen, genau gesagt. Jetzt war damals noch Kolonie, und heute geht's um den Befreiungskampf der Philippiner gegen die spanische Kolonialherrschaft.
2: Es bleibt beim Widerstand, genau. Es geht dann nämlich weiter mit Widerstand Folge 6. Das ist eine Hörspielreihe, die 12 Hörgeschichten aus der Zeit des Nationalsozialismus behandelt, von Menschen, die sich da trotz Überwachung, Repression und existenzieller Bedrohung widersetzt haben. Und dazu gibt es projektbegleitend eine Ausstellung in Weimar im Museums für Zwangsarbeit. Wir hören Folge 6, Weißen See.
3: Danach machen wir einen sehr harten thematischen Schnitt. Die Fußball-WM läuft ja immer noch. Deutschland ist ja schon raus. Ich verfolge das überhaupt gar nicht. Einerseits, weil mich Fußball überhaupt gar nicht interessiert. Andererseits, weil mir die Spiele einfach immer viel zu spät sind. Ich habe nicht so wirklich Bock gehabt, irgendwie mitternachts noch vom Fernseher zu hängen, um irgendwas anzuschauen, was mich überhaupt gar nicht interessiert. Deswegen, aber die Frage ist ja, sollte man so ein Großereignis wie die FIFA-Weltmeisterschaft im Fußball boykottieren oder nicht? Und da hast du uns was mitgebracht.
2: Genau, und zwar hat da ein anderes freies Radio, Radio Kurax kennt man, ein Interview geführt mit einer Frau vom sogenannten Fairness United, also eine Organisation, die halt den Boykott vorantreiben möchte. Und sich dann daran erklärt, warum das sinnvoll wäre zu tun.
3: Und danach ist schon fast, man könnte schon fast eine Verbindung herstellen zwischen Fußball und dem nächsten Thema. Im nächsten habe ich nämlich ein Interview geführt mit jemandem vom Landesmusikrat, und da geht es, die Verbindung jetzt zum Fußball ist natürlich die Fangesänge, die hört man ja ab und zu mal, wenn man so Fußball nur zuhört, wenn man zum Beispiel im Radio auch machen kann, dann hört man ja das öfter mal so Fangesänge. Und es geht aber nicht rein um Musik, sondern auch wie im Musikunterricht hier in Thüringen in der Zukunft KI, also künstliche Intelligenz, im Unterricht für die Schülerinnen und Schüler und für die Lehrer eingesetzt werden könnte. Da habe ich mit Ulrich Frevert vom Landesmusikrat Thüringen ein bisschen mich unterhalten, denn mein letzter Musikunterricht liegt ungefähr 11 Jahre zurück. Also ich bin jetzt so ein bisschen raus aus dem, wie man Musik unterrichtet zurzeit. Und da habe ich mir gedacht, ich hole mir mal jemanden ins Gespräch, der das zurzeit macht, denn er ist auch Musiklehrer.
2: Cool, das erwartet uns in der zweiten Stunde, zusammen mit Fußball. Wir fangen jetzt aber erst mit Musik an und nehmen euch ein bisschen mit durch die nächsten 2 Stunden im Unterdessen. Es geht los mit Akitas Ode to Jam.

0: Ja, Order to Jam habe ich zuletzt vor einem halben Jahr, ich glaube im ersten, okay, ist schon länger, im ersten unterdessen des Jahres gespielt.
1: Also, wer jetzt immer fleißig zuhört, hat das jetzt erkannt. Ich hoffe, das waren viele Leute, die es jetzt dich gehört haben und gedacht haben, warte mal, das habe ich dieses Jahr doch schon einmal
0: Die
1: gehört.
0: schöne Melodie zum Schluss, die kenne ich doch.
1: Genau. Und wir machen jetzt weiter mit den Kulturfragmenten und zwar ein bisschen rückblickend Folge 2,
0: Ganz weit zurück.
1: ganz weit zurück, Autogrammsammelheft. Ich bin jetzt nicht jemand, der so Autogramme sammelt. Bist du da so jemand, der dahinter ist oder sagst du eher, pff, interessiert mich nicht?
0: Nö, aber ich habe eine Freundin, die hat alle möglichen Autogramme von Herr der Ringe-Schauspielern. Also die
1: Ah.
0: hat so mehr, also die Hobbits, glaube ich, hat sie alle. Oder mindestens Billy Boyd.
1: Das könnte man vielleicht irgendwann aufheben, das könnte irgendwann sehr viel wert sein oder einfach sich die schönen Autogramme in irgendwie schön präsentieren zu Hause in einer schön abgesicherten Vitrine. Da hat man Erinnerung fürs Leben dabei.
0: Definitiv. Autogrammsammelheft.
2: Also alles, was staubig ist, ist unter dem Publikumsraum im großen Saal gewesen.
3: Zigarettenschachteln.
2: Kaugummipapier,
3: Also du hast ja auch
2: Bonbonpapier,
3: eine alte Kabinett gefunden.
2: Autogrammsammelheft,
3: Oder
2: Programmheft, Tickets.
3: also so ganz skurrile Dinge auch.
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3: So, und hier haben wir jetzt eins, ich habe es gerade schon angefasst und ich spüre den Staub an meinen Fingern. Das ist schön verstaubt. Das hast du irgendwo, wo hast du es
2: Also
3: gefunden?
2: alles, was staubig ist, ist unter dem Publikumsraum im großen Saal gewesen.
3: Und wieso, beschreib mal bitte, wo und wie das da hinkam. Was meinst du?
2: Also es gibt ja eine Entlüftung im großen Saal, die unter den Sitzbänken langläuft. Also es ist ein klassischer Tribünenbau. Du hast halt eine Stahl-Beton-Reihenbauweise, die längs ist und dann kommen quer die Sitzetagen, wo man läuft und also die Stufen drauf und dann die Bestuhlung. Und sozusagen gibt es ja da immer Schlitze. Vielleicht, wenn man im Kino ist, kann man ja da mal nachgucken, wen es interessiert. Und da sind immer unten Belüftungsgitter. Und diese Hefte haben halt die Eigenschaft, manchmal auf den Boden zu fallen und dann irgendwie durch diese Lüftungsgitter durchgedrückt zu werden von irgendwelchen Schuhen oder was auch immer. Insgesamt habe ich, glaube ich, 120 Tickets alte gefunden. Das ist noch ein anderes Thema und halt diese Programmhefte, die auch wahrscheinlich 30, 40 Stück sind zwischen 98 und 2002. Und jetzt ganz frisch wurde ja die kleine Bühne umgebaut, wo er dann später Radio Frei einziehen wird. Und da haben wir auch noch ein paar kleine Sachen gefunden, die wir vorher noch nicht kannten.
3: Und jetzt ist das hier quasi, wie können wir das beschreiben? Das ist wie ein Schulheft. Also hier so ein A5 kariert.
2: Genau. Fix und Foxy vorne drauf als Thema. Und da steht Autogramme Frank Reiche. Also, falls jemand Frank Reiche kennt, wir haben sein Autogrammsammelheft wiedergefunden und da sind sogar zwei Autogramme drinne in diesem karierten Schulheft. Einmal Fernando Express und was haben wir noch? Ria Hamilton. Und danach war leider Schluss.
3: Und das sind tatsächlich jetzt eingeklebte Autogrammkarten mit einer also
2: Mit
3: Autogramm drauf.
2: genau,
3: Hier auch richtig
2: mit
3: mit Namen
2: Foto
3: für Frank.
2: ja.
3: Hier stand, glaube ich,
2: Und
3: jetzt.
2: Widmung für Frank.
3: Und das hier kann man, also ich kann es nicht lesen, was heißt schon
2: Nee, kann ich auch
3: von
2: nicht.
3: Armin. Ach.
2: Von
3: Das ist
2: Armin.
3: noch jemand
2: Das ist noch
3: Drittes.
2: anderes.
3: Ja.
2: Ah, okay. Armin.
3: Armin Karl, keine Ahnung.
2: Und, naja.
3: Aber richtig cool. Und wahrscheinlich hat das. Wie heißt der Frank Reiche auch irgendwann vermisst? Im
2: Ja.
3: Gegensatz jetzt zu einer Eintrittskarte, die mir runterfällt
2: Ja,
3: und dann brauche ich
2: das
3: sie
2: ist
3: nicht mehr.
2: wahrscheinlich eines der persönlichsten Fundstücke. Irgendwo war auch noch eine Kinderzeichnung, die liegt aber wahrscheinlich in einer anderen Kiste.
3: Also wenn jetzt zufällig Frank zuhört, melde dich bitte gern und du kannst das wiederhaben. Wenn nicht, dann ist es eines der auffälligen Fundstücke hier.
2: Genau.
3: Das auf jeden Fall.
2: Und dazu kam noch, also wir haben ja nicht nur die Sachen, die irgendwie materiellen Wert haben, sondern wir haben auch einfach, also man kennt ja diese A4-Klarsichtfolien, ne? Und die haben wir einmal voll mit Kaugummipapier, Bonbonpapier und all solchen Sachen, weil das ist natürlich noch hinreichend logischer, das runterfallen zu lassen und irgendwie verschwinden zu lassen. Genau. Aber davon habe ich auch viel eingesammelt, einfach um halt sozusagen nicht nur die Sachen, die irgendwie einen informativen Wert haben, sondern halt diese ganze Logik, die halt zu so einem Besuch halt dazugehört, anhand was da durchgefallen ist, halt auch in der Breite irgendwie mitzunehmen.

0: Da muss auch jemand drunter gewesen sein, aufgeräumt haben, weil wirklich 98 hat es halt also angefangen erst. Und den Saal gibt es ja schon länger. Und, aber 98 wurde ja die alte Oper aus baulichen Gründen geschlossen und beschlossen, dass Erfurt einen Neubau kriegt.
1: Ja.
0: Und wahrscheinlich, eventuell wurde davor unter der Bühne mal auch sauber gemacht und das Zeug weggeräumt, weil vor 98 gab es nichts.
1: Okay.
0: Und ab 98 haben dann alle Sparten im Schauspielhaus gespielt. Und 99, wie wir dann an den anderen Programmheften, zum Beispiel nehmen wir mal den Spielplan von Mai 99, da gab es dann das berühmte, bekannte Kuppeltheater vor der Thüringhalle, an das sich auch niemand erinnert. Das stand da 2 Jahre.
2: Ja, ein Rückblick aus in den 90er anscheinend.
3: Und wir machen jetzt musikalisch auch mit den 90er Jahren weiter. Und zwar ein Opening, und zwar von einem Klassiker aus der japanischen Anime-Szene. Das Opening von Neon Genesis Evangelion klingt schon sehr religiös-christlich angehaucht. Ist es auch in gewisser Weise, aber jetzt nicht so, wie man sich's denkt. Es ist schon eher symbolisch gedacht als 1:1. Und jetzt kommt A Cruel Angel's Thesis von Yoko Takahashi.

0: Was ein Klassiker.
1: Das ist wirklich ein Klassiker der modernen japanischen Anime-Szene. Also, wenn man da reinkommen will, gibt es wenige Animes, wo man wirklich sagen kann, da könnte man anfangen, jemand so in die dafür ein bisschen Lust zu machen. Und das ist wirklich einer von denen.
0: Ich habe damit nicht angefangen. Meine Einstiegsdroge hieß Fullmetal Alchemist.
1: Das ist natürlich auch ein sehr guter Standpunkt. Dann haben wir auch schon mal was hier unterdessen gespielt. Müssen wir vielleicht wieder mal machen. Aber jetzt kommen wir zum Kalenderblatt. Und für dieses Kalenderblatt reisen wir von Japan aus gesehen ein paar hundert Kilometer nach Südwesten und ungefähr von heute aus müsste ich rechnen 130 Jahre ungefähr zurück an den 7. Juli 1992. Und wer sich so ein bisschen besser auskennt in der Geschichte Südostasiens im vollen dann späten 19. Jahrhundert, da erlebt man dann doch schon das, was man Ende des Kolonialismus bezeichnen würde. Und an diesem Tag vor ungefähr 140 Jahren oder 130 Jahren gründete sich die Untergrundbewegung des Katipunan. Das ist, wenn man es wortwörtlich übersetzt, heißt das so viel wie Bund oder Versammlung. Das Ding hat auch einen sehr, sehr langen Namen auf Philippinisch, wo du, Donata, jemanden, der aus den Philippinen kommt.
0: Genau, liebe Grüße an China, eine Freundin aus der Uni.
1: Also ich hätte den Namen auch jetzt vorlesen können, aber das sind Wörter, wo ich nicht die Kenntnisse dafür habe, wie man diese Wörter ausspricht. Deswegen haben wir uns da eine Expertin rangehört, die jetzt uns mal sagen kann, wie man das eigentlich richtig ausspricht, den Namen.
2: Katipunan. Kataas taasang kagalang-galangang katipunan ng mga anak ng bayan.
0: Wow, danke China.
1: Also, das ist wirklich ein Name, wo ich wirklich Bewunderung habe dafür, dass man das sowas aussprechen kann. Hätte dafür erstmal ein paar Wochen üben müssen. Aber jetzt kommen wir erstmal zum Historischen und gehen ein bisschen weiter weg vom Aussprachetechnischen. Und zwar, um den Katipunan, also diesen Geheimbund, zu verstehen, muss man so ein bisschen den historischen Kontext der Philippinen der letzten 300 Jahre verstehen. Denn seit ungefähr dem 16. Jahrhundert waren die Philippinen ein Kolonialbesitz der spanischen Krone. Und spanische Kolonie zu sein, heißt maßgeblich, dass die dort lebende einheimische Bevölkerung nichts zu sagen hatte. Denn über die eigentliche Macht in den Philippinen verfügten nicht die Einheimischen, sondern Mönchsorden, die genannten Frailes, also Mönchsorden, die da angesiedelt wurden, christliche Mönchsorden. Und
0: Also auch
1: die
0: Spanier.
1: auch christliche Spanier, die dann halt die Philippinen missioniert haben. Und die verfügten über riesige Ländereien, also die da lebten, wurden enteignet und vertrieben, durften die Steuern eintreiben und haben das Leben, wie man es von christlichen Missionaren kennt, für die einheimische Bevölkerung dann doch sehr stark kontrolliert. Also die eigentlich indigene Lebensweise wurde zum größten Teil ausgemerzt und durch eine christliche Lebens- und Denkweise versucht auszutauschen.
0: Und die Philippinen sind ja jetzt immer noch sehr christlich.
1: Ja, das ist wirklich erstaunlich, wenn man denkt, dass dort doch schon eine gewisse Distanz zwischen Europa und den Philippinen und aber das Christentum ist immer noch.
0: Ja, und das wächst auch extrem. Also es ist Wahnsinn.
1: Das muss man aber nochmal in einen zweiten Kontext bedachten. Nicht nur die wirtschaftliche Situation, sondern auch nicht nur die Situation als Kolonie war ausschlaggebend, sondern auch noch die damalige globale wirtschaftliche Situation. Denn kurze Zeit zuvor wurde der Suezkanal, also der Kanal vom Mittelmeer zum Roten Meer in Ägypten gebaut. Und da die Philippinen in einer extrem guten Lage waren zwischen China, Japan, also dem östlichen Asien und der Route, diesen Suezkanal, den man mit den Booten da schiffern konnte, legte sich so langsam die Möglichkeit für eine dann doch schon eher wohlgebildete und wohlhafte oder wohlstandsbesitzende philippinische Mittelschicht an. Und naja, das gibt so ein paar Menschen, die sich dann halt dadurch, dass die Philippinen reicher wurden, auch mehr an Einfluss gewinnen konnten. Aber aus diesem mit materiellen Wohlstand ergab sich auch so eine Bewegung dahin, nicht nur, dass es uns wirtschaftlich besser geht, sondern auch noch eine gewisse Form von politischer Unabhängigkeit. Also die Philippinen waren dadurch, dass sie halt so gut gelegen waren, für die spanische Krone extrem wichtig. Und das wussten die Philippiner auch. Deswegen haben sie sich gesagt, hey, ihr braucht uns als Lager, als Umschlagsplatz, als Wirtschaftsstandort. Wie wäre es denn, wenn wir so ein bisschen mehr Gleichberechtigung, ein bisschen mehr Vertretung vor dem Gesetz, Pressefreiheit.
0: Gibt's nicht.
1: Ja, von auch eine Vertretung im spanischen Parlament. Gab es Bewegungen, die das eingefordert haben. Aber sie wollten nicht unabhängig sein von Spanien, sondern die wollten eigentlich
0: mitbestimmen.
1: Wie man es aus dem amerikanischen Unabhängigkeitskrieg kennt, die haben eigentlich angefangen nicht mit, hey, wir wollen von unserer Kolonialmacht unabhängig sein, sondern hey, wir wollen vertreten werden. So hat das auch in den Philippinen angefangen. Diese eigentlich Reformbewegung ist dann am 3. Juli 1892 hat die Form angenommen durch einen Versuch einer, nennen wir es mal, Reformbewegung, die sich nannte La Liga Filipina, also auf Spanisch, weil die auch Spanisch gesprochen haben, quasi die philippinische Liga zum Versuch einer Selbstrepräsentation. Und diese haben versucht, diese Reformen mittels friedlicher Mittel im spanischen Kontext durchzusetzen. Das hat nicht so lange gedauert. 3 Tage wurde diese Bewegung hat sie angedauert. Und dann wurde einer der bekanntesten Vertreter dieser Reformbewegung, ein gewisser Herr Dr. Rizal, von spanischen Behörden verhaftet und ins Exil nach Dapitan verbracht. Also der wurde außer Landes gebracht, damit er halt als Kopf der Bewegung nicht mehr wirkmächtig sein kann und damit die ganze Bewegung ohne ihre Figur als Führer, oder als nicht Führer, sondern als Anführungsperson quasi versucht wurde, quasi den Wind aus den Segeln zu nehmen.
0: Wo liegt Dapitan?
1: Das liegt nicht weit, etwas außerhalb von den Philippinen, auch immer noch in Südostasien, aber wo genau das liegt, das müsste ich jetzt nachschließen, aber das muss immer noch eine spanische Kolonie gewesen sein, denn die heutige Lage ist halt was komplett anderes, als es vor 130 Jahren war. Das war immer noch eine spanische Kolonie. Und vielen Filipinos waren halt damit klar, wenn eine so eigentlich friedliche Bewegung, der eigentlich nur gefordert hat, hey, wir wollen im spanischen Parlament vertreten werden, nicht auch nur 3 Tage lang überleben kann, dann werden sie uns niemals mit Hilfe von freiwilligen, friedlichen Reformen quasi uns Unabhängigkeit und auch nur Repräsentation verschaffen. Da kommt dann der ich muss mal den Namen lesen, weil ich habe dann, kann man nicht ganz merken, den Katipunan, der wurde nämlich kurze Zeit nachdem Rizal verhaftet wurde, am 7. Juli als Geheimbund gegründet. Und man muss immer sagen, es ist wirklich ein Geheimbund gewesen, denn sie haben sich in ihrer Struktur und in ihrer Arbeitsweise sehr stark an den Freimaurern organisiert, also an den Logensystemen mit geheimen Treffpunkten, geheimen Handschlägen, geheimen Passwörtern. Also es war wirklich alles sehr geheim. Also hasch, hasch, wir reden nicht drüber, außer wir sind alle zusammen und wir wissen, jeder, der hier ist, ist nur dadurch reingekommen, dass jemand anders ihnen das Passwort gesagt hat. Das heißt so ein bisschen, wir haben eine sehr starke Vertrauensbasis untereinander. Und gegründet wurde das von Andrés Bonifacio, Teodoro Plata und Ladislao Diva. Die waren so die 3 Köpfe hinter diesem Geheimbund. Und Ziel von ihnen war jetzt nicht im Vergleich zu dieser eigentlich wohlhabenden Mittelschicht in den Philippinen quasi eine bessere Position für sich selbst und den Mittelstand in der spanischen Kolonialregierung zu bekommen, sondern wirklich eine Unabhängigkeit mit einer eigenen Regierung der Philippinen. Also es war eigentlich eine geheime Nationalbewegung innerhalb der philippinischen Kolonialsystem. Also die waren jetzt nicht...
0: Und auch viel größer gedacht.
1: Ja, also die waren jetzt nicht darauf so, hey, wir wollen mal ein bisschen mehr Selbstbestimmung haben, gibt uns das mal bitte, bitte, sondern die waren auch dazu bereit, mit Hilfe von Gewalt ihre eigene Unabhängigkeit zu sichern. Und ich habe ja schon erwähnt, das war alles so ganz rituell angelegt, wie ein Freimaurer. Es gab geheime Passwörter, es gab verschiedene Ränge. Also wenn du jetzt gerade mal drinnen bist, wurde dir nicht alles gesagt. Und je höher du warst und desto mehr Vertrauen du hattest, desto mehr warst du quasi in Organisationen, geheime Absprachen mit eingebunden. Also es klingt schon sehr wie fast wie eine Art Sekte oder wie so ein wirklichen Geheimbund, wie man sich vorstellt. Also die Illuminaten hatten nichts gegenüber denen. Vor allem, weil es die Illuminaten nicht so lange gab. Und als Initiationsritual gab es den sogenannten Blutpakt. Also das klingt schon sehr...
0: Mein Bruder.
1: Das klingt schon sehr okkult. Und die mussten wirklich mit ihrem eigenen Blut einen Vertrag unterschreiben.
0: Oh.
1: Also es ist schon sehr wortwörtlich gehalten, so ein Blutpakt, um die Treue gegenüber dem Katipunan zu, sagen wir es mal, zu rechtfertigen oder quasi so einen Akt des, ich habe selbst mein Blut für euch schon mal quasi symbolisch vergossen, deswegen bin ich jetzt Teil dieser Bruderschaft. Und es gab auch ein offizielles Regel- und Ethikbuch, das sie verfasst haben, das sowas heißt wie übersetzt Gehirn des Katipunan, also quasi das sind unsere zentralen Regeln und Strukturmerkmale, die wir als Geheimbund uns selbst gegeben haben.
0: Ja, und ohne das Gehirn funktioniert ja nichts.
1: Ja, würde man sagen. Das Gehirn ist schon ein sehr wichtiges, sehr wichtiges Organ und das war quasi das zentrale Organisationsprinzip für den gesamten Geheimbund. Der wuchs auch ziemlich schnell auf eine doch schon beachtliche schätzungsweise Anzahl von 30.000 bis 100.000 Mann im Jahre 1896. Natürlich alles schätzungsweise. Ein Geheimbund wird jetzt nicht eine akribisches Liste führen, wer wann eingetreten ist.
0: Das machen nur die Deutschen.
1: Das machen wirklich nur Leute, die nicht davon ausgehen, dass sie gefunden werden. Und das war bei denen der Fall. Die wussten, wenn sie auffliegen, sind sie tot. Deswegen haben sie keine Listen geführt. Deswegen ist alles eine Schätzung.
0: Keine Namen, keine Strukturen.
1: Genau. Und dann wurden sie aber schon 4 Jahre, also 1892, gegründet am 7. Juli und wurden dann am 19. August 1896 aufgeflogen. Also es ist bei 100.000 Mann jetzt nicht so unüblich, dass man irgendwelche Verbindungen ziehen kann. Und naja, es ist ein bisschen blöd gelaufen, denn ein Mitglied ist nach einem Streit, hatte das einem spanischen Priester in der Beichte offenbart.
0: Da ja, man jetzt, Beichtgeheimnis bei so einer Sache.
1: Ist so ein bisschen blöd, weil die Priester, wie schon erwähnt, waren, oder die katholische Kirche war nun mal das Machtzentrum in den philippinischen Kolonien da. Und naja, auf der anderen Seite müsste man sagen, der Priester hätte eigentlich Schweigegelübdes gehabt, aber da hat der Gott wohl mal ein Auge zugedrückt und gesagt, ja, das darfst du gerne weiter sagen, das ist jetzt, das fällt nicht darunter.
0: Geh einfach bei einem anderen Priester beichten, was ja, du gemacht hast, dann ist dir vergeben.
1: Hast gesündigt, aber darfst ja wieder beichten. Und auf diese Offenbarung oder diese Offenlegung dieses Geheimbundes folgt eine wirklich reihenweise Massenverhaftung der philippinischen Untergrundbewegung durch halt die spanische Kolonialbewegung.
0: Oder lass mich raten, es endet blutig.
1: Teilweise, manche waren halt immer so, nur so ja, du bist halt so in einem ganz untersten Rang, du bist eigentlich quasi nur Mitläufer gewesen, du hast da mal von gehört, hast dich da eingetragen, aber selbst nichts gemacht, aber es kam halt auch wirklich zu Hinrichtungen, weil du warst ja gegen die spanische Kolonialregierung. Zum Beispiel kam es aber auch von, weil du natürlich die Köpfe willst du natürlich am allerersten finden, sind Bonifacio und seine Männer in die Vororte von Manila geflohen. Also ein bisschen raus aus der zentralen Innenstadt und eher in die Vororte des Ganzen, wo jetzt die Kolonialregierung nicht ganz so den Griff an der Macht hatte, sondern eher so ein bisschen, ihr macht mal das, was ihr wollt, ihr habt nicht so ein ganz starkes Auge drauf. Und ihr müsst nicht halt, naja, verstecken, aber dass dieser Geheimbund aufgeflogen ist und dass die spanische Kolonialregierung so gewaltsam gegen sie vorgegangen sind, hat dann dafür gesorgt, dass die man nennt es dann im Nachhinein die philippinische Revolution angefangen hat. Also ein Versuch der philippinischen Bevölkerung, sich von der spanischen Kolonialmacht selbst zu befreien. Das hätte auch geklappt, nur hat sich dann der Katipunan innerhalb selbst gespalten, weil die alle nicht so ganz auf einer Linie waren, was die jetzt eigentlich am Ende wollten, was jetzt eigentlich rausführen sollte.
0: Da hätte es noch ein paar Mal Plenum gebraucht.
1: Da hätte es noch ein paar Plenen gebraucht, um das zu klären. Und 1897 starb dann auch einer der Gründer, der Bonifacio. Und damit ist eigentlich der Katipunan größtenteils hat sich aufgelöst. Hatte eigentlich schon recht erfolgreich gegen die spanische Kolonialregierung vorgegangen. Nur das Blöde ist, Spanien war zu der Zeit auch mit den Amerikanern im Krieg und hat diesen Krieg verloren. Und danach wurde die Philippinen von der spanischen Kolonie zu einer amerikanischen Kolonie. Zusammen mit Guam, den Jungferninseln, das sind alles eigentlich mal spanische Besitzungen gewesen. Die sind dann an die Amerikaner übergegangen. Und die Amerikaner hatten halt eine bessere Militärmacht, vor allen Dingen, die mussten einfach nur mit dem Boot rüberschippern, während die Spanier erstmal über den Suezkanal, der ja britisch kolonial beherrscht war, mussten erstmal immer darum oder um ganz Afrika drumherum. Und eigentlich hatten die schon fast so eine Art von Eingeständnis bis hin zu einer fast Unabhängigkeit mit den Spaniern ausgehandelt, wenn ich es jetzt in den Quellen richtig lese. Und die Amerikaner waren halt quasi dann die neue Kolonialmacht und die haben sich gesagt, nee, was ihr da mit den Spaniern ausgehandelt habt, das... Alles auf Anfang und oh. Die wurden dann immer noch zu einer Kolonie dann der Amerikaner in dem Fall. Aber der Katipunan ist immer noch eine der nationalen Symboliken der Philippinen bis heute. Also deren Wirkung ist bis heute spürbar, das Symbol des Katipunan, eine weiße Sonne auf rotem Grund, ist immer noch in den Philippinen sehr bekannt. Eine andere Flagge, die sie auch hatten, ist ein bisschen historischem Kontext ungünstig, denn da ist eine rote Flagge mit einer weißen Sonne quasi oder roten weißen Punkt drauf, mit drei roten Ks drauf, also dem KKK. Also auch KKK, wenn man es im Englischen ausspricht. Ist leider ein bisschen ungünstig gewählt, aber ich habe mal nachgeschaut, als die das Symbol benutzt haben, also dieses dreifache K, gab es in Amerika den KKK zu der Zeit gerade gar nicht.
0: Den Ku Klux Klan.
1: Den man immer kennt mit so symbolisch, mit so schönen weißen Roben, die auch gerne mal Kreuze anzünden und verbrennen.
0: Haben sie bestimmt auch irgendwo geklaut.
1: Das haben sie wahrscheinlich auch irgendwo geklaut. Die haben sich auch KKK genannt, aber den gab es, als die Filipinos das benutzt haben, gab es den zu der Zeit nicht. Also, heute ging es im Kalenderblatt um eine der bedeutendsten Unabhängigkeitsbewegungen, die auch heute noch bis heute noch ihre Spuren in den Philippinen hatte, den Katipunan, der sich heute vor 134 Jahren, müssten es sein, heute auf den Tag genau vor 134 Jahren in den Philippinen gegründet hat, um die Philippinen unabhängig von der spanischen Kolonialregierung zu machen.
0: Danke fürs Raussuchen. Wir machen ein bisschen Musik, und zwar instrumental, würde ich sagen. Ich sehe das Stardew Valley Soundtrack. Das ist das Farmspiel, oder?
1: Das ist ein entspanntes Farmspiel. Kontext ist, du bist eigentlich ein Arbeiter in einem Büro und du hast von deinem Opa, glaube ich, einen Brief bekommen, den du erst dann öffnen darfst, wenn dir das moderne Leben zu viel wird. Und es stellt sich heraus, dein Großvater hat seine Farm an dich vermacht. Die irgendwo im Nirgendwo liegt und du darfst sie dann wieder aufbauen.
0: Soundtrack von Stardew Valley.

0: Das war Stardew Valley. Ich habe gehört, du hast es dir jetzt im Steam gekauft. Hast du schon angefangen?
1: Ich habe schon angefangen, aber noch nicht so weit gespielt, denn es war ja ein bisschen Vorbereitungszeit jetzt für das Wochenende, das erste Juli-Wochenende. Da war ich auch recht eingespannt und kam jetzt noch nicht so weit. Aber ich versuche in der nächsten Zeit zu machen. Es ist ein wirklich sehr entspanntes Spiel, wenn man so ein bisschen Kopf ausschalten, runterkommen will. Also es ist wirklich ein perfektes Spiel für einen entspannten Sommerabend.
0: Vielleicht lade ich mir das noch runter für meine lange Zugfahrt demnächst.
1: Auf jeden Fall. Und wir kommen jetzt von einer Widerstandsbewegung zu einer anderen, gehen so ungefähr 50 bis 40 Jahre vorwärts in die Geschichte, gehen wieder nach Deutschland und zwar zu den Widerstandsepisoden.
0: Genau, wir hatten das ja am Anfang schon erwähnt. Das ist eine Hörspielreihe aus 12 Hörgeschichten, widmen sich Menschen, die sich in Thüringen dem Nationalsozialismus widersetzten. Und wir sind mittlerweile schon in der Hälfte angekommen, und zwar bei Folge 6. Und das führt uns nach Weißensee. Folge 6 von Widerstand, 12 Hörgeschichten.
2: Weißensee. Zweimal verurteilt.
3: Anfang 1940 lebt Wilhelmine Krauslach mit ihrem Mann und ihren 4 Kindern auf einem Rittergut bei Kranichborn. Sie arbeitet in der Landwirtschaft. Auf dem Gut, auf dem Krauslach arbeitet, werden auch polnische Kriegsgefangene zur Zwangsarbeit eingesetzt. Einer von ihnen heißt Stanislaus Kuschinoga. Wilhelmine Krauslach beschreibt seine Ankunft auf dem Rittergut.
4: Diesen Winter kamen Polengefangene auf das Gut, welche zum Frühstück zu uns in den Stall kamen. Einer konnte gut Deutsch sprechen. Er sagte uns, er hätte lieber ein Hemd gehabt, weil es fürchterlich kalt war. Da sagte ich zu meinem Mann, wir wollen ihm ein altes geben. Da habe ich dem Polen Verschiedenes gegeben und der Posten hat dies angezeigt.
3: Wilhelmine Krauslach versorgt den frierenden Polen mit Kleidung und wird dabei beobachtet. Der Posten, von dem sie spricht, ist der Tischler Otto Theil. Theil ist Wehrmachtskommandoführer und zuständig für die Bewachung der polnischen Kriegsgefangenen.
5: Bald fiel mir das Benehmen der Frau Krauslach dem polnischen Kriegsgefangenen Stanislaus Kuschinoga gegenüber auf. Frau Krauslach ließ sich keine Gelegenheit entgehen, dem Gefangenen Kuschinoga in die Nähe zu kommen. Frau Krauslach war in der Nacht zwischen 23 und 24 Uhr am Fenster und hat dem Gefangenen Kuschinoga ein Hemd und eine Flasche Milch durch das vergitterte Fenster gereicht. Dabei haben beide von der Liebe gesprochen. Sofort meldete ich den Vorgang und bekam die Anweisung, Frau Krauslach der Ortspolizei zu melden.
3: Es ist nicht klar, was zwischen Krauslach und Kuschinoga wirklich passiert ist. Otto Theil jedenfalls unterstellt den beiden eine Liebesbeziehung, wofür beide hart bestraft werden können. Theil geht zum Vorsteher der Gemeinde und verlangt von ihm, Wilhelmine Krauslach anzuzeigen. Dieser entscheidet sich mit Rücksicht auf Krauslachs Kinder dagegen, fordert die Familie jedoch auf, umzuziehen. Im Frühjahr 1940 verlassen die Krauslachs das Rittergut. Ihre neue Arbeitsstelle wird ein anderes Gut, das wenige Kilometer entfernte Gut Weißenburg bei Weißensee. Kurz nach dem Umzug lässt Wilhelmine Krauslach Stanislaus Kuschinoga, der auf dem Rittergut verblieben ist, einen Brief zukommen. Den Brief diktiert sie einem anderen Kriegsgefangenen, der ihn für sie ins Polnische übersetzt. Warum genau sie so vorgeht, ist unklar. Zusammen mit dem Brief schickt Krauslach einige Eier. Otto Theil findet den Brief, als er Kuschinogas Unterkunft durchsucht.
5: Ich konnte beim Vergleichen der Handschrift vom Papier, in welches jedes Ei für sich eingeschlagen war, feststellen, dass es sich um Schreibheftblätter von der Tochter der Frau Krauslach handelte. Auch schon die Angabe des Briefes, Weißenburg, der 16.04., genügte mir, von wem der Brief gekommen war.
3: Otto Theil zeigt Wilhelmine Krauslach an. Am 1. Juli 1940 folgt die Anklage der Staatsanwaltschaft vor dem Sondergericht in Weimar.
6: Ich klage Sie an in Kranichborn im Februar und März 1940 fortgesetzt, vorsätzlich mit einem Kriegsgefangenen in einer Weise Umgang gepflegt zu haben, die das gesunde Volksempfinden gröblich verletzt. Die Beschuldigte bestreitet, mit dem Polen verbotenen Umgang gehabt zu haben. Insbesondere will sie keine intimen Beziehungen mit ihm unterhalten haben. Wenn ihr Letzteres auch nicht nachzuweisen ist, so steht jedoch aufgrund ihrer eigenen Angaben fest, dass sie wiederholt die Nähe des Beschuldigten gesucht und ihm Geschenke gemacht hat. Durch ihr Verhalten hat sie zweifelsohne die deutsche Frauenehre befleckt und dadurch das gesunde Volksempfinden gröblich verletzt.
3: Die intime Beziehung kann nicht nachgewiesen werden. Wilhelmine Krauslach wird zu einem Jahr Freiheitsentzug verurteilt. Sie tritt die Haft im Gefängnis Leipzig-Kleinmoisdorf an. Zu diesem Zeitpunkt ist sie bereits mit ihrem 5. Kind schwanger. Nach 4 Monaten wird die Haft, vermutlich aufgrund der Schwangerschaft, zunächst ausgesetzt. Zurück in Weißensee schreibt Krauslach mehrere Gnadengesuche.
4: Die 4 Monate, die ich abgebüßt habe, ist gerade, als wenn wir abgebrannt waren. Sämtliche Wäsche ist zerrissen und verdreckt, dass man überhaupt keinen Anfang und kein Ende finden tut. Sollte niemand Erbarmen mit mir haben, da nur meine Strafe erleichtert wird, so möchte ich doch bitten, dass mir jemand gestellt wird, der meine Familie und meine Kinder in Ordnung hält. Meine Kinder sind mein Stolz und ich möchte nicht, dass noch Schaden entsteht, da sie doch ohne Aufsicht sind. Hätte ich in meinem Leben nicht schon so viel durchmachen müssen, hätte ich auch die Strafe nicht. Denn ich habe doch aus Mitleid gehandelt. Als Kind habe ich die Eltern verloren. Dann habe ich in die Landwirtschaft geheiratet, wo man sich's durch die Welt geschlagen hat mit den paar Pfennig. Und heute muss mich so ein Unglück überfallen, wo meine Familie so darunter leiden muss. Ich bereue meine Straftat von ganzem Herzen und verspreche, mich nie mehr mit den Gesetzen in Kontakt zu bringen. Aus diesen Gründen ersuche ich nochmals, in größter Not, mein Gesuch gütigst berücksichtigen zu wollen.
3: Da ihr Mann inzwischen zur Wehrmacht eingezogen wurde, muss Wilhelmine Krauslach nach der Geburt ihres Kindes nicht mehr in die Haftanstalt zurückkehren. 4 Jahre später, 1944, wird Wilhelmine Krauslach erneut angezeigt. Ihr wird vorgeworfen, sich mit einem namentlich nicht bekannten französischen Kriegsgefangenen unterhalten zu haben. Sie soll mit ihm Kaffee getrunken und gescherzt haben. In der Anklageschrift heißt es:
6: Sie hat somit vorsätzlich mit einem Kriegsgefangenen Umgang gepflegt in einer Weise, die das gesunde Volksempfinden gröblich verletzt.
3: Wilhelmine Krauslach wird zu 4 Monaten Haft verurteilt. Sie wird erneut in Leipzig-Kleinmoisdorf inhaftiert. Das Schicksal des französischen Kriegsgefangenen lässt sich nicht rekonstruieren. Auch das von Stanislaus Kuschinoga bleibt unbekannt.
1: Das war Folge 6 aus den Episoden von Widerstand. Wir machen jetzt weiter mit einem Lied, was man kennen könnte, und zwar von den Chicks, Traveling Soldier, auch, man könnte sie auch kennen, vorher als The Dixie Chicks. Und es geht in dem Lied um einen einsamen Jungen, der gegen seinen Willen oder fast gegen seinen Willen alleine nach Vietnam geschickt wird, aber keinen hat, an den er Briefe senden kann. Und zufälligerweise auf seinem Weg nach Vietnam eine Bedienung in einem Restaurant findet und die dann sich bereit erklärt, die Briefe von ihm aus Vietnam zu empfangen.

0: Das waren The Chicks, auch vorher bekannt als The Dixie Chicks, mit Traveling Soldier, eine Country-Ballade um einen jungen Soldaten, der nach Vietnam geschickt wird, aber niemanden hat, an den er die Briefe aus dem Feld zurückschicken kann. Und deswegen eigentlich eine zufällige Bedienung in einem Diner fragt, ob sie ihr seine Briefe entgegennehmen würde. Ich finde es ein sehr bewegendes Lied, vor allen Dingen jetzt, wo in Deutschland die Wehrpflicht für Jugendliche wieder eingeführt wurde, ist das ein Lied, was man sich doch schon des Öfteren anhören könnte.
1: Ja, und ein schönes Outro hatte das. Hm. Ich war am letzten Mittwoch in Jena bei einer kleinen Demonstration. Und zwar wurde daran gedacht, dass Maya T. schon vor zwei Jahren nach Ungarn ausgeliefert wurde, in einer, wie dann ein halbes Jahr später festgestellt wurde, rechtswidrigen Auslieferung. Und Mayas Vater, Wolfram, hat für uns einen Text eingesprochen, den Maya aus dem Knast in Ungarn geschrieben hatte. Wir hören mal rein.
2: Hallo ihr. Schön und bestärkend ist es, dass wir hier zusammenstehen. Es gibt Kraft, um die Vernunftlosigkeit und Verachtung auszuhalten. Was kann ich erzählen? Heute wurde ich angeschrien, dass mir verboten sei, ein Kleid zu tragen. Also versteckte ich lieber die lackierten Fingernägel. Danach ging ich ins Bett, auch wenn die Hitze uns weder denken noch schlafen lässt. Ich habe viel Wut im Bauch. 2 Jahre hier waren erschöpfend. Die Tage zerreißen weiter. Noch ist irgendwo kein Ende in Sicht. Außer, dass ich diesen Ort wieder verlassen werde, ist nichts gewiss. Und was ist dann? Der Ort wird bleiben. Und ich muss fragen, was habe ich getan, damit er weniger zerstört und verletzt? Müssen wir erst vor Gericht ziehen, damit Menschen ihre Kleidung selbst auswählen dürfen? Damit bei über 30 Grad wenigstens Ventilatoren in den kleinen Zellen stehen? Die Welt brennt und wir verknoten bereits die einfachsten Lösungen. Jetzt wisst ihr, wofür ich gerade kämpfe. Es sind Kämpfe um Gegenstände. Aber auch dafür, dass diejenigen, welche uns verwalten, begreifen, dass sie es mit Menschen zu tun haben. Mit Menschen, die glitzern und schwitzen, die genauso Recht auf Träume haben. Ich denke an euch, an eure Kämpfe, dass wir sie verbinden, bestärkt, gibt Mut. Gebt eure Träume nicht auf. Bis bald, Maya.
1: Und passend dazu habe ich ein Lied mitgebracht von Farbwolke mit dem Titel Free Maya.

0: Und kommen wir nun im zweiten Teil der Stunde, nein, in der zweiten Stunde des Unterdessens, immer noch auf Radio Frei, Frequenz 96,2 mit Donata und Asmus zum Thema Fußball.
1: Da haben sich, glaube ich, zwei Experten für Fußball ein Thema rausgesucht, über das sie keine Ahnung haben, denn ich habe wirklich mitbekommen, dass es die Fußball-Weltmeisterschaft dieses Jahr stattfindet. Das Ganze drumherum, Mexiko, Amerika und Kanada, habe ich mitbekommen, dass sie das machen, aber wo die Spiele sind, wo was ausgerichtet wird, welche Mannschaften teilnehmen von den, wie vielen sind es, 48 oder so, die dann teilnehmen.
0: Das ist Wahnsinn.
1: Also es sind wirklich sehr viele Mannschaften, die daran teilgenommen haben, die jetzt auch wieder in den Vorrunden ausgeschieden sind, jetzt in den Entscheidungsphasen auch gegeneinander spielen.
0: Finale steht auch bald an.
1: Ich habe so überhaupt gar keine Ahnung davon, wer wann wo gegen wen spielt. Also ich bin da komplett raus.
0: Ich gucke tatsächlich gerne so mit Leuten mal die EM, also die Europameisterschaft. Also wenn ich da Leute habe, die das feiern, dann setze ich mich gerne dazu und gucke denen zu, wie sie Freude haben oder rumschreien. WM hat mich, glaube ich, noch nie interessiert. Aber ich bin so ein bisschen, es ist wie so ein bisschen wie so Unfall gucken, weil auf Social Media ganz viel Leute Sachen posten mit den viel zu teuren Tickets für die WM, darüber, dass da niemand hinfährt, dass die ganzen Hotels gerade mit übelstem Zulauf gerechnet hatten für diese WM-Zeit und halt niemand kommt oder nur sehr viel weniger als erwartet. Oder dass, wenn dann Touristen nach den USA eingereist sind, dass die die ganze Tipping-Kultur überhaupt nicht verstehen und einfach dass halt manche Restaurants einfach 20% direkt schon mehr verlangen, weil sie sonst einfach deren Kosten nicht machen, weil ja in den USA die Leute, die in das Restaurants arbeiten, genau von dem Tipping bezahlt werden und nicht vom Restaurant anscheinend.
1: Also wie ich das mitbekommen habe, die verdienen unter Mindestlohn, aber halt aufgrund der Rechtfertigung, Anführungszeichen, da die ja Trinkgeld bekommen und sich dadurch einen Lohn bekommen, der eigentlich theoretisch jetzt wieder über dem Mindestlohn liegen könnte. Deswegen sind dann, glaube ich, immer meistens das Servicepersonal so ein bisschen pikiert, wenn man in Amerika nicht anfängt, den Trinkgeld zu geben, was ich auch verstehen kann.
0: Oder wenn man halt viel zu wenig gibt anscheinend. Das ist auch so eine Sache, die ich halt dann auf Social Media verfolgt habe, dass das die Leute, die in den USA wohnen und dort in diesem Bereich arbeiten, ziemlich nervt, dass irgendwelche Schotten dahin kommen und kein Trinkgeld bezahlen. Ja, das war so bis jetzt mein Erlebnis von der WM. Aber um jetzt darauf rüberzuleiten, ganz eloquent, für viele Fußballfans ist die Weltmeisterschaft natürlich ein Großereignis. Und doch gibt es die Initiative Fairness United, die für Menschenrechte im Fußball steht. Und die sieht halt die WM kritisch und wirbt mit dieser Kampagne USA 2026 Love Football, Hate Fascism. Wirbt sich für einen Boykott des Turniers in den USA, Mexiko und Kanada. Und Radio Korax aus Halle hatte sich Susanne Franke von Fairness United eingeladen, die über diesen Boykottaufruf spricht.
2: Was ist denn eure Kritik an der jetzigen Weltmeisterschaft? Also was läuft und lief da aus eurer Sicht schief?
3: Geopolitisch haben wir ja eine Gastgeberkombination, in der das Land in der Mitte zu dem einen Land im Süden eine Mauer baut und das im Norden gerne als Bundesstaat hätte. Was aber natürlich viel schwerer wirkt, ist, dass der Blick auf Menschenrechte im Fußball, gerade bei den USA, deswegen fokussieren wir das Land sehr. Vergessen die anderen nicht, aber wir fokussieren die USA, weil es eine äußerst brutale sogenannte Ausländerpolitik gibt. Wir haben alle das Wirken des ICI mitbekommen. Wir wissen, wie viele Menschen aus anderen Ländern unter schrecklichen Umständen zusammengepfercht auf ein teilweise unbekanntes Schicksal warten. Wir wissen, wie mit den Rechten von Journalisten, LGBTQ+-Menschen, Transmenschen etc. derweil in den Vereinigten Staaten umgegangen wird. Und haben gesagt, nein, wir können uns nicht darauf freuen, Und das, was dann geschehen ist, seit diese WM läuft, also von Fans, die nicht einreisen dürfen, von Spielern, die ihre Hotels im Nachbarland buchen müssen und aber dann doch zum Spielen in die USA dürfen, kann man ja auch durchaus wettbewerbsverzerrend sehen.
2: Jetzt läuft ja die WM schon 2 Wochen, ja. Also eure Kampagne habt ihr schon letztes Jahr gestartet. Wenn du jetzt so Bilanz ziehst, ja, nach 2 Wochen mal so drauf guckst, man hört recht viel um die WM, ja, und zur WM, aber ganz wenig kritische Töne. Würdest du sagen, fühlt ihr euch in eurer Kritik bestätigt?
3: Da sind wir gar nicht so egozentrisch. Also tatsächlich, wir finden das sehr spannend und haben natürlich auch darüber geredet, was unterscheidet die doch nennenswerte Protestwelle gegen die WM in Katar von dieser Situation. Und dafür gibt es mehrere nachvollziehbare Gründe. Das eine ist sicherlich, dass die USA wie auch Kanada und für einige sicherlich auch Mexiko sind ja Sehnsuchtsländer gewesen. Es gibt ja ganz viele Menschen, die die USA bereist haben, die von den großen Filmproduktionen aus den USA, von der Musik, die so viele von uns jahrzehntelang geprägt hat, da gibt es ja große alte Lieben. Und die dämmen natürlich so eine Proteststimmung ein Stück. Das ist das eine. Zudem hat ja gerade auch der Präsident einer USA, einer der ältesten Demokratien, und die zerlegt gerade einen Mann, dessen Namen ich bei dem Wetter nicht mal gerne ausspreche. Und dieser Mann hat eine Medienpolitik gemacht, wo du einfach jeden Tag sagen musstest, was kommt jetzt? Das heißt, wir sind durch ein Sperrfeuer von Nachrichten, von Drohungen, von Handelsdrohungen, von kriegerischen Aktivitäten gegangen. Und ich vermute, das hat alle müde gemacht auch. Was regt dich denn jetzt noch so wirklich richtig fürchterlich zentral auf? Und das sind so flankierende Umstände, die diese Protestsituation sicherlich anders machen.
2: Ja, anders als Katar, wo ja auch, wenn man sich zurückerinnert, ja hunderte Menschen gestorben sind, auch beim Bau der Stadien und so gerade die Fragen der Sklaverei war ja sogar die Rede davon, also der Arbeitsbedingungen der Menschen da vor Ort,
3: genau,
2: war ja so ein
3: das
2: Thema.
3: Das Kafala-System war das große Thema.
2: Genau, ist in den USA jetzt im Vorfeld, gab es ja so viel Diskussion um Eis, du hast es ja schon gesagt, auch die Frage, wer darf da einreisen und wer nicht. Es gibt ja einige Länder, die dürfen keine Fans mitbringen, dann mit dem Iran selber auch ein Land, wo es den Spielern ganz schwer gemacht wird, in das Land einzureisen.
3: Schiedsrichter ja auch.
2: Schiedsrichter, der aus Äthiopien oder Somalia, der am Anfang nicht einreisen durfte. Also es ist ja eine ganze Menge, aber wenn man mal so guckt, und ich rede ja auch viel mit Menschen, die viel Fußball gucken gerade und die sagen, naja, was wollt ihr denn? Die Probleme in den USA gab es doch schon vor der WM und warum sollte jetzt ausgerechnet zum Fußballturnier der anders sein, Konsequenzen zu ziehen? Was würdest du denen sagen?
3: Dass sie gerne einfach insgesamt mit Blick auf den Fußball ihre Haltung und ihr Gewissen befragen dürfen. Also da würde ich weniger sagen, wie war denn gestern, heute Morgen dein Verhältnis zu den USA, sondern ich möchte fragen, wie war denn gestern, heute und morgen dein Verhältnis zum Fußball und seinen großen Verbänden? Also noch sind wir im bundesdeutschen Fußball das letzte 50+1 Land, aber auch um den bundesdeutschen Fußball und für, mit und gegen den DFB wird ja gerungen. Und da fällt mir das schöne Buch von Christoph Ruf ein, der ja gesagt hat, na eigentlich sind ja schon alle Fehler auch im bundesdeutschen Fußball gemacht worden, warum gehen wir immer noch hin? Also sprich, das ist ja jetzt keine Überraschung, dass wir auf einmal unsere Moral entdecken und auf einmal über Arbeitsrechte, über das schöne Thema Lieferketten, die Herstellung von Trikots, von Bällen, zu schauen, wie viel landet denn da bei den ArbeiterInnen, und wie viel landet bei den Marken? Das machen wir halt durchgängig. Das haben wir nicht jetzt spontan entdeckt und betreiben es als sommerliches Hobby. Das machen wir ja die ganze Zeit.
2: Vielleicht müssen wir kurz nochmal 50+1 erklären. Es hören ja auch viele Leute zu, die sich gar nicht für Fußball interessieren, sag ich mal. Also die 50+1-Regel besagt, dass sozusagen eine ursprüngliche, ich sag jetzt mal Mutterverein, ja, also die Vereinsmitglieder immer die absolute Stimmenmehrheit behalten müssen. Das heißt, selbst wenn ein Investor da einsteigt, darf der niemals die Mehrheit der Stimmen besitzen. Ja, das sagt diese 50-plus-1-Regel und die gibt es in der Tat nur in Deutschland. Und es gibt viele, ja, sage ich mal, Investoren oder reiche Menschen, die da gerne dran schrauben würden, ja, und das gerne ändern würden, dass sich das ändert, ja, weil, ja, dann das mit Kommerzialisierung des Fußballs zu tun hat und man möchte, ja, so einen kommerziellen Verein dann auch führen, ohne dass da viele Menschen mitsprechen, sage ich mal, oder der Verein mitsprechen kann.
3: Genau. Und die anderen Ligen, also warum haben andere Ligen viel mehr Geld und können diese Fantastillionen Gehälter zahlen? Das liegt natürlich an solchen Mechanismen. Und von daher die Frage, welchen Fußball willst du, welchen Fußball liebst du, die stellt sich nicht nur zu WM.
2: Wenn man so auf eure Kampagne schaut, ja, merkt man ja schon sehr stark, dass die Kritik von euch sich gerade besonders gegen die FIFA richtet. Ja? Also die FIFA, die jetzt zuhören, das ist der Weltverband. Ja, und dann gibt es in Europa die UEFA, das ist der Verband für Europa, der Fußballverband. In Deutschland selber, der Nationalverband, der ist Deutscher Fußballbund. Ja, wenn du so drauf guckst, aus der Sicht, was da heute so bei der WM passiert, ja, wer trägt denn da die größte Verantwortung? Ist das die FIFA? Sind es die nationalen Verbände, wie unser DFB, oder am Ende auch die Fans? Was denkst du?
3: Die FIFA. Weil diese wirklich bizarren Blitzlichter, die das jetzt wirft, das ist Herr Infantino, der die Einnahmen

0: Die Frage der nationalen Verbände ist natürlich, gehst du mit? Weil dahinter stehen natürlich auch geopolitische wie auch geoökonomische Interessen. Oder, um es mal auf Deutsch zu sagen, der einzige deutsche Sponsor, der sich überhaupt noch gehalten hat, ist letztmalig Adidas. Die verzeichnen brillante Umsätze bei dieser WM. Also ein Unternehmen darf und soll ja auch gerne Umsätze machen. Und die USA ist einfach einer der größten Märkte, in denen du als europäischer Fußballverein noch richtig Geld machen kannst. Ne? In Europa ist der Markt sehr aufgeteilt. In den USA haben eben viele europäische Spitzenvereine schon Büros eröffnet und wollen auch dort Merch verkaufen, Trikots verkaufen und so weiter. Dahinter stehen pekuniäre, aber eben auch größere Interessen. Da wird eben nicht nur Fußball gespielt, das wäre wirklich albern zu behaupten, sondern da wird Politik wie eben auch Business gemacht. Und du siehst, ich bemühe mich um Höflichkeit, auch eine Last für den DFB und den DFB-Präsidenten. Aber Überraschung, warum kann denn eine skandinavische Präsidentin Lisa Klaveness den Kritik äußern? Und sie hat das alleine bei Katar getan und sie hat es alleine bei den USA getan. Warum kann sie das und andere Verbände können es nicht? Offene Frage, die sich jeder gerne beantworten darf. Wie gesagt, die Last ist eingestanden, das ist völlig klar. Aber wie viel man an Moral verkauft, ist die Frage. Und man könnte ja wenigstens so tun, als ob einen die eigenen Fans interessieren. Also, selbst wenn wir sagen, der DFB äußert keine Kritik an amerikanischer Politik, an Infantinos Gebaren, sondern schweigt. Und es wird geschwiegen, geschwiegen, geschwiegen. Also so toll, schweigen ist super. Aber die eigenen Fans, die sich nichts mehr wünschen als Tickets und die dann in diese Spirale des zum ersten Mal eingeführten Dynamic Pricing. Dynamic Pricing heißt, dass du nicht einen festen Preis für einen Sitz bezahlst und genau weißt, wo der ist und was der kann, sondern dass sich die Preise nachfrageorientiert in verschiedenen Verkaufszyklen verändern. Damit sind die Tickets sehr teuer geworden, die Preise auf den Fahrten mit den öffentlichen Verkehrsmitteln zu den Stadien, das sollten oder können alle aus der Presse kennen. Und wenigstens dazu hätte man ebenso wie für die Einreiserisiken sich äußern können und hat auch das nicht getan.
1: Du sagst schon gerade, es ist jetzt eine ganze Menge Themen, die gerade angerissen worden sind, diese Ticketpreise. Ich habe irgendwie mal im Vorfeld der WM gelesen, irgend so ein Berliner, der da hingefahren ist, der hat irgendwie alleine für die Vorrundenspiele sowas wie 12 oder 15.000 Euro ausgeben müssen, ja, mit Reisekosten, Unterkunft und Ticketpreisen, also sowas wie knapp wie 12.000 oder 15.000 Euro alleine für die Vorrundenspiele, glaube ich, Deutschlands, die er nur gucken wollte, schon komplett irre, muss ich mal sagen. Also auch die Ticketpreise für normale Menschen, du hast es gesagt, nicht bezahlbar. Und lieber Lisa Klaveness, die du gerade erwähnt hast, kurz zu erwähnen, das ist die Präsidentin vom norwegischen Fußballverband, die seit Jahren immer die Menschenrechtsverletzungen rund um diese WM sehr beklagt. Und sie ist die einzige, muss man sagen, Präsidentin der ganzen Fußballverbände weltweit. Das sind ja weit über 150, die das klar und deutlich ausspricht und sich damit auch, glaube ich, dem Chef der FIFA, dem Infantino, nicht zum Freund macht. Nun findet die WM ja nicht nur in den USA statt, sondern auch in Kanada und Mexiko. Ja. Wird das in der Debatte manchmal zu wenig berücksichtigt?
0: Das ist tatsächlich auffallend und deswegen freue ich mich auch, dass du es fragst, weil gerade bevor die WM angefangen hat, wir mit Blick auf Mexiko und Sicherheitsthemen schon uns viele, viele Gedanken gemacht haben, ne? Mexiko ist neben einer großen Begeisterungsfähigkeit ja auch ein Land, in dem gewalttätige Verbrechen und Morde im Kontext von freiem Journalismus und Drug Trafficking vorkommen. Da konnte man Sorge haben. Kanada ist nicht so negativ aufgefallen. Aber tatsächlich sind ja in beiden Fällen die Gastgeberländer nicht durch diese Beziehung mit Herrn Infantino so aufgefallen. Also dieser Fokus ist ja nicht durch eine Aversion gegen die USA und eine Vernachlässigung der anderen Gastgeberländer entstanden, sondern dadurch, dass sich einfach diese Beziehung dieser beiden Persönlichkeiten sich selber immer ins Licht gestellt hat. Anscheinend kann ja auch Infantino jederzeit ins Oval Office zu anderen Beratungen und auch zu Trumps Friedenskommission. Da war er auch bei, ja, als FIFA-Präsident. Was macht er da? Also diese Bilder kann man sich angucken. Sprich, das ist nicht, weil wir alle geschlafen haben, sondern weil einfach so viele Momente aus dieser einen Situation kommen, dass du kaum hinterherkommst. Also Frage grundsätzlich sehr berechtigt, aber das geht unter aus guten Gründen und sicherlich nicht, weil wir doof sind.
1: Nee, das, davon gehe ich mal aus. aber wenn du mal guckst, trotzdem, die Stadien da, die sind voll. Ja, im Vorfeld, wo wir mal dachten, bei den Ticketpreisen, das kann irgendwie nicht passieren. Aber trotzdem, wenn man sich das so anguckt, es sind sehr viele Menschen dort vor Ort, die dort auch hingehen. Glaubst du, so ein Boykottaufruf, den es im Vorfeld gab und die Befürchtungen, dass diese Stadien leer bleiben, bringt denn da so ein Boykott irgendwie was in der Art, wie ihr den macht?
0: Bringen tut er nichts. Das hat vermutlich auch keiner geglaubt, dass ein Boykottaufruf was bringt, außer einem kommunikativen Akt. Ne? Mhm. Und die Stadien, mit Verlaub, bekommst du ja im Notfall voll, indem sehr reiche Menschen ihren Freunden Tickets kaufen. Mhm. Das soll ja kein Problem sein. Ne? Und es gibt ja ganz viele Superreiche, die das wirklich auch so als gesellschaftliches Ereignis machen. Ne? Wie vielleicht hier in Spitzenvereinen auch so Logen, in denen dann auch mal der eine oder andere Geschäftsabschluss getätigt wird. Es waren am Anfang 1-2 Spiele, da hat man sehr viele leere Plätze gesehen. Da hat die FIFA dann sofort verkündet, dass die Fotos seien alle zu einer ungünstigen Zeit aufgenommen.
1: Na klar.
0: Aber es ist ja kein Problem, diese Plätze voll zu kriegen. Die Frage ist nur, sind die Menschen, die dort sitzen, Menschen, die vielleicht für einen Höchstpreis von $100 da reingehen? Also mehr so Kategorie wie du und ich? Oder welche Menschen sind das? Das ist ja die Frage. Voll kriegst du das immer und du kriegst auch immer deine Bilder. Also da handelt es sich ja gerade bei den Amerikanern um Profis. Also die Inszenierung von Sportveranstaltungen. Wer schon mal was vom Super Bowl gesehen hat, der weiß, dass sie das gut können und dass das auch immer schon eine Dimension hatte. Wer singt was? Und einen kleinen Abklatsch davon werden wir auch beim Finale sehen. Da haben wir ja eine halbstündige Show in der Mitte statt einer Halbzeitpause mit Beyoncé, Shakira, Coldplay and whomever. Das heißt, da kann man sich das ein bisschen angucken, wie es dann aussehen wird. Steht übrigens auch in keiner Fußballregel, soweit ich mich erinnere.
1: Nee, es gibt ja einige neue Regeln, auch mit dieser Trinkpause. Mal, dass das Spielviertel, das ist ein bisschen. Und jetzt mit dieser Halbzeitshow, das klingt schon ein bisschen, als würde es mehr so Football werden, ja. Also ein bisschen, wenn man so auf NFL guckt. Du hast gerade gesagt, du guckst ja gar nicht, ja. Also du boykottierst. Ist das wirklich so oder erwischst du dich manchmal noch dabei, wenigstens Ergebnisse oder Spiele zu verfolgen, sage ich mal?
0: Also ich gestehe jetzt Folgendes. Dadurch, dass ich eine überregionale Tageszeitung wirklich im Print abonniert habe, lese ich morgens den Sportteil. Das heißt, da kriege ich die Ergebnisse mit, habe das aber tatsächlich auch heute erst mitbekommen, was gestern Abend passiert ist. Mhm. Ich habe es nicht geguckt und wir haben einmal was gemacht, was zumindest die dabei waren, sehr schön fanden, nämlich beim ersten Deutschlandspiel hier auf einem lokalen Nachbarschaftsplatz amerikanische gute alte Protestsongs gesungen. Also richtig, als ob das alte Hippiehausen sich versammelt hätte. Und haben so Bob Dylan, Springsteen, Eddie Vedder, solche Dinge gesungen. Und das war sehr schön. Es haben sich sogar nachher Menschen bedankt, die Fußball geguckt haben vor Lokalen an diesem Platz.
1: Vielleicht hören ja jetzt Leute zu und denken drüber nach, ja scheiße, eigentlich, wenn ich mal das so recht betrachte, macht das ja gar keinen Sinn, dass ich da zuschaue oder ich würde gerne was anderes machen. Dann stehen die manchmal so vor der Frage, okay, was mache ich denn stattdessen, ja? Was denkst du so als Frage, wenn man sich jetzt entscheidet, nicht mehr zu gucken, ja, wo kann man seine Begeisterung für Fußball, sage ich mal, vielleicht besser investieren, als da zuzuschauen?
0: Also ich kenne so viele, gerade im positiven Sinne, völlig verrückte Bundesliga-Nerds, ja. Ich bin für Quizzes in Kneipen oder draußen. Also bei dem Wetter würde man ja sagen, sucht euch einen schattigen Fleck. Es ist wahnsinnig leicht, sich auch selber Fußball-Quizzes zu generieren oder die zusammen mit einer Kneipe, die den sonst nicht zeigt, zu organisieren. Dann hat nämlich auch die Kneipe was davon. Es ist auch erstaunlich, wie viel manische Freude man bei Tipp-Kick-Turnieren und Kicker-Turnieren entfachen kann. Ich habe Kicker-Turniere von Intensitäten erlebt, dass ich wirklich dachte, es geht um die Weltmeisterschaft. Tipp-Kick ist dann eher für die Gemächlichen. Es gibt gerade aus deutschen Häusern ganz viele wunderschöne Fußball-Dokus. Immer noch gut. Trainer von Aljoscha Pause und solche Dinge. Es gibt Internetsender, auf denen die bizarrsten Spiele wirklich alle sich noch streamen lassen, legal. Also wo man sagt, wisst ihr, Kinders, ich erinnere mich, ich würde ja immer sagen, als Schalke den Rückstand gegen die Schwarz-Gelben aufgeholt hat, das 4:4. Werde ich nie vergessen, da habe ich mich auch sehr würdelos benommen. Dieses Spiel würde ich immer wieder gerne gucken. Also all solche Dinge kann man ja tun.
1: Vielleicht noch zum Schluss, Susanne, ja. Die Frage, der Boykottaufruf ist da. Du sagst, der ist natürlich, das ist natürlich sehr viel Symbolpolitik, weil ihr damit natürlich auch die Öffentlichkeit erreichen wollt und euch auch klar ist, dass das nicht dazu führt, dass wirklich die Mehrheit sagt, wir wollen nicht mehr gucken. Aber trotzdem macht ihr das, ja. Und ihr habt das schon bei der letzten WM gemacht. Ihr prangert jetzt die Menschenrechtsumstände an, die in den USA passieren. Und was müsste denn aus deiner Sicht passieren, damit bei einer zukünftigen WM ihr nicht mehr zum Boykott aufruft?
0: Die Frage ist, ob man grundsätzlich die FIFA noch für reformfähig hält. Die Weltmeisterschaft an Saudi-Arabien ist ja schon vergeben mit 2034. Man sollte wissen, wie viele Menschen und wofür sie dorthin gerichtet werden. Dann hat sich die Frage nach dieser WM schon erübrigt. Vor allen Dingen aber würde es eine Menge helfen, wenn die FIFA ihre eigenen Regeln einhält. Es hat vor dieser WM, man kann vielleicht hoffen, dass es auch was mit den Protesten im Umfeld der Weltmeisterschaft in Katar zu tun hat. Ich hoffe ja, vielleicht nicht, wir wissen es nicht. Hat sich die FIFA neue Menschenrechtsstatuten gegeben? Es würde helfen, wenn man die selber einhält. Das sollte, genauso wie es die schönste, beste und größte aller WMs werden sollte, sollte es auch die gerechteste aller WMs werden, die fairste und die menschenrechtlichste. Mir fällt der Superlativ dazu gerade nicht ein. Und dieses hat man nicht getan. Eigene Regeln einhalten wäre ein erster Schritt. Und der Rest ist einfach die Frage, Infantino möchte ja durchaus wieder gewählt werden. Wenn das passiert, was soll sich denn dann ändern?

0: Das klang jetzt schon sehr sommerlich. Das war Novos Baianos mit Armenina Danza. Das war unverkennbar für die Sprache sprechen, Portugiesisch, aber brasilianisches Portugiesisch, denn die Band kommt aus Brasilien und der Song ist, glaube ich, von 1972, also schon ein Klassiker. Wir machen jetzt hier im Programm weiter mit einem Interview, was ich geführt habe, und zwar mit Ulrich Frevert vom Landesmusikrat. Er ist dort Vizepräsident und beschäftigt sich vor allen Dingen mit Fragen mit Umgang von KI und Digitalisierung im Musikunterricht hier in Thüringen. Und mit dem habe ich mal so ein bisschen mich unterhalten, weil meine Expertise, was Musikunterricht angeht, ist jetzt ungefähr 10 Jahre alt. Da hatte ich meinen letzten Musikunterricht und da habe ich mich mal mit Herrn Frevert unterhalten, wie man KI im Musikunterricht dann sinnvoll einsetzen kann. Denke ich an meinen Musikunterricht in der Schule zurück, dann denke ich vor allem an Notenlesen, gemeinsames Singen und Musizieren und an die Beschäftigung mit Bach, Mozart oder Beethoven. Doch auch vor diesem Thema macht der Fortschritt nicht halt. Und da mein letzter Musikunterricht zu etwa 10 Jahre zurückliegt, habe ich mir einen Experten für das Thema Digitalisierung und vor allem Musikunterricht ins Interview geladen. Ulrich Frevert von der Landesmusikrat, sogar Vizepräsident des Landesmusikrat Thüringens und selbst Lehrer für unter anderem Musik. Vielen Dank, dass Sie die Zeit für uns genommen haben.
1: Hallo, guten Tag.
0: Erste leicht provokante Frage. Es geht ja hier bei uns im Interview jetzt um das Thema künstliche Intelligenz und Musikunterricht. Wie passen diese beiden Themen eigentlich zusammen?
1: Das passt eigentlich hervorragend zusammen, also wie bei den meisten Fächern auch. Und wir haben ein ganz, ganz großes Potenzial, um KI für den Unterricht und vor allem auch für den Musikunterricht in verschiedensten Punkten einzusetzen. Aber ich finde es eigentlich ganz spannend, weil an den Eingangsworten, die Sie gerade gesagt haben, hat sich nicht so viel geändert. Es ist für die Schüler oft auch gar nicht so sehr zu sehen, ob jetzt KI eingesetzt wurde oder eingesetzt wird oder nicht, in der Planung zum Beispiel.
0: Und wenn wir jetzt auf den Kontext des Musikunterrichts, wie ihn der Schüler erlebt, jetzt eingeht, in welchen Arten und Weisen wird denn für den Schüler die KI eingesetzt? Wo liegt da für den Schüler oder auch für den Lehrer in der Vorbereitung, Durchführung und Nachbereitung des Unterrichts die Potenziale von künstlicher Intelligenz?
1: Also es hat wahnsinnig viele Potenziale. Generell würde ich immer sagen, also mein Leitsatz ist, wir haben erst das Ziel und dann das Werkzeug. Also die KI ist für den Musikunterricht in der Planung und in der Durchführung ein kreativer Partner. Also ich habe es bewusst kreativ gesagt und Impulsgeber. Aber es ist kein Ersatz für das eigene Musizieren oder für das eigene kreative Tun oder das eigene Planen oder das Korrigieren zum Beispiel, wenn es da natürlich vieles gibt. Aber für die Schüler ist es auch oft so, dass die KI eigentlich hinter den Kulissen arbeitet. Es hat auch datenschutzrechtliche Gründe, bei der Planung, bei der Materialerstellung, bei Rückmeldungen nimmt sie mir als Lehrkraft dann viele Routinen ab und ich gewinne dann natürlich auch viel Zeit für das, was eigentlich zählt, also den eigentlichen Unterricht und das Musizieren selbst.
0: Sie haben ja eben gesagt, er kann quasi als kreativer Partner fungieren für den Schüler im Unterricht. Können Sie das vielleicht so ein bisschen beispielhaft erläutern, wie genau ich mir das vorstellen kann, wie ein Schüler im Musikunterricht mit einem Programm der künstlichen Intelligenz kreativ selbst ins Arbeiten kommt?
1: Ja, da sind wir ein bisschen im datenschutzrechtlichen Problem. Es gibt also diese App Suno zum Beispiel. Da kann ich ganz einfach einen Popsong, Rocksong, was auch immer für ein Genre erstellen lassen. Nur natürlich geht das dann nur mit Anmeldung und ist dann für den Unterricht so nicht einsetzbar. Außer ich habe jetzt ein eigenes Gerät und stelle das den Schülern zur Verfügung, um es auszuprobieren. Aber ich kann mit den Schülern üben, was geben wir da ein und dann können wir das dann live ausprobieren und dann erzeugen wir dann gemeinsam einen Song, zum Beispiel, was weiß ich, im Stil von Taylor Swift und schauen dann, wie die Gemeinsamkeiten sind zum Original, was wir versucht haben zu prompten. Oder wir nehmen noch eine andere App und zerlegen dann das, was wir erstellt haben, mit einer anderen Anwendung, die heißt Moises und zerlegen das dann in die einzelnen Spuren, die wir dann auseinandernehmen können und lassen die Harmonien analysieren. Und plötzlich können die Schüler dann den Song, den sie selber gepromptet haben, singen, arrangieren, analysieren und dann eine eigene Coverversion davon nochmal entwickeln und das dann zum eigenen Produkt machen. Und das ist eigentlich schon relativ viel. Also da sind wir dabei, dass wir gestalten und musizieren, Playbacks erstellen lassen, dass wir in die Ensemblearbeit gehen, dass wir das Analysieren nehmen, dass wir das Verstehen drin haben, die Harmonie, die Form, der Text, wie wird jetzt der Text umgesetzt gerade und dass einfach kreativ und reflektiert gearbeitet wird, indem man sagt, jetzt den Prompt, also die Eingabe, die ihr da reingegeben habt, variiert das mal, verändern wir das mal, machen wir eine andere Fassung, was verändert sich jetzt wirklich? Und da sind wir eigentlich gleich dann auch schon in der tiefen musikalischen Arbeit drinnen.
0: Also, wenn ich das jetzt richtig verstanden habe, ist dann die Aufgabe der Lehrkraft, den kreativen Prozess der Schüler mit der KI quasi zu unterstützen und da noch weiteren Input zu geben. Oder welche anderen Aufgaben übernimmt ein Musiklehrer, wenn jetzt die KI dieses ganze Formelle mit übernimmt?
1: Es ist ja so, dass, also ich habe jetzt an der Stelle habe ich drei Computer von mir zur Verfügung und ich muss das dann natürlich managen und laufe dann da rum und begleite diesen Prozess. Und generell ist es auch so, dass viel reingeht auch in das, wo wir allgemein im Unterricht viel mehr Zeit für Dinge haben, die wir sonst nicht hatten. Also ich kann jetzt zum Beispiel datenschutzkonform zum Beispiel ein szenisches Interview mit Bach oder mit Beethoven oder Clara Schumann als konfigurierte KI-Person durchführen lassen zu einem bestimmten Thema, was ich eingegeben habe. Und dann können alle so dann auch so sich ein bisschen dem Thema annähern. Was ich aber auch besonders spannend finde, ist eigentlich, wenn wir so sagen, die Lehrkraft, die wird jetzt eigentlich vom Wissensvermittler zum Lernbegleiter. Und das ist aber immer der Punkt, sollte mir vor jedem KI-Einsatz die Frage stellen, also die eine einzige Frage, welchen pädagogischen Mehrwert habe ich jetzt? Für wen ist der Mehrwert da? In welcher Phase und mit welchem Ziel wirklich dabei? Und wenn ich jetzt zum Beispiel, das gehört ja auch in den Musikunterricht rein, in Analysearbeiten bin, in Textproduktionsphasen bin, da ist das ja so, und das ist, jetzt geht weiter über das Fach Musik raus, herkömmlich, das kennen Sie wahrscheinlich auch noch so. Alle schreiben irgendwas, schreiben ihren Namen drauf, die Lehrkraft sammelt es am Schluss ein und dann 2, 3, 4, 5 Wochen später bekommt man das dann zurück, wo es dann schon relativ weit weg ist. Und jetzt haben wir tatsächlich so Tools, die wir nehmen können, die wir als Lehrer programmieren, nicht programmieren, also prompten können, dass die auf die Aufgaben spezifisch funktionieren. Und die Schüler können direkt dort hineinschreiben oder sie schreiben auf einen Zettel drauf und fotografieren das dann und lassen das dann einlesen. Das funktioniert auch sehr, sehr gut mittlerweile und bekommen sofort nach den Kriterien, die ich eingegeben habe, Feedback darauf. Und an der Stelle ist es natürlich ein unfassbarer Gewinn, weil ich jetzt rumlaufen kann und kann gucken, wenn sich gerade jemand meldet und fragt, was das jetzt für ein Feedback gewesen ist, ob das jetzt an der Stelle stimmt. Und da steht es doch in dem Text, dann gucken wir gemeinsam nochmal rein, steht es da wirklich? Was passiert, wenn du das jetzt so formulierst? Jetzt drück nochmal auf Enter und guck mal, wie sich jetzt das Feedback verändert. Und es ist einfach sehr, sehr viel näher dran. Und dann am Schluss natürlich gehört die Abgabe dazu, die ich dann wieder bekomme. Aber der Prozess des Schreibens und die ersten Feedbacks und die Entstehung sind auf eine ganz andere Art und Weise gelenkt, als sie vorher gewesen sind. Und da sehe ich schon einen ganz, ganz großen Mehrwert für die Schule.
0: Und wenn ich mir jetzt so überlege, eine Lehrkraft hat ja als Ziel in ihrem Unterricht, ihrem Schüler eine gewisse Kompetenzen oder Fähigkeiten beizubringen. In welchen Kompetenzen und Fähigkeiten kann denn eine KI einen Schüler, Schülerin am besten unterstützen, dass sie dabei selbst in einen Lernprozess kommt? Wofür ist deine KI am besten zuständig, vor allem im Musikunterricht?
1: Ja, das ist eine schwierige Frage, weil es gibt verschiedene Studien dazu. Man sagt zum Beispiel, bei KI ist das Risiko sehr groß vom sogenannten Deskilling. Also ich habe das Skill, was ich eigentlich erwerben möchte. Und die KI kann es aber vielleicht sogar besser als ich. Und was weiß ich, der Schüler soll eine Analyse schreiben zu einer Ballade im Musikunterricht. Und wozu soll ich das eigentlich noch können? Und die KI kann es doch sowieso schon viel besser. Und dann lässt man sich das vielleicht durch die KI schreiben und dann ist dieses sogenannte Deskilling, also das Skill wird nicht ausgebildet, die Fähigkeit wird nicht ausgebildet und dann ist auch der Kompetenzerwerb nicht da. Entsprechend ist die Aufgabe, die wir dann haben, erstens solche Hausaufgaben nicht geben, die dann so mit KI gelöst werden können und dann da gezielt zu zeigen, wie könnt ihr jetzt dabei Kompetenzgewinn erlangen, wenn ihr euch, also mit welchen Prompts zum Beispiel könnt ihr jetzt hier einen Gewinn davon haben? Also es ist so ein Schlagwort jetzt in der KI-Szene, dass man sagt, sokratisches Fragen zum Beispiel, dass das sehr, sehr hilfreich ist, wobei es hat natürlich nichts mit echten sokratischen Fragen zu tun, aber einfach, dass die KI immer wieder fragt und die eigene Position ein bisschen deutlicher haben möchte von dem Gegenüber, der jetzt gerade da eintippt und gleichzeitig dabei immer noch subtil ein paar Informationen reinfließen lässt, dass die Erkenntnis vielleicht von selber wächst. Das wäre jetzt so zum Beispiel ein Punkt. Aber insgesamt hängt es immer von dem Arrangement ab, was wir Lehrer machen. Also wenn ich jetzt als Lehrer sage, komm, recherchiert hier mal mit KI, das bringt überhaupt gar nichts. Wenn ich jetzt aber vorher was bereitgestellt habe, was in dem Lernarrangement nützlich ist, dann kann da viel bei rumkommen. Ich kann zum Beispiel bei Suno jetzt wieder, um diese App wieder zu nehmen, könnte ich sagen, ja komm, macht mal einfach hier einen Song damit und den hören wir uns an und finden den alle total schön. Oder dass man wirklich genau schaut, wie können wir jetzt einen Song machen, der auf eine bestimmte Art und Weise klingt und was klingt jetzt hier anders bei euren verschiedenen Versionen, warum klingt es anders? Und da sind wir ja total mittendrin in der stilistischen Analyse, in der Höranalyse drin, aber auf eine spielerische Art und Weise. Das ist nicht Gamification in dem Fall, aber es ist dann schon, dass es ein ganz anderer Zugang ist an die Höranalyse, als jetzt wäre, wenn ich sage, komm, ich habe euch jetzt hier ein paar Songs mitgebracht und jetzt hört mal auf die Gemeinsamkeiten. Also auch die Motivation eine ganz andere, die dabei rumkommt.
0: Sie haben ja jetzt erwähnt, Sie arbeiten mit 3 PCs gleichzeitig, um Ihren Schülern damit zu helfen. Ich würde vermuten, dass auch die Schüler dann eine gewisse Ausstattung brauchen. Und wenn ich mir in den letzten Jahren so die Meldung aus Schulen zur Erinnerung rufe, dann ist doch die digitale Ausstattung an Schulen in vielen Fällen doch eher mangelhaft zu bewerten, wenn man jetzt im Schulkontext bleiben würde. Müsste man da nicht zuerst an die Ausstattung in den Schulen ran, bevor man wirklich sich groß über KI-Richtlinien im Schulgebrauch Gedanken macht?
1: Ja und nein. Also wir sind da schon ein ganzes Stück vorangekommen jetzt in den letzten Jahren. Das, was ich hier mit diesen 3 Rechnern gemacht habe, das habe ich aus Datenschutzgründen gemacht, weil ich da bei dieser Plattform angemeldet bin. Und weil ich nicht, die Schüler dürfen sich da nicht für meinen Unterricht anmelden, als nicht datenschutzkonform arbeitet. Und wenn das dann mit meinem Account funktioniert, dann ist das eine andere Geschichte. Wir sind relativ gut bestückt an den Schulen jetzt zum größten Teil, dank dem Digitalpakt auch, dass die meisten Lehrer sowieso ihre Dienstgeräte haben, aber dass es dann auch viele Klassensätze gibt oder auch iPad-Klassen und so weiter. Und wenn ich jetzt an meiner Schule sage, ich brauche jetzt hier die iPads, dann reserviere ich mir die vorher und dann hat jeder ein Gerät, mit dem er arbeiten kann. Nur, es sind halt, und das ist bei Musik die große Hürde, dass es leider nicht datenschutzkonforme Musik-KI-Anwendungen gibt, die ich im Unterricht die Schüler ausprobieren lassen kann. Sondern da bin ich dann jetzt im Unterricht, wenn ich das jetzt verwende, angewiesen auf die datenschutzkonformen Lösungen, die es natürlich gibt. Jetzt gerade in Thüringen haben wir jetzt AIS-Chat zum Beispiel eingeführt, deckend. Und damit kann ich schon mal so die grundlegenden Basic-Kompetenzen sehr, sehr gut üben. Was natürlich ein LLM ist, also eine sprachbasierte KI und keine Musik-KI. Aber es gibt ja sehr, sehr viele Musikszenarien, die ich auch damit machen kann.
0: Jetzt haben Sie ja auch schon von gewissen Grenzen gesprochen, wo, wie Sie jetzt meinten, so ein De-Skilling, dass Schülern gewisse Skills oder Fähigkeiten verlernen. Wo liegen denn noch weitere Grenzen, wo eine KI nicht hilfreich ist für den Musikunterricht? Gibt es da irgendwelche Grenzen, die Sie sehen, oder ist das eigentlich immer ein spezifischer Fall, den man immer im Einzelfall betrachten muss?
1: Naja, nehmen wir jetzt mal das Beispiel, was ich vorhin genannt habe mit dem KI-Song, der produziert wird, der dann auseinandergenommen wird und dann eigenes Arrangement daraus wird und ein eigener Song daraus wird. Da sind wir in dem sogenannten Bestnoten-Paradox drin. Also die KI-Musik, die klingt einfach perfekt und stilsicher, oft aber auch nicht wirklich originell. Aber diese scheinbar perfekten Ergebnisse, die können dann doch entmutigen und dass man dann sagt, ja, wir können das doch eh nicht so gut, wie es da geklungen hat, warum sollen wir das jetzt eigentlich machen? Habe ich jetzt noch nicht erlebt, aber wird diskutiert auf jeden Fall. Das wäre so ein Punkt. Ja, wir müssen uns immer bewusst sein, generell, dass KI nicht mehr wegzudenken ist. Also, dass wir schauen müssen, auch kritisch damit umgehen müssen. Wenn ich jetzt wieder Suno zum Beispiel nehme, aktuell läuft zum Beispiel jetzt gerade beim Landgericht München ein Verfahren GEMA gegen Suno und Suno wurde zum Beispiel mit Atemlos oder Forever Young und sowas trainiert und jetzt erwartet man natürlich dann Juni, Juli das Urteil, das ist noch offen. Aber ganz wichtig dabei, also zum Beispiel die GEMA will jetzt KI nicht verbieten, sondern sie will jetzt ein Lizenzmodell vorschlagen, dass 30% der Erlöse an die Urheber gehen und die KI-Branche hält natürlich dann dagegen, weil es ein Innovationshemmnis ist und die Herkunft ja kaum wirklich so einzeln eins zu eins zurechenbar ist. Aber zum Beispiel gegen OpenAI hat ja die GEMA schon gewonnen bei Songtexten und jetzt ist es sehr spannend, was da passiert. Aber das ist zum Beispiel auch wieder für den Unterricht ein total perfektes Streitgespräch. Wem gehört eigentlich ein KI-Song und wie funktioniert das? Und dann auch natürlich ganz gefährlich ist die Nicht-Kennzeichnung, die größtenteils ist. Ich weiß nicht, ob Sie das Phänomen The Velvet Sundown schon gehört haben. Das war eine Band, die letztes Jahr, ist eine Band, nee, keine Band, letztes Jahr schnell die Millionenmarke bei Spotify geknackt hat, wurde aber halt komplett mit KI erzeugt und dann später als Kunstprovokation enttarnt. Und das zeigt eigentlich, wie verblüffend gut KI ist. Und warum auch diese Kennzeichnung und das kritische Hören dann wirklich ganz wichtig ist. Und also dieser hat jetzt auch schon begonnen, dass dann hier KI-Musik markiert werden muss. Und jetzt bin ich aber ein bisschen von der Frage, glaube ich, abgekommen, ne?
0: Jetzt kann ich sie mal wieder ein bisschen einholen. Ist immer die Frage, könnte der Einsatz von KI im Musikunterricht auch dem Schüler und der Schülerin als später als Hörer helfen, KI-produzierte Musik zu erkennen und dann so ein bisschen selbst zu einem kritischen oder einem erkennenden Hörer zu werden, der erkennen kann, was jetzt selbst produzierte, selbst komponierte Musik ist und wo man vielleicht vermuten kann, dass dahinter nur in Anführungszeichen jemand steht, der sich einen Song zusammengepromptet hat. Ist da die Möglichkeit dafür im Musikunterricht gegeben, wenn man KI selbst eingesetzt hat?
1: Das ist ganz schwierig. Das ist so wie bei den Bildern. Das macht einen wahnsinnig schnellen, rasanten Fortschritt aktuell. Ich habe vor ein paar Wochen mit zwei Klassen den Test gemacht, dass ich denen Songs gegeben habe und die sollten dann erstmal sagen, was sie vermuten, woran erkenne ich jetzt einen echten Song, woran erkenne ich eine KI-Stimme, eine KI-trainierte Stimme, woran erkenne ich einen komplett KI-generierten Song. Und im Großen und Ganzen kann man sagen, keiner hat erkannt, also doch Einzelne haben natürlich erkannt, aber alle noch mit der Unsicherheit dabei. So richtig sicher konnte keiner sagen, was die KI war. Obwohl wir vorher geguckt haben, was so die Kriterien sind, die dafür sorgen. Und das ist jetzt schon. Und das ist ja noch eine relativ junge Geschichte, dieses Suno. Und wenn man jetzt mal guckt, noch in 2, 3 Jahren, was da noch alles passiert. Die ganzen großen Produzenten verwenden ja in den Popsongs sowieso schon KI drin und ich glaube, das wird man nicht schaffen langfristig. Also jetzt auch zum Beispiel in der klassischen Musik wird jetzt die KI auch schon besser, um da jetzt irgendwie so zu trainieren. Aber das macht übrigens auch großen Spaß. Dann summe ich irgendeine Melodie, die sehr bekannt ist und gebe dann einen Prompt ein, dass es so im Stile von irgendwas sein soll oder gebe es zum Beispiel relativ klar nochmal ein Stück ein. Also ich habe vor einer Weile dann hier von Haydn die Sinfonie mit dem Paukenschlag, den langsamen Satz gesummt und dazu dann den passenden Prompt gegeben und dann kommt plötzlich ein Song, der, nicht ein Song, sondern ein klassisches Musikwerk, pseudoklassisches Musikwerk, das ganz, ganz ähnlich wie das Original klingt, aber an verschiedenen Stellen das noch nicht trifft. Aber ganz ehrlich, ich glaube, in 2, 3 Jahren wird man es auch da wieder nicht mehr erkennen.
0: Bietet das nicht auch noch den Ansatz, wenn man KI im Musikunterricht benutzt, eine gewisse Reflexion darüber anzustellen, wie man verantwortlich mit Musik und KI umgeht? Stichwort Urheberrechte, Stichwort geistiges Eigentum. Ist das die Möglichkeit, den Schüler quasi ein Interesse schon daran zu wecken und nicht von vorne der Lehrer steht an der Tafel und hält jetzt eine stundenlang Referat über die ethische Verantwortung, die ich als Nutzer selber habe, wenn es um KI-generierten Inhalt geht? Ist das die Möglichkeit, so ein bisschen Eigeninteresse der Schüler selbst an diesem Thema zu wecken?
1: Auf jeden Fall, also da bin ich total dabei. Also sollten wir, müssen wir sowieso machen. Also ich meine, das ist ja auch eingebettet ist Medienbildung als Querschnittsaufgabe in den Lehrplänen und das ist ein Punkt, der ganz zentral wichtig ist. Also wir sind ja relativ gut jetzt aufgestellt in Thüringen, was jetzt Datenschutz angeht mit dem AIS-Chat, also früheres Telly und einer Rahmung, in der wir diese KI dann auch mit den Schülern datenschutzkonform verwenden können und da auch wirklich dann aktiv austesten können. Da sind jetzt natürlich viele Schulen noch bei Beginn. Es wird jetzt im April, Mai eingeführt und jetzt fangen so nach und nach die Schulen an, dann Fortbildungen zu machen, beziehungsweise das Team bietet die Fortbildung an und einzelne Lehrkräfte gehen dann als Multiplikatoren dorthin. Aber da sind wir schon auf einem sehr guten Weg jetzt tatsächlich.
0: Wenn ich mir das vorstelle, Schüler sitzen vor allen Dingen vor einem PC, einem Laptop oder einem iPad oder so etwas in der Richtung, besteht da nicht die Gefahr, so ein bisschen das im klassischen künstlerische Handwerk, wie spiele ich ein Instrument, wie gehe ich mit meiner eigenen Stimme im Singen um, sehen Sie da die Gefahr, dass die Schüler das relativ alte Handwerk in der Musik verlernen? Oder gibt es da eine neue Begeisterung für diesen doch schon sehr alten Techniken? Was ist da Ihre Erfahrung aus der eigenen Praxis?
1: Also, wenn man sich mit KI befasst, gibt es eigentlich so fünf Dimensionen des KI-Unterrichts. Das ist Lernen über KI, Lernen mit KI, Lernen durch KI, Lernen trotz KI, also dass ich jetzt trotzdem die Analyse schreibe, obwohl die KI das besser kann, und Lernen ohne KI. Und ich glaube, gerade in diesem Lernen ohne KI, da ist einiges im Musikunterricht wichtig. Diese ganzen Prozesse, die motivierend auch sind, das Miteinander, das Musizieren, das Singen. Das kann kein Computer, das kann man nicht vor der Tastatur machen. Das wird auf jeden Fall bleiben müssen. Das ist ja was ganz Zentrales des Musizierens, diese Gefühle, die man erlebt, wenn man mit anderen zusammen was musiziert, das wird bleiben, das kann auch gar nicht weggehen. Also auch jetzt, wenn ich jetzt gesagt habe, vorhin dieses Schreiben mit Feedback, ich habe das meistens so gemacht, dass die Schüler ganz normal geschrieben haben im Unterricht auf ihre Papiere und dann irgendwann die iPads ausgeteilt, Screenshot gemacht, hochgeladen und dann das Feedback geben lassen und danach kamen die iPads auch wieder weg, dass nicht der ganze Unterricht hier hinter dem Gerät stattfindet. Also das ist mir total wichtig.
0: Und mit diesem Appell oder dieser schönen Beschreibung der Begeisterung noch für dieses doch sehr alte Technik des Singens und Musikmachens möchte ich mich bei Ihnen bedanken. Das war Ulrich Frevert vom Vizepräsident des Landesmusikrats und selber auch als Chorleiter und Musiklehrer hier in Thüringen tätig. Vielen Dank für Ihre Zeit.
1: Dankeschön.
2: Ich fand Musikunterricht immer ganz super, weil ich mir eine 15 Punkte abholen konnte dafür, dass ich einmal ein Stück auf der Klarinette gespielt habe.
0: Das möchte ich jetzt hier bitte nicht unterstützen. Alle Schüler, die zuhören, macht bitte Musikunterricht, weil es euch Spaß macht.
2: Na, ich hatte auch Spaß. Ich hatte mehr Spaß in Musik als in Kunst, aber in Musik hatte ich zumindest diesen Bonus noch.
0: Ich kann dem hier nicht. Ich stehe hier kopfschüttelnd im Studio und kann dem nicht zustimmen.
2: Wir haben es mal wieder geschafft.
0: 2 Stunden sind vorbei. Dieser 7. Juli ist für uns programmtechnisch erstmal vorbei. Es sei denn, hört uns noch immer in der Wiederholung zu von 18 bis 20 Uhr, aber die 2 Stunden sind für uns dann doch schon vorbei.
2: Und wir haben wieder einige Sachen erlebt und gehört. Wir hatten die Kulturfragmente. Du hast im Kalenderblatt von den Philippinen erzählt. Widerstand im Nationalsozialismus führte uns heute nach Weißensee. Wir haben ein bisschen Fußball-WM-Kritik gehört. Nochmal vielen Dank an Radio Korax für den Beitrag. Und eben gerade noch Landesmusikrat und KI.
0: Und wir verabschieden uns damit von euch und spielen noch mal ein bisschen Musik für euch. Und zwar, wenn wir schon Musikunterricht haben, und jetzt kommen wir zu einem Großen, der auch im Musikunterricht behandelt wurde, und zwar Bob Dylan mit Like a Rolling Stone.
2: Tschüss,
0: Tschüss.
2: Asmus. Tschüss, Asmus.
0: Tschüss, Donata. Euch noch einen schönen Tag.

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Es war die sehr angenehme, überraschende Nachricht der vergangenen Tage. Erfurts aktuelle Stadtschreiberin Lena Schette hat den renommierten Ingeborg-Bachmann-Preis in Klagenfurt bekommen. Dieser Preis wird seit 50 Jahren jährlich in dieser österreichischen Stadt verliehen, weil deren Namensgeberin Ingeborg Bachmann, ebenfalls Schriftstellerin, aber 1973 bereits verstorben, dort in Klagenfurt im Jahr 1926 geboren wurde. Nun hat also bei der 50. Ausgabe des Preises Lena Schette den Preis für ihr Text »Was wir tragen« über zwei über- bzw. mehrgewichtige Hauptschülerinnen bekommen. Den hat sie dort auch vorgetragen beim Wettlesen. Und wir haben Lena Schette hier begleitet, seitdem sie Stadtschreiberin ist. Sie ist es ja noch bis zum 31. Juli in diesem Jahr. Sie war unter anderem hier direkt im Studio A im Gespräch mit mir. Da haben wir darüber gesprochen, was sie als Stadtschreiberin macht. Aber sie war auch bei einer Veranstaltung beim sogenannten Bergfest. Also war genau die Hälfte rum, Anfang Juni ihrer Zeit als Stadtschreiberin. Und diese Veranstaltung fand in der Bibliothek am Domplatz statt, wurde moderiert vom Kollegen Carsten. Nebenbei wurde auch ein bisschen gekocht, obwohl Lena Schette laut eigener Aussage gar nicht kochen möchte und gar nicht gut kochen kann. Sie tut es aber trotzdem mit einem gewissen Trick, Stichwort Thermomix. Das wird alles Thema sein, denn wir hören gleich hinein nochmal in die Veranstaltung beziehungsweise wir kriegen mit nochmal das Gespräch von Carsten mit Lena Schette und es gibt auch Texte von ihr, die sie vorliest in der kommenden Stunde. Es wird um Themen wie Scham gehen, wie Alkoholismus, aber auch das Hochstapler-Syndrom. Ich ziehe mich jetzt zurück, wir hören ganz paar Takte Musik und dann springen wir direkt nochmal in die Veranstaltung hinein. Musik.

0: Lena.
1: Carsten. Hallo. Ah, doch.
0: Ja, doch. Lena.
1: Doch. Ja, Carsten.
0: Ich bin unsicher, ob das Konzept hier aufgeht, weil das Problem ist, wir sind einfach zu unterschiedlich. Also ist ja ganz offensichtlich, ich bin alt, du bist
1: jung.
0: Ich komme aus dem Osten, du kommst aus dem
1: Westen.
0: Ja, du bist tätowiert. Ich bin nicht tätowiert.
1: Ich bin tätowiert.
0: Ja.
1: Ja.
0: Kommen wir später noch dazu, ne?
1: Ja.
0: Interstellar und so. Ich bin ein männlich gelesen. Mann.
1: Ja, ich nicht, zum Glück.
0: Ja, Frau.
1: Ja.
0: Und das Allerschlimmste, was uns wirklich trennt, das sind hier diese Geräte. Und man muss erstmal die Unterschiede klar machen, damit man irgendwann zu den Gemeinsamkeiten kommt. Und das hier ist ein Kochgerät, ja. Das ist das Wahre, ein Schnellkochtopf. Das ist das wahre Kochgerät, Lena.
1: Das glaube ich nicht. Nee.
0: Wollen wir?
1: Das ist ja auch nicht das Original.
0: Wieso? Das ist ein Original-Schnellkochtopf. Haben wir seit Jahrhunderten wird damit gekocht.
1: Jetzt willst du hier so eine Zweiklassengesellschaft zwischen uns aufmachen, oder was?
0: Ja, über Klassen reden wir auch, über Klassenscham. Wir haben 1,5 Stunden Zeit, vielleicht noch ein bisschen weniger, und die wollen wir nutzen, indem wir einfach hier kochen. Was machst du bitte?
1: Wir machen heute, du hast sehr schönes Baguette mitgebracht, ja. Und dafür machen wir jetzt Tomate-Pistazien-Aufstrich, der hoffentlich funktioniert. Ich habe ihn noch nie gemacht, aber das Ganze soll hier auch ein bisschen Fallhöhe haben.
0: Ja, das heißt, das ist ja dann, ist das Kochen oder ist das Zubereiten?
1: Eigentlich ist es Mixen.
0: Es gibt Gemeinsamkeiten, wir haben Gemeinsamkeiten, die wollen wir heute mal rausarbeiten, das ist ja auch schön. Es sind zwei, vielleicht auch bittere Dinge, die uns verbinden, aber dazu später. Du hast Bergfest, ist dir wie Feiern zumute oder kommt schon langsam die Trauer des Abschieds?
1: Ja, schon. Ich bin schon ein bisschen wehmütig, tatsächlich.
0: Ja. Also das ist ja, du verwandelst dir so eine Stadt an, da ist Liebe im Spiel, da ist irgendwie Leidenschaft im Spiel. Du hast Leute kennengelernt und dann heißt es Tschüss.
1: Ja. Das ist mein Leben, genau.
0: Ja. Ich habe mich ja gefragt, weil du gleich sagtest, oh, ich bringe meinen Thermomix mit. Ja, reist sie mit Thermomix?
1: Ja.
0: Ja. Ist sie eine Nomadin?
1: Ja, genau.
0: Hat sie ihr ganzes Hab und Gut im Auto?
1: Ja, hat sie.
0: Was ist mit ihr? Habe ich so gedacht, ja. Und dann muss sie, also ich du musst ja, du kommst dir zu leise vor, oder?
1: Ich komme mir zu leise vor. Wie schaut's
0: aus? Hört die Lena gut? Etwas deutlich.
1: Etwas deutlich,
0: bin ich
1: ja.
0: Auch zu undeutlich?
1: Nee, du bist gut.
0: Ich bin, aber du kommst ja auch gerade von der Sprecherziehung.
1: Kann man das? Gestern.
0: Gestern.
1: Das muss jetzt funktionieren.
0: Das muss jetzt funktionieren, weil sie nämlich, also bevor es losgeht, darf ich das sagen?
1: Ja, das darfst du.
0: Wow, das ist so, also ich hätte mir schon ins Hemd gemacht und sonst wie. Ingeborg-Bachmann-Preis, ist das, also wirklich, das ist das hier, das Ding überhaupt. Von 115 Nominierte, und jetzt fährst du nach Klagenfurt.
1: Genau.
0: Und darfst da lesen. Boah.
1: Ja.
0: Ja? Also, Respekt. Und dann habe ich mir so vorgestellt, dass du im ICE sitzt, dein eigenes Buch liest und dann anfängst zu weinen. Dich so richtig festheulst. Hast du ja schon mal gemacht, oder?
1: Ja, du hast ja so ziemlich alles, was es über mich gibt, im Internet angehört. Ne? Das finde ich super. Du bist vorbereitet auf jeden Fall.
0: Dankeschön.
1: Ja, aber das werde ich nicht wiederholen auf dem Weg nach Klagenfurt. Da kann man sich keine Nervenzusammenbrüche leisten.
0: Das ist mal. Aber du hast wirklich tatsächlich im ICE gesessen, hast dein eigenes Buch gelesen, um dich vorzubereiten, und hast angefangen zu weinen. Richtig, richtig geflennt, geheult.
1: Aber nicht, weil ich jetzt so narzisstisch wäre, dass ich jetzt ergriffen gewesen wäre von meinen eigenen Worten, sondern weil ich dachte, ach du Scheiße, wie soll ich das je wieder hinkriegen?
0: Zu lesen oder?
1: Nee, so ein Buch zu schreiben.
0: Ja, naja, das ist ja, weil du hast ja auch dein erstes richtiges Buch oder war es dein erstes Buch? Da hast du ja auch schon ein krasses Thema ausgesucht, oder?
1: Es war mein zweites Buch. Das erste Buch ist rausgekommen, als ich 19 war, aber das war was völlig anderes. Das war jetzt mein erstes größeres Buch und ja klar, das ist ein krasses Thema. Alkoholismus im Familiensystem, Klasse, Aufwachsen in Armut, das sind jetzt keine leichten Unterhaltungsthemen.
0: Wir versuchen das hier ein bisschen mit Unterhaltung zu deckeln oder was, aber es ist natürlich, man muss ja über die Dinge irgendwie reden. Wann hast denn du gelernt, darüber zu reden und dann vielleicht auch zu schreiben? Weil es ist ja, es vergräbt man ja am liebsten. Es ist ja so tabuisiert. Es drückt man ja weg.
1: Das darüber sprechen ist erst viel später gekommen. Das drüber schreiben, glaube ich, im Studium, weil mir da das erste Mal überhaupt bewusst geworden ist, dass es sowas gibt wie Klasse und dass ich aus einem Arbeiterhintergrund komme und dass nicht alle dieselben Voraussetzungen haben, die an die Uni gehen. Und da ist mir das erste Mal so fühlbar geworden. Und dann kam auch relativ schnell das drüber schreiben.
0: Wir kommen mal gleich am Anfang vielleicht zu den Gemeinsamkeiten, die wir haben. Und das rührt mich ja. Du bist Psychiatrie-Schwester und ich bin auch eine Psychiatrie-Schwester gewesen und ein Pfleger. Das ist das, was uns verbindet, die Arbeit in der Psychiatrie. Das hast du 10 Jahre gemacht und hat dein Leben schon geprägt?
1: Auf jeden Fall mein Leben und auch mein Schreiben, weil die Themen, die ich da aufgesammelt habe, um die dreht sich heute praktisch mein ganzes Schreiben. Und ich habe die ganze Zeit Recherchearbeit gemacht, ohne zu wissen, wofür ich da eigentlich recherchiere.
0: 10 Jahre und dann bist du den Schritt gegangen, zu sagen, ich gehe raus aus der Profession, legt man nicht einfach so ab und sagt, ich schreibe jetzt mal, ich mache jetzt mal was Brotloses. Also was...
1: Das war nicht die Reihenfolge. Also ich habe eigentlich schon immer geschrieben, schon seit der Grundschule. Und eigentlich war mein Plan, ich studiere irgendwas mit Sprache und werde Lektorin. Und dann sneak ich mich durch das Verlagshaus nach oben.
2: Ja.
1: Habe schon andere versucht, hat auch schon mal geklappt. Aber dann war relativ schnell klar, dass meine Schullaufbahn das nicht hergibt und das mit Abi nichts wird. Und dann brauchte ich irgendwas Handfestes, womit ich mein Leben finanzieren kann. Und ich bin in einer Familie aufgewachsen, wo es viele Pflegerinnen gab. Und ich hatte immer das Gefühl, das sind so handfeste, lebenskluge Frauen, die man gerne um sich hat, wenn es brennt. Und so wollte ich auch sein. Und dann habe ich eine Krankenpflegeausbildung gemacht. Und ich habe die ganze Zeit immer nebenbei geschrieben und mich auf Wettbewerbe beworben und bei Verlagen. Aber es hat nie was funktioniert. Und habe mich dann auch irgendwann angefangen, für das Studium in Leipzig zu bewerben. Und das dann auch 4 Jahre ohne Erfolg. Ich habe einfach immer im Februar hingeschickt, was ich gerade geschrieben habe und dann kam im Sommer die Absage und dann irgendwann 2020, als ich es eigentlich schon fast aufgegeben hatte, hat es auf einmal funktioniert.
0: Im renommierten Literaturinstitut Leipzig, schöne Stadt, und dann hast du, wenn ich das richtig verstanden habe, kamst dir auch fremd vor. Da war dann stimmt das wirklich, dass du dir einen Mantel gekauft hast und eine Fensterglasbrille? Ernsthaft?
1: Ja?
0: Das hast du doch nur erzählt.
1: Nein, das habe ich nicht nur erzählt. Ich hatte so ein Bild von mir, wie ich in Cafés sitze und schreibe, mit Brille, mit langem Mantel, mit so einer ausgelutschten Lehrerledertasche auf der Schulter, so Cappuccino schlürfe und ganz tiefsinnig bin und am besten noch rauchen dabei. Das mit dem Rauchen wollte ich mir aber jetzt nicht angewöhnen. Und dann habe ich mir das tatsächlich zugelegt und dann hatte ich ein paar Tage tierisch Kopfschmerzen von der Brille. Und dann habe ich es aber auch irgendwann wieder abgelegt.
0: Aber du hast ein Jahr gebraucht und hast ja geschwiegen, warst zurückhaltend. Also du kamst dir falsch dort vor an dem Ort?
1: Ja, es war ja so, dass vor dem Studium ich in erster Linie Thriller gelesen habe, Liebesromane. Ich hatte viel gelesen, aber eben nicht das, was da besprochen wird. Das heißt, ich hatte keine klassische leserische Bildung. Ich komme aus einer Familie, wo ich die erste war, die studiert hat. Ich hatte keine Vorstellung davon, wie Diskurs da stattfindet oder wie man sich bewegt in so akademischen Kreisen. Und ich hatte am Anfang erstmal das Gefühl, ich bin hier irgendwie durchgerutscht, ich gehöre hier nicht so richtig hin. Und so die Lebensweisheit, die ich jetzt aus meinem Beruf mitbringe, die ist hier nicht so viel wert. Und bin dann erstmal ganz leise geworden und habe mich nicht getraut, in Seminaren zu reden und habe versucht, mich möglichst anzupassen und alles das zu lesen, was die auch lesen. Und habe dann teilweise ganz schlimme Wochenenden in meiner Studienbude verbracht, wo ich irgendwie versucht habe, mir Klassiker reinzulesen, die ich nicht gefühlt habe und kaum verstanden und dachte, was ist nur falsch mit mir? Bis dann irgendwann so ein Emanzipationsmoment kam, der auch dadurch entstanden ist, dass ich dann mit anderen Studierenden mich ausgetauscht habe und gemerkt habe, okay, ich bin nicht die Einzige mit so einem Hintergrund. Und dann hat sich was geändert und dann konnte ich lockerer werden und auch mehr Raum einnehmen in Seminaren und mehr sprechen. Und ja, das war so ein Punkt.
0: Das ist der zweite Punkt, der uns vereint. Das ist das sogenannte Imposter-Syndrom, die Klassenscham, dass wir denken, wir werden, du hast gesagt, aufgeditscht. Da dachte ich, was heißt denn das? Aufgeditscht heißt auffliegen. Das ist irgendwie im nordischen Sprachraum, also ich habe das nie gehört, das Wort. Du hast Angst, dass du aufgeditscht wirst, dass du auffliegst. Und das ist ja vielen Leuten, die berühmt sind, die was geschafft haben, die trotzdem noch diese Scham haben. Eine tolle Autorin, Lena Gorelick, kennst du die?
1: Ja, klar. Oh,
0: ist sie toll? Ja.
1: Ich kenne sie nicht persönlich, aber ich kenne ihre Texte und mag die sehr.
0: Die Bücher sind toll, die hat Preise abgeräumt. Also die hat wirklich eine Karriere, eine Laufbahn hinter sich. Und die hat mir auch mal in so einem Gespräch gesagt, Carsten, ich habe jedes Mal die Angst, dass aus dem Publikum plötzlich jemand aufsteht und sagt, Lena, du kannst nicht schreiben, du bist keine richtige Autorin. Du hast dich hier reingemogelt. Sie auch. Sie ist auch eine von uns, die sich diese Imposter, diese Hochstapler-Syndrom, geht das nie weg oder was? Woher kommt das? Was ist das?
1: Ja, also das ist ja auch überhaupt nicht Literaturinstitutsspezifisch, was ich erzählt habe, sondern so geht es den allermeisten Arbeiterkindern, die irgendwie in die Uni gehen, weil wir einfach das Gefühl haben, das sind Räume, in denen sind wir nicht gemeint. So. Und ich glaube, solange Bildung so wenig niederschwellig ist, wird das immer so sein. Und bei mir ist jetzt gut, ich habe dann manchmal Leute um mich, die mich dann angrinsen und sagen, Lena, krieg dich mal ein.
0: Bist ganz okay, so
1: ja, wie du bist, ne? So oft kann man gar nicht durchrutschen, so viel Schwein kann man nicht haben. Hm. Und das ist dann auch gut.
0: Also das braucht es dann, den Support, den Aufbau, die Leute sagen, komm, jetzt hör mal auf. Ich habe ja auch wieder gesagt, ich bin so aufgeregt. Und gesagt, oh Carsten, ist doch nicht so schlimm. Als du mich noch getröstet und gesagt, ey, komm, schaffen wir doch zusammen. Ja. Das braucht es, so ein Beistand?
1: Total, finde ich, ja.
0: Und ja. Ich fand ja rührend den Beistand deiner Damen, mit denen du diesen Lesekreis hattest. Das ist ja, das fand ich ja toll. Du hast jetzt auch noch Kontakt zu denen?
1: Ja, genau.
0: Schreibekreis, nicht Lesekreis. Schreibekreis,
1: genau. Kreatives Schreiben, genau. Mhm. Ja, als ich so 20 war, bin ich in einen Volkshochschulkurs für kreatives Schreiben gegangen. Ich war gerade vom Land ins Ruhrgebiet gezogen, kannte da niemand, war ziemlich einsam in der Stadt, in Hagen damals. Und bin dann in diesem Schreibkurs hängen geblieben mit 10 Ladies, die alle so zwischen 60 und 80 waren, und ich saß so als Küken in der Mitte und habe mir ihre autobiografischen Geschichten angehört und die Erzählungen von ihrem Leben, und die hatten so viel erlebt und die waren irgendwie so kraftvoll und schön gealtert und so klug, und die haben mich total gepusht und haben mir so eine Perspektive gegeben und meinten, wenn du dich da reinhängst, dann könnte das was werden mit dem Schreiben, da musst du jetzt fleißig sein und das durchziehen. Und dann könnte das funktionieren. Und immer wenn ich dann eine Veranstaltung hatte, dann sind die auch alle gekommen, um mich da zu unterstützen. Und ich habe da immer noch Kontakt, inzwischen über 10 Jahre.
0: Die haben an dich geglaubt? Die
1: ja.
0: Die wussten, die haben was in dir gesehen.
1: Ja, genau.
0: Toll.
1: Ja. Und das ist so wichtig, dass irgendjemand kommt und was in einem sieht, oft. Mhm.
0: Ja, das, ja. Nochmal zu deiner Herkunft. Wir müssen ja über das Sauerland reden. Ja, so hart wie es ist. Es gibt ja, und das habe ich gelernt von dir, es gibt zwei Teile des Sauerlands. Es gibt das den Reichen, also die guten, schönen, also die Halbreichen und die Halbschönen. Mhm. Und dann gibt es die anderen, die Armen. Da,
1: oh Gott, ne? Da? Wenn das jetzt zu Hause jemand hört, ne, dann kriege ich wieder Einreiseverbot. Ah. Ja, ich würde das Sauerland in zwei Teile teilen.
0: Das ist deine Interpretation. Das ist
1: meine Interpretation. Ach so. Es gibt einmal den sehr schönen, sehr katholischen Teil, würde ich auch sagen, so den Hochsauerlandkreis, da wo Merz herkommt, und dann gibt es den Teil, wo ich herkomme, der eher mehr noch so ein bisschen Geschmäckle vom Ruhrgebiet hat, Arbeiterschaft, wo es auch prekäre Ecken gibt, wo oft auch die Innenstädte leer sind, genau.
0: Hm. Aber das hat ja dann diese, wie nennt es, Ruhrpott-Resilienz, dass du sagst, ich lasse mich nicht irgendwie unterkriegen, das steckt so in dir, oder?
1: Ja, auf jeden Fall, also meine Eltern kommen beide aus Dortmund. Und das ist schon so ein besonderer Schlag Menschen. Also ich meine, jede Region sagt wahrscheinlich über die eigenen Leute, das sind ganz besondere, aber die aus dem Ruhrpott sind wirklich ganz besondere.
0: Und was ich auch nicht wusste, es gibt Ruhrpott-Platt. Wussten Sie das, Ruhrpott-Platt? Du hast dich bisher geweigert, mir irgendein Ruhrpott-Platt-Wortsatz zu sagen.
1: Ja, weil ich es ja auch nicht spreche.
0: Ja, du kannst ja, du hörst es, aber du weißt das,
1: ja.
0: Aber du kannst es nicht sprechen, weil deine Eltern nicht daherkommen.
1: Nee, also ne, ab und zu rutscht mir mal so ein bisschen Sauerländer Platt dazwischen, ne, dann kriege ich mal die Pimpernellen oder so, wenn ich mich aufrege. Aber
0: wenn ich mich aufrege?
1: Ja, aber ich spreche jetzt nicht so, deswegen.
0: Ah, okay. Mhm. Wir müssen nochmal, wir machen ja, also ich kann ja nicht multitasking, ne? Ich könnte jetzt ja nicht arbeiten, du auch nicht.
1: Nee.
0: Da bleibt das ja alles.
1: Das wird super funktionieren hier mit uns.
0: Ja, wie soll das gehen?
1: Ja.
0: Nochmal zu dem Auto. Du hast dein ganzes Hab und Gut in einem Auto. Ist das ein großer Bus oder ist es so ein klein?
1: Es ist ein Renault Captur. Also
0: Und da ist Kleidung drin und Bücher und
1: da ist Kleidung drin und ein paar Bücher, aber auch nicht viele, und so Gerätschaften, die man so für jeden Tag braucht.
0: Und dann bist du jetzt eine Nomade, du machst es so lange, wie es geht, wenn du immer wieder ein Stipendium kriegst, irgendwo bei Freunden schläfst du mal, also du bist so, ich habe das ja mal in den 90ern kennengelernt, die Wandergesellen, die immer rumziehen.
1: Ja.
0: Müssen wir die auch noch schälen?
1: Müssen die schälen, ja.
0: Ich kann doch nicht, wie soll das gehen? Ich kann doch nicht hier Mikro halten.
1: So eine Achselhöhle.
0: Ich halte, pass auf, ich halte.
1: Wir werden,
0: ja, machen wir das so?
1: Ja.
0: Also das heißt, du musst jetzt die Pistazien alle schälen, dann kommt hier flache, also das ist ja glatte Petersilie, ist ja anders als die gekräuselte,
1: ja.
0: Tomatenmark, frische Tomaten, Pfeffer, was sind das hier, das ist in dem Grünen, Kräutersalz,
1: ja.
0: Und ganz leichter Frischkäse.
1: Ja, leicht, die Hüfte.
0: Ja, sehr gut. Paprika, und das wird dann einfach zermöllert.
1: Ja.
0: Aber wozu braucht man das Gerät? Ich meine, hätte ich dann mit dem Stabmixer kommen können.
1: Ja, wir hätten jetzt hier auch eine Linsensuppe kochen können, aber ja. Ist die Frage, ob da irgendjemand Spaß dran gehabt hätte oder ob dann vielleicht die...
0: Naja, das stimmt. Okay. Also so ein Ding, das kann dann alles häckseln und braten.
1: Das kann alles. Das ist jetzt ein älteres Modell. Die neueren, die machen auch Therapiegespräche und alles.
0: Ja, mit KI angebunden und so. Ja. Und da brauchst du gar nichts mehr machen. Wie bist du drauf gekommen? Warst du bei so einer Party? Es gibt ja so Tupper-Partys und so diese Thermomix-Partys.
1: Also ich bin ja jetzt in so einem Alter. Ich habe mich ja jetzt kennengelernt. Ne? Mhm. Ich weiß, wo meine Kompetenzen liegen. Und ich weiß zwei Dinge, die werde ich nicht mehr lernen. Kochen und Schaltwagen fahren.
0: Was für ein Ding? Was für ein Wagen?
1: Kochen und Schaltwagen fahren. Es wird einfach nicht.
0: Wir reden jetzt vom Auto, von der Knüppelschaltung. Ja. Du hast eine Automatik.
1: Ja. So, aber ich bin die Tochter einer Köchin. Das heißt, ich wollte das viele Jahre nicht einsehen, dass ich nicht kochen kann. Und habe ganz schlimme Sachen von mich hingeköchelt, dass Freunde wirklich schon Angst hatten, von mir eingeladen zu werden. Und schon so, Lena, wir können auch ins Restaurant gehen. Das ist überhaupt gar kein Problem. Und irgendwann habe ich es dann eingesehen. Und dann habe ich mir einen Thermomix gekauft. Und jetzt bin ich einfach nur verliebt. Also wirklich, ich will ja hier keine Schleichwerbung machen. Ich bin auch keine Freundin des Kapitalismus. Aber das ist wirklich mein Leben besser
0: gemacht. Ja, schon geil. Ne, klar, okay, ja. Ich bin natürlich nicht überzeugt, weil ich die andere Fraktion bin. Der Knochensuppe, eine schöne Pfarr, vietnamesische Suppe, muss stundenlang köcheln im Schnellkochtopf. Naja. Also das heißt, dieses Nomadendasein, hat sich das ergeben? Man muss ja eine Entscheidung treffen, ich gebe meine Wohnung auf. Das ist ja so auch wie, weiß nicht, ob das Konzept Heimat oder Zuhause für dich irgendeine Bedeutung hat.
1: Ja, das hat sich eben so ein bisschen von alleine ergeben. Also es ist ja so, dass SchriftstellerInnen meistens nicht von ihren Buchverkäufen leben können, sondern von dem Leben, was sie außenrum so machen. Lesungen, Workshops, Veranstaltungen und so weiter. Das heißt, ich war sowieso schon immer viel unterwegs. Und dann kam die Buchpreisnominierung und das ist dann so eine Zeit, in der man leichter Stipendien bekommt als normalerweise, weil man auf so einer Liste gestanden hat.
0: Das heißt, dieses kleine Aufkleberchen da an dem Buch, das ist schwarz in den Händen meines Vaters, das ist rechts oben, da steht Buchpreisnominierung und das macht schon was?
1: Das macht auf jeden Fall was, ja. Und dann dachte ich, okay, wenn die Welle jetzt kommt, dann muss ich die auch mitschwimmen. Und dann habe ich gedacht, eine Wohnung macht dann irgendwie keinen Sinn mehr. Und dann habe ich mich verkleinert, habe ein paar Kartons bei Mama in eine Kammer gestellt und war weg. Und das geht jetzt ein Jahr so.
0: Ich

0: Und du, was ist das jetzt für dich hier? Eine kurzzeitige, ein Intermezzo? Was ist Erfurt für dich?
1: Ich bin hier arbeitend. Man könnte sagen, ich bin auf Montage.
0: Das verstehe ich, danke. Ja, die Kleine, das verstehe ich. Ja. Bist auf Montage und das kann ja schön sein, ne?
1: Ja.
0: Okay.
1: Das ist ja auch schön, dann trinkt man vielleicht mal abends im Hotel was oder man lernt jemanden kennen. Montage ist schön,
0: ja,
1: glaube ich.
0: Hatte ich nie. Ich habe keinen Thermomix, war nie auf Montage, so richtig sowas. Du musst die jetzt hier alle, hast du schon, bist schnell. Du hast kein Messer mitgebracht, ich habe ja eins mitgebracht, ne? Ein Taschenmesser.
1: Hat mir immer. Was ist dein Messer, das du mir mitgebracht hast?
0: Ja, ich habe nur das Brot, wir haben es missverstanden. Ich dachte, dass ich nur für das Brotschneiden zuständig bin, ja. Und dann habe ich, es geht schon, oder?
1: Ja, ist okay. Ja. Ich arbeite mit dem, was da ist. Ich bin da ganz flexibel.
0: Ja, wir könnten jetzt über das Gesundheitswesen reden, über die Pflege. Wir könnten, und das Kollegin, die sagte mir, boah, das Buch. Ich bin Fan, aber war total hart und bitter, das Buch zu lesen. Schwarz an den Händen meines Vaters. Und dann, aber ja, frag doch mal, was davon wahr ist. Ich sage, nee, mache ich garantiert nicht. Gell? Kommen die Fragen? Was ist denn jetzt fiktional und was ist denn da wirklich passiert? Kommen die Fragen oder sagst du, nee?
1: Auf jeder Veranstaltung mindestens 5-mal.
0: Ja.
1: Natürlich. Aber ich verstehe auch die Neugier. Also ich lese auch Texte und suche den Autor darin. Also ich kann verstehen, warum die Frage kommt und bin dann auch nicht böse.
0: Ja.
1: Ja, aber ich kann keine Prozentsatzzahl nennen. Ich sag nicht, 20% ist echt und 80% ist erfunden. Das würde ich völlig langweilig finden. Ich sag dann einfach immer, das ist in einem autofiktionalen Verfahren entstanden. Das hat was mit meiner Biografie zu tun. Ich komme aus einer suchtbetroffenen Familie, aus einer Arbeiterfamilie, aber das sind literarisch gebaute Figuren und das ist nicht meine Familie. Und natürlich habe ich den Text auf eine Art geschrieben, sodass der tragbar ist für alle.
0: Ja. Kennen Sie das Buch? Kennt ihr das Buch? Also es geht um Alkoholismus und die Auswirkungen. Es geht um Tod, es geht um Abschied, es geht um Liebe und irgendwie auch so um Ambivalenz, dass beides geht, dass man jemand hassen kann und gleichzeitig lieben und die... Aber du liest heute nicht aus dem Buch.
1: Ich lese nicht aus dem Buch. Ich habe was viel Trauriges mitgebracht.
0: Komm. der Alkoholismus, es gibt ja Drogen und Drogen. Es gibt die, wo der Staat Geld dran verdient, das Alkohol und Tabak. So, ne? Das sind die Kulturdrogen, mit denen wir aufgewachsen sind. Das ist alles, ne? Schnäpschen, Bierchen, Päuschen, Zigarettchen und so. Das ist so absolut alltagstauglich, oder? Also der Alkohol ist Teil der Gesellschaft.
1: Ja, das ist absolut ritualisiert und.
0: Ritualisiert, ja.
1: Genau. Ja, gehört zu sozialen Anlässen aller Art, den traurigen, den glücklichen, den alltäglichen, das ist stark verankert.
0: Was mich umgehauen hat, ist die Stelle, wo die Mutter der Protagonistin sagt, Kind, Mutter hat der Tochter nicht beigebracht, wie sie sich zu verhalten hat, gerade zu sitzen und da Bitte und Danke zu sagen, sondern jede Frau sollte Fluchtgeld zu Hause haben.
1: Ja.
0: Sollte, wenn Gewalt vom Mann ausgeht, sofort abhauen können und irgendwo in einer Ritze, in der Büchse so viel Geld haben, dass sie abhauen kann. Mhm. Und das ist ja tatsächlich, was heißt nicht ausgedacht, aber das ist ja ein reales Problem. Das heißt, Gewalt in Familien von Männern gegen Frauen, gegen Kinder ist Alltag in Deutschland, nicht nur in Deutschland.
1: Absolut. Es ist ja auch so, dass Sucht oft eng verknüpft ist mit Gewalt und Kontrollverlust. In der Familie, die ich im Roman beschreibe, gibt es die Art von Gewalt nicht. Da gibt es eher Vernachlässigung, was ja auch eine Form von Gewalt ist. Aber ich glaube, es hat auch was mit so transgenerationalem Kriegstrauma zu tun. Zu sagen, wir haben Fluchtgeld und wir sind auf alle Eventualitäten vorbereitet und wir können in 5 Minuten die Sachen packen und sind weg. Also es ist auch was uns in den Knochen sitzt.
0: Jetzt haben wir noch die dritte Gemeinsamkeit. Also ich bin ja auch so ein Anhänger von transgenerationaler Weitergabe. Würdest du auch sagen, dass Suchtbiografien, Suchtgeschichten auch trans oder intergenerational weitergegeben werden? Wir haben das also, wir haben nicht nur den Krieg, den Zweiten Weltkrieg in den Knochen, in den Genen oder in irgendwie drin, auch diese Suchtgeschichten?
1: Absolut. Also es gibt ja einmal die ganz normale biologische Komponente, die sich vererbt. Also man weiß, früher hat man gedacht, dass sich Alkoholismus straight an ein Gen gekettet weitervererbt, wie viele andere Erkrankungen. Inzwischen weiß man, dass das ein bisschen komplexer ist, dass es ein Paket von über 20 Genen gibt, die regulieren, wie traumaanfällig wir sind, wie wir mit Stress umgehen, wie viel Alkohol wir vertragen, bevor unser Körper in Vergiftungszustand kommt. Und dieses Päckchen wird weitervererbt und erhöht die Wahrscheinlichkeit, dass man eine psychiatrische Erkrankung bekommt, oft Sucht. Aber dann gibt es neben dem biologischen ja auch noch so eine soziale Vererbung und was wir unseren Kindern beibringen, was kulturell

0: Alles, was Gelerntes. Und ich habe mich auch oft gefragt, wenn sich das durch so Stammbäume zieht, ob Co-Abhängigkeit vielleicht auch eine Vererblichkeit hat. Bringen wir unseren Töchtern bei, sich solche Männer zu suchen? Und habe das auch lange sehr überzeugt gedacht, bis ich mich näher mit Trauma und Kindheitstrauma beschäftigt habe und gemerkt habe, okay, wenn ein Mensch ein Kindheitstrauma hat und das wird nicht behandelt, dann wird daraus ein destabilisierter Erwachsener. Und was sucht sich ein destabilisierter Erwachsener? Er sucht sich Zustände, in denen er sich sicher und vertraut fühlt. Und das ist dann oft wieder in Beziehungen mit trinkenden Männern, trinkenden Frauen oder Familiensystemen, wo Sucht ein Thema ist, weil sie das Gefühl haben, da bin ich kompetent, das kann ich. Ich kenne die Gespräche, ich kenne die Lügen, ich weiß, was man macht, um das zu vertuschen. Damit kann ich leben. Und so landen die dann wieder in ganz ähnlichen Strukturen.
1: Wann hast du für dich gesagt, ich schreibe darüber?
0: Ich habe da schon ganz lange drüber nachgedacht, weil ich dachte, es gibt zwar viel Literatur über Alkoholismus, aber das ist meistens von trinkenden Männern für trinkende Männer.
1: Ah ja? Gibt es da richtig Literatur?
0: Ja, ich finde schon. Das ist so eine gewisse Ästhetik. Aber was das mit den Kindern macht und den Ehefrauen und wie das so eine ganze Familie mitzieht, da hatte ich das Gefühl, da gibt's nichts, das es so richtig repräsentiert. Dann hatte ich aber auch viel Respekt davor, dieses Buch zu schreiben, weil ich dachte, wem kann ich da vielleicht auf die Füße treten, wem muss ich gerecht werden? Und autofiktionales Erzählen heißt ja auch manchmal, dass man vielleicht Geschichten miterzählt, die gar nicht miterzählt werden wollen. Wie geht auch mein Umkreis damit um und wie kann ich dafür die richtige sensible Sprache finden und die richtige Ambivalenz. Und das hat viele Jahre des Nachdenkens und Notierens gebraucht, bis der Mut dann da war, das zu schreiben.
1: Kam es denn dir nochmal hoch? So, ich meine, du hast im Zug geweint, da, das ist ja so wie als nochmal so, dass es über einem überkommt oder so, überwältigt so, ne? Dass, wenn du von deinem eigenen Text überwältigt warst.
0: Ich glaube, das war eher wie so ein Bündelungsmoment, weil im Schreiben all das Wissen über Sucht und all die Gespräche mit PatientInnen und deren Angehörigen, all das, was ich gelernt hatte, das Theoretische und das Praktische Fühlbare, die Erfahrung mit meinem eigenen Hintergrund und mit dem, was aus mir geworden ist als Erwachsene, das ist im Schreiben so zusammengeflossen. Und das war dann schmerzhaft, aber auch befriedigend auf eine ganz schöne Art.
1: Du hast ja wie viele Jahre auf einer Suchtstation gearbeitet? 10 Jahre als Krankenschwester?
0: Allgemein. Ich habe 7 Jahre in einer Klinik gearbeitet, immer wieder auf verschiedenen Stationen und später dann noch ambulant angeschlossen.
1: Also auch in der Psychiatrie. Ich habe in den 90ern da gearbeitet. Das waren harte Zustände, gerade nach der Wende und so. Ist es besser geworden in der Psychiatrie?
0: Ich habe ja den Vergleich zu dir nicht, aber ich habe das Gefühl, dass sich in den letzten Jahrzehnten extrem viel im psychiatrischen geändert hat und es auch so für gewaltfreie Kommunikation, Übergrifflichkeiten und so weiter ein anderes Bewusstsein gibt. Und das finde ich schon schön.
1: Ja. Dennoch, wir haben über Suchtplätze im Vorgespräch mal, da hast du mir eine Zahl genannt, wo ich dachte, jetzt pro Bundesland, aber dass es so wenig Entzugsmöglichkeiten gibt.
0: Ja, es gibt zu wenig Entzugsmöglichkeiten und zu wenig spezifische. Also es gibt zum Beispiel ganz wenig Kliniken, die Entgiftung nur für Jugendliche anbieten.
1: Ach, die Entgiftung für Jugendliche, genau. Das war's, ja.
0: Und okay. Das ist wichtig für Jugendliche. Weil die
1: Was ist da anders?
0: Also Entgiftung an Jugendlichen hat auch ganz viel pädagogische Arbeit. Man holt die morgens aus dem Bett, man macht mit denen Tagesstruktur, man versucht eine Perspektive mit denen zu schaffen. Und das ist noch so ein Moment, wo die Sucht noch nicht chronifiziert ist und man vielleicht noch was bewegen kann. Also man kann auch im späteren Alter noch was bewegen, aber die Jugend ist ja da schon ein besonderer Zeitpunkt. Und wenn diese Jugendlichen dann einfach auf normale Erwachsenenstationen gehen, dann kann man dem nicht so nachkommen, habe ich das Gefühl.
1: Jetzt sind wir angekommen in der Pflege, oder?
0: Ja. Ist das ein subtiles Zeichen, dass ich jetzt meinen Text lesen könnte?
1: Ich dachte, ist das jetzt, oder?
0: Ja, ich finde, wir sollten auch einfach einsehen, dass das jetzt hier vielleicht gerade nichts wird mit dem Anmixen. Wir machen das dann noch.
1: Wenn das jetzt nicht stört, du liest und ich mache hier irgendwas.
0: Nee, das kann ich nicht haben.
1: Nee, das ist so gut.
0: Nein. Ich sag dir, wie es ist.
1: Du sag mir, das erwarte ich. Also ich mache hier nichts, von mir nicht rum, ich höre einfach zu.
0: Die Idee war, was zu lesen, was ich hier geschrieben habe in der Zeit. Und zwar habe ich auch Auftragsarbeiten geschrieben und kleinere Texte und es kam eine Literaturzeitschrift auf mich zu und hat gefragt, ob ich Lust habe, was zum Thema Arbeit zu schreiben. Und dann dachte ich erst, ja, Arbeit, irgendwie drehen sich alle meine Texte um Arbeit, dann kann ich auch was Altes abgeben. Und dann dachte ich, nee, ich möchte aber gerne was über Pflege. Und so ist dieser Text entstanden. Riva Neugelb. Sehr geehrte Frau M. Guten Tag, Frau M. Hallo, Frau M. Frau M., ich arbeite nicht mehr auf der Station. Vielleicht erleichtert sie das. Vielleicht empfinden Sie es aber auch als weiteren Eingriff, dass ich Ihre Adresse herausgefunden habe und Ihnen nun diesen Brief in den Briefkasten werfe? Falls Zweiteres, tut es mir leid. Wir haben uns schon mal getroffen, Sie und ich. Aber Sie werden sich nicht erinnern. Wir haben nicht miteinander gesprochen, aber Sie haben mir noch freundlich zugenickt. Ich habe es erwidert. Noch ein paar Tage danach habe ich durchgehalten. Doch meine Hände haben ständig gezittert. Ich hatte Dinge vergessen, die ich vorher immer wusste. In der Vorratskammer habe ich mich versteckt. Vinylhandschuhe und Desinfektionsmittel sortiert, die bald abgelaufenen Pakete nach vorne, die noch lange haltbaren nach hinten. Das ist der einzige Raum, in dem man die Klingelanlage nicht hört. Man kann durch das Fenster auf den Hinterhof schauen, wie sie Sondermüll aus dem Operationssaal nach draußen tragen, wie ein paar Ärzte mit aufgestellten Kragen dicht an dicht noch eine Zigarette rauchen. Wenn dann der nächste Dienst zur Übergabe kam, waren alle Lichter auf dem Flur rot. Die Infusionsbestecke lagen noch eingeschweißt da und irgendwo rief jemand nach mir: Manchmal, wenn sie sich merken, wie du heißt, dann rufen sie deinen Namen und hören nicht mehr damit auf. Da habe ich mich krank schreiben lassen. Mein Hausarzt bot mir eine Stelle bei sich an, morgens Labor abnehmen und danach an der Theke sitzen. Ich habe gelächelt und abgelehnt. Wollte mir nur ein bisschen Zeit geben, danach wieder hingehen. Doch ich ging nicht wieder hin. Im Sommer habe ich dann beim ambulanten Pflegedienst angefangen, habe nichts erzählt von allem. Doch in meinem ersten Wochenenddienst habe ich im Dienstwagen gesessen und bin nicht mehr ausgestiegen. Hinter der Tankstelle, wo sie mit den Hochdruckreinigern ihre Autos abspritzen, habe ich im weißen Polo gesessen. Pflege mit Herz. In roten Lettern auf der Haube, hab mir die Nagelbetten aufgeknibbelt, Kaffee aus Pappbechern getrunken und Rubbellose gekauft. Am Nachmittag parkte ich das Auto vor dem Büro des Pflegedienstes, hab den Kasack auf der Straße ausgezogen, alles in den Briefkasten gestopft, den Schlüssel noch rein und bin dann nicht mehr hingegangen. Am Tag meiner Einschulung in der Pflegeschule haben sie uns kleine Anstecknadeln mit Pulsuhren geschenkt. Wir haben sie uns gegenseitig am Kasak befestigt. Jemand hat christliche Lieder auf einer Gitarre gespielt. Sie werden zur Verantwortung gezogen werden, hat der Lehrer in seiner Willkommensrede gesagt, für die Dinge, die sie tun und für die Dinge, die sie nicht tun. Und danach gab es Kaffee in Tassen mit dem bunten Klinik-Logo drauf. Und dass am Ende der 3 Jahre nicht alle übrig blieben, haben sie uns gesagt, dass es nicht alle bis zum Ende schafften. Dass das, was die meisten als Intention in ihrem Bewerbungsgespräch genannt hatten, nämlich, dass sie gern Menschen helfen würden, sie nicht da durchtragen wird. Ich mochte als Kind meine Tanten so sehr. Sie waren alle Altenpflegerinnen. Sie hatten Körper, an denen man sich festhalten wollte, Schultern, an die ich mich lehnte und Stimmen, die klangen, als könnte mir nichts passieren. Als meine Großmutter dann krank wurde, haben sie gepflegt, monatelang, haben das Pflegebett ins Wohnzimmer geschoben, ihr die filzigen Stellen vom ständigen Liegen aus dem Haar geschnitten und ihr die Fingernägel lackiert. Sie haben ihr eine Zigarette angesteckt und an die Lippen gehalten, ihr Schwarzwälder Kirschtorte püriert, ihr die alten Harpe-Kerkeling-Sachen vorgespielt und sie hat gelacht. Naja, das dauert so lange, wie es eben dauert, haben sie zu ihren Männern daheim gesagt, wenn die angerufen haben. Die haben dann irgendwann auch in unserem Haus gewohnt, haben im Schlafzimmer meiner Großmutter geschlafen, wie kleine Jungs nebeneinander, während ihre Frauen unten im Wohnzimmer waren. Die eine saß auf einem Hocker am Ende des Bettes, hielt manchmal Omas kalten Fuß in der Hand, wenn wir Fernsehen geguckt haben. Sie alle trugen immer eine kleine Tube in ihrer Handtasche, Salbe. Und als ich älter wurde, irgendwo einen Pickel bekam, schmierten sie mir eine dünne Schicht auf die Haut und ihre Finger blieben tagelang Rivanol-gelb. In der Ausbildung ging es mir eine Weile nicht gut, das ist nichts Besonderes, so geht es vielen. Mir kam das Leben plötzlich so fragil vor, Frauen fassten sich beim Fernsehschauen an die Brust, tasteten etwas und kurz darauf schwammen sie in Zytostatika-Suppe, verloren ihr Haar und wenn es schlecht lief, auch ihre Zähne. Ich kam morgens in ihr Zimmer, noch bevor es hell wurde, wusste nicht, ob ich lächeln sollte oder ob das unangebracht war, öffnete die Fenster und ließ den Schlaf heraus. Ich half ihnen, sich anzuziehen, ihr Atem nah an meine Haut. Manchmal sackten sie im Badezimmer in meine Arme und ich hielt sie fest. Ich bekam starke Beine und Oberarme und Hände. Ich zog sie durch das Bett oder hoch vom Boden, wenn sie gestürzt waren. Ich wusch junge Körper und alte und ich achtete darauf, dass meine Berührungen nicht nach einer Zärtlichkeit aussahen, großflächig und mit angebrachtem Druck geschahen. Keine kleinen weichen Streichler. Ich lernte, dass Mitleid niemandem etwas brachte, schmierte mir Mentholsalbe unter die Nase, wenn etwas stank, und trug manchmal zwei Lagen Handschuhe übereinander. In Krankenhäusern wird das Licht nie ausgeschaltet. Die Böden werden in ununterbrochenem Rhythmus gewischt. Immer hustet jemand oder jemand kriegt ein Kind oder jemand anderes verliert eins. Ich folgte den ausgebildeten Schwestern auf Schritt und Tritt. Es schien, sie trugen eine dünne Hornhaut, die sie schützte, und ich wollte auch so eine haben. Ich machte die Dinge wie sie. Ich fragte nach dem Befinden und hörte mir die Antwort nicht zu genau an. Ich wiederholte in jedem Zimmer dieselben Floskeln um das Wetter und was heute so im Fernsehen lief, nannte alte Patienten junger Mann oder junge Frau, und sie lächelten und freuten sich. Heute arbeite ich als Telefonistin. Sie haben mir das beim Arbeitsamt vorgeschlagen, Frau M., als ich aus dem Krankengeld rutschte, mir schon bei allen etwas geliehen hatte, obwohl sie wussten, dass ich es nicht zurückzahlen würde. Ich habe eine Umschulung gemacht, nur ein paar Tage. Jetzt vermittle ich Arzttermine von zu Hause aus. Manchmal stehe ich dabei nicht vom Sofa auf. Das Headset drückt deine Furche in meinen Lockenkopf. Und wenn sie mir zu viele Fragen stellen, die ich nicht beantworten kann, dann lege ich einfach auf. Sie rufen meist nochmal an, werden mit jemand anderem verbunden. Niemand landet zweimal bei mir. Wir treffen uns immer im August, am Jahrestag unserer Examsfeier, die anderen Schwestern aus meinem Jahrgang und ich, in der kleinen Kneipe, auf der engen Straße über dem Klinikpark. Man kann in die Zimmer sehen, wenn die Lichter noch an sind. Wir sind nicht mehr viele. Einige haben aufgehört. Eine arbeitet jetzt als Küchenhilfe in einem Restaurant in der Stadt, dass sie dann zumindest nach Mitternacht in ihrem Bett liegt, hat sie erzählt. Sie hat diese alte Tube Beta Isadonna in ihrem Spind, und wenn ihre Kollegen sich beim Zwiebelnhacken in die Finger schneiden oder eine große Brandblase aufplatzt, schmiert sie eine dicke Schicht auf deren Haut und es hinterlässt eine braune Spur auf ihren weißen Küchensachen. Dass sie jetzt nicht mehr die Alarme von den Monitoren hört, nicht mehr plötzlich aufschreckt, wenn sie allein in ihrer stillen Wohnung ist. Eine andere trägt jetzt Post aus, in dem Viertel, in dem ich wohne. Sie winkt mir freundlich zu, wenn wir aneinander vorbeifahren. Eine ist einfach verschwunden. Dass es sie so müde macht, dass sie schlafen könnte, wo sie geht und steht. Dass sie sich manchmal zu den Patienten ins Bett legen möchte in der Nacht, wenn es ein gut riechender, netter Mensch ist. Sich am Fußende zusammenrollen und nur kurz die Augen zumachen. Und dass sie sich trotzdem nicht vorstellen kann, irgendwas anderes zu sein. Und dann war sie trotzdem weg. Noch zwei weitere tauchten nicht mehr auf. Vielleicht hat man auch irgendwann keine Lust mehr auf diese Runde, denn unsere Sorgen sind immer die gleichen. Frau M., ich wollte persönlich mit Ihnen reden nach dem Vorfall auf Station. Ich hatte mir schon Ihre Nummer aus der Krankenakte Ihrer Mutter besorgt, aber meine Chefin wollte das nicht. Und dann hat sie angerufen und ich kann mir vorstellen, wie das geklungen haben muss. Ich hatte sie so oft auf meinem Anrufbeantworter. Hallo Eva. Und man hört, dass sie sich ein freundliches Gesicht überzieht. Es tut mir total leid, dass ich dich in deinem Frei anrufe, aber der Spätdienst hat sich krank gemeldet. Und da bin ich aufgestanden, habe meine Hose angezogen und bin hingefahren. Jedes Mal. Frau M., ich habe Ihre Mutter an einem Dienstag von der Chirurgie auf die Geriatrie übernommen. Sie hatte ihre Operation gut überstanden, sollte bei uns bleiben, bis sie am Rollator sicher gehen konnte, ehe wir sie zurück in ihre Seniorenresidenz verlegen. Sie lag auf einem Dreibettzimmer mit zwei anderen Frauen. Zusammen stritten sie über das Fernsehprogramm, einigten sich meistens auf Talkshows. Wir waren zu dieser Zeit unterbesetzt. Zwei Kolleginnen hatten plötzlich gekündigt, andere waren krank oder wurden auf andere Stationen im Haus verteilt. Man darf nicht rennen. Das hat man mir in der Ausbildung beigebracht. Rennen bedeutet Notfall, rennen bedeutet Panik. Und deshalb ging ich eben so schnell, wie ich konnte, ohne mich nach vorne zu lehnen, ohne zu rennen. Frau M., ich würde Ihnen gerne liebevolle Details aus der Pflege Ihrer Mutter schreiben, nette Gespräche, die wir hatten, kleine Gesten, gemeinsames Lachen, aber ich erinnere mich nicht mehr. Die Tage sind voll. Von Schmerz auf einer Skala von 1 bis 10, von sich abrollenden Pflasterrändern, von Haferschleim, der an Lippenrändern runterklettert, von Zahnprothesen in Plastikbechern und blauen Streifen auf vollen Inkontinenzvorlagen, von Händen, die nach meinen greifen, aber ich habe keine Zeit, also lasse ich sie bald wieder los. Die Krux ist, sie nennen uns Schwester. Deshalb hat selbst die Art, wie wir demonstrieren unten auf der Straße vor der Klinik, noch etwas Zärtliches. Mit unseren kleinen Pappschildern, wie wir um mehr Anerkennung und mehr Geld betteln, während wir aussterben. Wenn es dunkel wird, gehen wir dann wieder nach oben auf unsere Station, beenden brav unseren Spätdienst. Ich sammle den älteren Herrn im Rollstuhl ein, der nicht mehr vor dem Fernseher sitzen will, packe ihn am Hosenbund und hebe ihn rüber auf die Matratze und er murmelt, dass ich so lange gebraucht habe. Und ich sag, dass es mir leid tut. Manchmal möchte er noch beten, bevor er einschläft, also falte ich die Hände und tue so. Bei einem unserer Treffen in der Kneipe über dem Klinikpark haben wir zu viel getrunken. Wir haben darüber geredet, wie es wäre, käme ein Krankenwagen in die Klinikgarage, Zustand nach Autounfall, die Wagentür ginge auf und es läge der Gesundheitsminister auf der Liege. Wie wir ihn in ein leeres Zimmer schieben würden und ihn dann warten lassen, stundenlang, bis seine Verbände nass sind und ihm nichts mehr bleibt, als sich ins Bett zu erleichtern. Wie wir ihn im Rollstuhl auf die Straße schieben, wenn es ihm noch schlecht geht, weil sich das jetzt so weiter leider nicht abrechnen lässt. Sowas darf man doch nicht denken, hat dann eine von uns gezischt. Und alle haben sich geschämt, auf die fleckigen Bierdeckel auf dem Tisch gestarrt. Dann haben wir gezahlt und ich habe mir ein Taxi gerufen. Wenn ich nach der Schicht Feierabend habe, rufe ich aus dem Wagen oft noch auf dem Weg nach Hause, auf Station an. Ich sage ihnen die Sachen, die ich vergessen habe. Mein Namensschild, das ich in der Dusche verloren habe und das dort noch immer auf den nassen Fliesen liegt. Dinge, die Patienten mir erzählt haben und dass sie bitte noch auf jenes oder anderes achten sollen. Liegen gelassene Tabletten, nicht gesetzte Häkchen und meine Strickjacke, die auf dem Wandgeländer im Flur baumelt. Frau M., am Sonntag vor dem Entlassungstag ihrer Mutter fragte sie mich, ob ich sie in die Badewanne setzen könnte, dass dazu im Heim nie die Zeit wäre und sie es sich so wünschen würde. Auf Station gibt es nur noch eine einzige Badewanne, ganz hinten am Ende des Flurs in einer kleinen Kammer. Baden ist nicht mehr modern, es weicht die Haut auf und lässt das Blut schneller rauschen. Inzwischen lagern wir Vorräte dort. Wir gingen gemeinsam rüber, ich räumte die Pakete voller Einwegputztücher heraus und ließ ihr Wasser ein. Viel Schaum bitte, sagte sie und lächelte mich an. Ich erklärte ihr, dass es in diesem Zimmer keine Klingelanlage gäbe, ich aber nach ihr schauen käme. Und dass sie rufen könne, dass man sie ganz sicher hören würde. Sie saß aufrecht, das Wasser ging ihr nicht einmal bis zur Brust. Wir nickten uns freundlich zu, als ich die Tür anlehnte und ging. Wissen Sie, Frau M., in der Schublade im Schwesternzimmer, in dem früher die Papierbögen für die Überlastungsanzeigen lagen, in der liegt jetzt Weihnachtsdekoration. Kleine Plastiktannenbäume, rote Strümpfe, die wir in die Patientenzimmer hängen, weißer Schnee aus der Sprühdose und ein Schneemann, der Jingle Bells singt. Alles quillt einem entgegen, wenn man die Schublade aufmacht. Der Tag war wie jeder andere. Ich ging und ging, ohne mich nach vorne zu lehnen, ohne zu rennen. Ein paar Mal an der Kammer vorbei, zum Fahrstuhl, den Essenswagen in den Keller bringen oder zur Intensivstation, um dort kurz bei einer Reanimation zu helfen. Ich dachte an die Dinge, die ich noch tun musste. An die Wunden und die Antibioseflaschen, an die Lagerungspläne, in die ich Zeiten eintrug, die ich nicht einhalten konnte. Ich duschte noch einen Patienten und wusch einen anderen vor dem Waschbecken, weil in der Morgenrunde keine Zeit dafür gewesen war. Ein Assistenzarzt kam vorbei und setzte Medikamente ab. Ich stand über den Medikamentendispenser gebeugt am Schreibtisch und suchte die Tabletten heraus, bevor ich sie wegwarf. Ich schluckte schließlich eine, wegen meines Rückens, mit einem Rest kalter Kaffee. Es war ein warmer Tag. Einige Patienten hatten die Fenster geöffnet, als es zu regnen begann. Während ich die Tabletts mit dem Abendessen verteilte, wischte ich mit dem Putzlappen Pfützen auf. Auf Zimmer 3 platzte eine Naht. Ich rief jemanden an. Auf Zimmer 6 kletterte jemand über das Bettgitter. Ich legte ihn zurück auf die Matratze. Ich dachte an die Anrufe, die ich noch machen musste, an diese eine Angehörige eines Verstorbenen, die weinend auf dem Stuhl auf dem Flur saß. Aber ich vergaß die Kammer, Frau M. Und die Badewanne und ihre Mutter. Ich war auf der Beerdigung. Wir standen uns kurz am Grab gegenüber, als alle ihre Blumen abgelegt haben, Frau M. Doch Sie wissen natürlich nicht, wie ich aussehe. Wir haben nicht miteinander gesprochen. Aber Sie haben mir noch freundlich zugenickt. Ich habe es erwidert. Als ich sie am Abend aus dem Wasser zog, hatte ich schon meine Straßenkleidung an. Ich war schon raus zu meinem Auto gegangen. Als sie mir wieder einfiel, bin ich zurückgerannt. Ich bin gerannt, so schnell ich konnte. Es tut mir leid, Frau M. Das tut es wirklich. Schwester Eva. Danke.
1: Lena.
0: Ja, jetzt erstmal die Kurve kriegen.
1: Ja, die Kurve kriegen. Du hast mal gesagt, dass du in Baumarktcafés schreibst, so an unwirtlichen Orten, dass du dir Orte suchst, wo die, also in normalen Cafés wirst du dann irgendwann vertrieben, weil du zu lange sitzt, aber zu Hause, das ist ja komplett unromantisch und also so ablöschend eigentlich, aber du kannst da gut sein, weil du dich unbeobachtet fühlst oder?
0: Nee, das ist aus der Not heraus entstanden tatsächlich. Ja. Also zu Hause schreiben funktioniert nicht, weil ich dann anfange, mir Ausflüchte zu suchen und was anderes zu machen, um irgendwen anzurufen und nochmal irgendwas auszudiskutieren oder so. Also ich muss immer raus und brauche irgendwie einen Arbeitsort. Und in der Stadt, in der ich damals gelebt habe, da ist es einfach nicht besonders geläufig, mit dem Laptop im Café zu sitzen, stundenlang bei einem Cappuccino für 3 Euro. Also musste ich mir irgendwie einen Ort suchen, wo ich gut sein kann, ohne zu nerven. Und da kam mir dieses Café über den Baumarkt auf einmal in den Sinn, weil da hat es wirklich niemanden interessiert, wie lange ich
1: so eine Ecke gesessen und hast dann. Ja.
0: Genau. Und das Schöne war, es gab so eine große Glasfront und man konnte den Parkplatz übersehen. Also man sah ganz genau, wer gerade was gekauft hat und wer sich gerade mit seiner Frau anschreit, weil die Bretter doch nicht in den Twingo passen. Und das war einfach ein schöner Ort. Und dann habe ich fast den ganzen Roman da geschrieben und habe 3 Monate da meine Morgende verbracht.
1: Ja. Du kannst dich also selbst gut ablenken.
0: Auf jeden Fall, ja.
1: Ich würde mit dir eigentlich gerne über das Gesundheitswesen reden, also dass Bildung und Gesundheit Kostenfaktor ist eine Katastrophe, oder? Dass das ein Wirtschaftsfaktor ist, dass da das mit dem Gesundheitswesen und mit Geld verdient wird, oder? Das ist doch pervers.
0: Ja, absolut.
1: Punkt, oder?
0: Punkt.
1: Fertig.
0: Ja,
1: also
0: da bin ich ganz bei dir, ja.
1: Das darf nicht sein, das ist menschenunwürdig, das ist Krankheit, dass damit irgendjemand Geld verdient.
0: Absolut.
1: Ja. Zu dem Film Interstellar.
0: Ja.
1: Was hat dich an dir im Film fasziniert? Diese Major Tom-mäßig so diese Weite oder was ist das?
0: Als der rauskam, da war ich gerade, ich weiß gar nicht, 22 oder sowas. Und ich hatte auch eine dramatische Phase, wie man so ist mit 22. Und ich fand dieses Bild des Astronauts, der alleine durch die Galaxie fliegt, in der Gefahr, in der Einsamkeit, fand ich ein schönes Bild. Und ja, dann kam halt da noch Matthew McConaughey dazu. Und dann war das Ganze auch noch eine Vater-Tochter-Geschichte. Ja, und dann war ich auch sehr impulsiv. Da bin ich ungefähr 3-mal ins Kino gegangen und dann habe ich mir das tätowieren lassen.
1: Den Astronauten, der ist jetzt Teil von dir.
0: Genau. Ja.
1: Gehst du ins Kino? Bist du eine Kinogängerin?
0: Ja, ich liebe Kino.
1: Ja. Ja. Warst du hier schon mal im Kino?
0: Nee, hier noch nicht.
1: Okay. Ich
0: hatte noch keine Zeit. Busy Life, einer Stadtschreiberin.
1: Das ist das harte Leben. Wir müssen noch mal ein bisschen zu Erfurt. Also angeblich sind ja die Erfurter die glücklichsten.
0: Ja, aber erst seit ich hier wohne.
1: Der zeitliche Zusammenhang ist mir auch aufgefallen, ne? Dass da irgendwas, da ist was, außer kurios, oder? Wir machen dieses Ding hier und klar, eine Stadtschreiber sagt, ja, Erfurt ist toll und so. Und dann kommt dieses Ding. Kannst du das verstehen, dass es Menschen hier glücklich sein?
0: Ich kann das absolut verstehen. Weil ich finde, diese Stadt vereint irgendwie so ein bisschen, also es ist auf der einen Seite eine große Stadt und es gibt viel Kultur und man kann viel tun und es passiert viel, aber es hat so eine Grundruhe in sich, finde ich. Selbst wenn es in der also ich wohne ja hier direkt in der Altstadt, selbst an einem Samstag, wo es voll ist.
1: Das nennst du Grundruhe, wenn hier die ganze...
0: Es ist immer noch ziemlich entspannt. Also wenn man das Ruhrgebiet gewohnt ist, die Ballungsgebiete oder jetzt, ich habe vorher ja ein paar Monate in Berlin gewohnt, dann ist das hier extrem entspannt.
1: Ich brauche ein bisschen von dieser Ruhrpott-Resilienz. Ich bin ja schon am Samstag, kriege ich ja schon Nervenzusammenbruch, wenn ich mit dem Rad von A nach B, oder? Die Menschenmassen, denke ich, oh, ich bin zu dünnhäutig, Mensch. Und da sagst du auch schön ruhig hier.
0: Ja.
1: Alles eine Frage der Perspektive, oder?
0: Wahrscheinlich.
1: Ja,
0: natürlich.
1: Natürlich. Dein neues Buch. Hast du hier schon was geschrieben?
0: Ja.
1: Ja.
0: Mhm.
1: Das ist ja, wird ja ganz, wieder mal was ganz Leichtes vom Thema her.
0: Ja, ich mache nur leichte Sachen.
1: So ganz, also oberflächlich und leicht.
0: Und
1: so.
0: Lustig. Na, auch, ja. Das ist mir wichtig.
1: Mhm, ja. Ist klar. Es geht um Scham. Ist wieder um Körperscham oder um auch dieses Thema Klassenscham. Was kannst du schon sagen, worum
0: es. Es geht um Aufwachsen im mehrgewichtigen Körper und was es mit Frauen macht, über Jahrzehnte in ständiger Diät und Diätkultur zu leben. Es geht um Körperpolitik und Scham und das Ganze wird erzählt anhand von einer Frauenfreundschaft.
1: Das heißt, das Frauenbild, was vermeintlich schön ist.
0: Und was passiert, wenn man da rausfällt eigentlich?
1: Ja.
0: Wie sieht dein Alltag aus und was macht Leben dann anders eben?
1: Und das wird ein Roman?
0: Das wird ein Roman, genau.
1: Na, da wollen wir mal hier was machen? Oder hast,
0: wir
1: hast
0: du entschieden, zum Spaß.
1: Hast du entschieden, dass wir es nicht machen? Also ich kann ja, also ich weiß nicht.
0: Ich dachte, wir machen es einfach, wenn wir fertig sind, weil dann. Nein,
1: wir machen ganz, weil ja, das finde ich
0: wild. Ich dachte, wir quatschen jetzt wir quatschen, und dann machen wir das.
1: Ganz schnell, das wird reingebracht. Erklär mal ganz kurz. Wir ballern das alles rein,
0: ja.
1: Das zermörlert.
0: Ja, genau. Und mehr passiert nicht.
1: Mehr passiert nicht?
0: Nee, eigentlich nicht. Ist die Frage, sind wir so piekfein, dass wir hier noch die Spitze von der Tomate abschneiden müssen?
1: Nee, das können wir mal. Ihr müsst ja mit essen oder wollt ja mit essen. Müssen diese Dinger weg oder kann man die mit zermöllern? Kann man mit zermöllern?
0: Siehst du, die Leute sind auch so bodenständig hier. Ich mag
1: ja, das. Ja, Moment. Das, unsere Barbara Theriot, die erste Studentin von Erfurt, die sagt ja, hat ja ein Buch geschrieben, die Bodenständigen. Bitte erklär mir du mal, was bodenständig sein soll.
0: Verankert im Leben, würde ich sagen.
1: Ist das positiv oder wertfrei?
0: Man kann das Wort auch mit einem Geschmäckle benutzen, glaube ich, so dass es nicht als Kompliment gemeint ist, aber so wie ich es benutze, ist es ein Kompliment.
1: Also ein Kompliment, also bodenständig sagen, ich
0: finde gut, ja.
1: Wenn man nicht so abgehoben ist und Nähe zulässt oder
0: verankert im Leben, in der Tatkräftigkeit, im Tun,
1: ja.
0: Nicht so sehr ausschweifend, planend, theoretisch, denkend.
1: Ja.
0: Ein Freund hat mal zu mir gesagt, als ich über jemanden geredet habe und gesagt habe, ich wünsche mir ja nur, dass der Boden ständig ist. Und hat er gesagt, ach, du willst, dass er ständig am Boden ist. Das ist er doch mit dir.
1: Gemein.
0: Ja. Ja. Aber das hat auch gestimmt zu der Zeit.
1: Ich habe eine Idee. Wollen wir Publikumsfragen zulassen? Oder ist das doof?
0: Ich bin da ganz Gottschalk. Kannst alles machen mit mir.
1: Wir machen das jetzt einfach, oder?
0: Ja?
1: Wenn, haben Sie Fragen an Lena, an uns?
0: Das ist ein bisschen schwierig, weil jeder Tag anders ist. Aber wenn ich versuche, das zu beschreiben, gibt es eigentlich zwei verschiedene Arten von Tage. Es gibt einmal Reisetage, wo ich Veranstaltungen habe oder Lesungen oder Workshops, wie zum Beispiel morgen. Und dann ist so ein Tag, ich stehe sehr früh auf, gehe zum Bahnhof, fahre morgen mit dem Zug in die Schweiz. Also ich verbringe den kompletten Tag im Zug und lese da, versuche zu arbeiten, manchmal klappt's, manchmal schaue ich auch nur tiefsinnig aus dem Fenster und mache mir Gedanken übers Leben, komme dann da nachmittags an, checke im Hotel ein, mache die Abendveranstaltung und fahre am Tag danach wieder zurück. Das sind so Reisetage und dann gibt es die anderen Tage, wo ich nicht unterwegs sein muss und da arbeite ich am Romanprojekt, was meistens heißt, viel zu lange schlafen, dann Kaffee trinken gehen irgendwo, dann schreiben, oft in Cafés oder in der Bib oder wo es mir gerade kuschelig vorkommt.
1: Bib auch, ist hier so?
0: Auch hier, genau.
1: Ah, okay.
0: Und in kleinen Portionen mit immer wieder zwischendurch spazieren gehen oder noch einen Kaffee trinken oder mal noch mit wem quatschen. Und dann oft meistens bis in die Nacht und ins Bett gegangen wird dann meistens eher so um 3 oder 4.
1: Was? Aber was heißt denn zu lange schlafen? Was ist ausschlafen? Was bedeutet?
0: Ja.
1: Ja, möchte mir.
0: Ja, also wenn ich jetzt meinen Körper lasse, dann so um 11 und 12.
1: Du kannst das.
0: Oh. Ja.
1: Du kannst wirklich bis um 11 durchratzen.
0: Ja, aber du hast doch auch Jahresschichtdienst hinter dir. Bist ja. du nicht auch so ein...
1: Das hat mich aber fertig gemacht. Ich konnte nach den Schichten, ich bin manchmal so wie unter Drogen, dann habe ich so wie, das ging gar nicht.
0: Ich liebe die Nacht.
1: Ja?
0: Ich liebe das.
1: Nachtdienste hast du weggesteckt.
0: Ja, ich liebe dieses Gefühl von, jetzt wird mich niemand anrufen, weil niemand sonst wach ist, nur ich.
1: Aber das überblütet sein hat ja noch so einen Kick und so. Daran, ich kann mich noch an diese manischen Zustände erinnern, bei Nachtdiensten, wo man so drüber ist und der Körper sich dagegen wehrt und das ist wie körpereigene Drogen, so das oder was, dieses geflasht sein nachts.
0: Also ich finde, zu Hause schreiben und wach sein nachts ist ein anderer Zustand als auf Station.
1: Ja,
0: auf Station ist es wirklich, man merkt, dass man gegen den eigenen Körper angeht. Vor allen Dingen, wenn man dann vielleicht Situationen nachts hat, die kompliziert sind. Man muss sich konzentrieren, man muss voll da sein, man möchte der Situation jetzt gerecht werden. Zu Hause ist es ja deutlich entspannter beim Schreiben. Und da ist es eher so ein Gefühl von, das ist jetzt hier meine geklaute Stunde. Ich werde keine E-Mails bekommen, ich werde niemand anrufen, niemand klingelt. Ist jetzt nur ich und der Text.
1: Ja.
0: Und wir können jetzt zusammen brüten und köcheln.
1: Ja, sehr schön.
0: Ja.
1: Du hast gesagt, du gehst gerne in die Bibt. Was ist ja, das ist ja ein, so ein, würde ich sagen, erhaltenswerter Ort, der aber immer wieder auch unter Beschuss ist, oder? Warum sollte es sowas hier geben?
0: Ich finde Kulturräume, darüber habe ich nämlich auch vor ein paar Tagen in meiner Kolumne geschrieben.
1: In der Thüringer Allgemein?
0: Genau. Ich finde, Kulturräume sind ganz viel mehr als das Offensichtliche. Also es geht nicht nur um die Vermittlung von Literatur, es geht nicht nur um Anbindung an Bildung, sondern das sind auch ganz oft Orte, wo man zusammenkommt, wo man Verbindungen schafft, Austausch, Anbindung an Community, an Gesellschaft. Für mich hatte das immer was ganz Warmes. Für mich waren so Bibliotheken, Schreibkurse und so weiter, Orte, wo ich Menschen gefunden habe, die ähnlich ticken wie ich und mit denen ich mich austauschen konnte und mich gesehen fühlen konnte. Und ich finde, das alleine ist schon ein Grund, für Kulturräume zu kämpfen.
1: Und das ist hier ein Kulturraum?
0: Ja,
1: das ist ja,
0: auf jeden Fall. Bei Stadtschreiberschaft ist es immer so, dass man sich vorher schon so ein bisschen Gedanken macht, was könnte das Konzept sein, was könnte ich mitbringen, und das sind ganz unterschiedliche Sachen. Manche Schriftsteller machen Lesungen oder sie gehen an Schulen, um Literaturvermittlung zu machen, also wirklich ganz unterschiedliche Sachen. Oder zum Beispiel, sie schreiben gerade an einem Roman, der vielleicht was mit der Region zu tun hat oder der Stadt. Das alles war bei mir nicht der Fall, sondern es war direkt klar, ich möchte gerne Schreibworkshops machen und möchte gerne Leute zusammenbringen, die Texte schreiben wollen, die vielleicht ein bisschen Handwerk mitbekommen möchten, und habe deswegen eine Romanwerkstatt in den Künstlerwerkstätten immer donnerstags. Ein paar von meinen SchülerInnen sind auch da heute, das finde ich sehr schön, und begleite die da bei ihren Romanprojekten und habe noch ein paar andere Veranstaltungen mit der Stadt. Es geht immer darum, zusammenzukommen, zu schreiben und das Erlebte in der Stadt irgendwie in Text zu packen.
1: Das sind die Künstlerwerkstätten neben der ehemaligen Psychiatrie, wo ich da
0: ja,
1: an meiner
0: da, Werkstätte wo du gearbeitet hast.
1: Ja, wirklich.
0: Und unser Kursraum ist der Nebenraum von deiner Station. Das ist doch kein Zufall.
1: Nee, also ich glaube, das ist hier alles von oben. Es gibt keine Zufälle.
0: Nee?
1: Also hat es doch Sinn, dass wir zusammensitzen. Schön. oder ja, es ergibt jetzt langsam.
0: Ja.
1: Oder?
0: Ja.
1: Schön. Habt ihr noch Fragen? Also wenn nicht, dann würden wir nämlich hier noch ein bisschen rumbasteln. Ihr könnt euch unterhalten und dann gehen wir so zum lockeren Teil über.
0: Genau.
1: Lena, du hast jetzt noch wie viele Wochen?
0: Noch sechs, sowas,
1: sechs Wochen?
0: Sowas in der Art, ja.
1: Wird es eine Art Abschlussveranstaltung geben?
0: Ja, natürlich
1: wird es eine Art. Wird es geben? In deiner Kolumne wirst du es natürlich auch schreiben. Dann sehen wir uns vielleicht zur Abschlussveranstaltung, zur tränenreichen und lustigen Abschiedsveranstaltung. Bis dahin eine gute Zeit hier. Schön, dass du da bei uns bist. Es ist immer schön, wenn man die Stadt durch die Augen anderer sieht, in dem Fall durch deine Augen, das ist toll. Und danke, dass du bei uns bist, bei uns warst. Und ich bin richtig gespannt auf deinen neuen Roman.
0: Dankeschön.
1: Nicht, dass da jetzt Druck da ist, aber.
0: Nee, mach mir ruhig Druck. Das tut mir gut.
1: Lena,
0: vielen Dank. Herzlichen Dank.

0: Hallo, hi, Hallöchen.
1: Hi.
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2: Na?
0: Los geht's.
1: Antenne.
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3: Und ihr seid heute hier bei der Freistunde mit Vincent,
1: Gerrit
3: und mit Ausnahme von,
1: oder ausnahmsweise mit Felix.
3: Und wir machen heute eine Sendung über die Jugendkonferenz, was wir alles bei der Jugendkonferenz erlebt haben, was wir auch in den nächsten Wochen mit den Graz-Projekt weitermachen. Und
1: genau, man muss natürlich erwähnen, dass es immer noch quasi die Freistunde im Rahmen des Antenna-Projekts ist. Und das ist ein Austauschprojekt zwischen zwei freien Radios, einmal aus Graz, das Radio Helsinki, und einmal hier aus Erfurt, natürlich das Radio Frei. Dann holen wir doch die Leute als allererstes mal ab und gehen nochmal ganz kurz durch, was ist Antenna überhaupt und was habt ihr bisher gemacht?
3: Antenna ist ein Projekt, was wir mit dem Radio Helsinki veranstalten, und wir machen monatlich, oder eher gesagt wöchentlich, machen wir eine Sendung. Monatlich haben wir ein Online-Treffen mit denen und besprechen uns halt, was wir in der nächsten Sendung machen wollen, geben uns Feedbacks über die letzte Sendung, tun auch schon mal so ein bisschen uns darauf vorbereiten, was wir in den zwei Wochen, die wir zusammen verbringen, was wir da genau machen wollen. Und ja.
4: Genau. Ich würde auch sagen, das reicht ja fast erst schon mal. Und wir starten jetzt mal ganz gemütlich mit einer Musik rein, oder?
3: Ja, und zwar Titanium von David Guetta.

0: Und wir sind wieder zurück. Gab es gerade kurz Komplikationen. Ich hoffe, man versteht mich. Also ich höre mich auf jeden Fall selbst nicht. Okay, super. Na dann, 1A. Okay, ja, willkommen zurück zur Freistunde hier mit dem Jugendforum im Rahmen unseres Antenna-Projekts, Austauschprojekt mit dem Radio Helsinki in Graz, und ihr hört die Sendung aus Erfurt. Ha, so, wir haben ja gerade schon drüber geredet, was Antenna ist und so. Aber holen wir die Leute erstmal ab, worum soll es heute in der Sendung eigentlich gehen, Vincent?
1: In der Sendung soll es gehen, was wir bei der Jugendkonferenz gemacht haben, was bei der Jugendkonferenz überhaupt geschehen ist, wie wir zur Jugendkonferenz gekommen ist, was die Jugendkonferenz überhaupt ist, für die Leute, die es nicht wissen. Und soweit.
0: Soweit, so gut. Na dann schauen wir, bevor wir auf die Jugendkonferenz schauen, bevor wir auf BAM auch nochmal schauen, schauen wir doch jetzt nochmal aufs Antenna-Projekt. Gerrit ist ja hier auch mit im Studio. Und Gerrit, dich würde ich mal fragen, du bist jetzt in Erfurt dann auch dabei, wenn das Radio Helsinki bzw. die Jugendlichen und jungen Erwachsenen aus Graz kommen. Worauf freust du dich denn am meisten in Erfurt jetzt für den Zeitraum Erfurt? Da sind wir, glaube ich, vom Montag bis zum Mittwoch, und am Donnerstag geht es dann nach Graz am 16. Genau, worauf freust du dich am meisten?
2: Ja, ich freue mich darauf, die Menschen, die wir jetzt ja nur digital so weit weg kennengelernt haben, auch mal in Person zu treffen und persönlich mit ihnen sich zu unterhalten, denen coole Orte hier in Erfurt zu zeigen und die mit zu meinen Lieblingsorten mitzunehmen. Und ja, natürlich auch über so Sendungen zu reden, irgendwie die gegenseitig zu feedbacken und einfach eine schöne Zeit miteinander zu haben.
0: Das war ja auch tatsächlich Thema der ersten Sendung, war die gegenseitige Vorstellung der jeweiligen Städte. Und da würde ich jetzt, Gerrit, da würde ich dich gleich auch nochmal fragen, wenn du jetzt, bekommst Gäste, welche drei Orte würdest du jetzt in Erfurt spontan auswählen, die die Leute unbedingt sehen sollten oder müssen?
2: Ja, also einmal am bekanntesten in Erfurt ist natürlich die Krämer Brücke so im Ausland und so. Ich weiß nicht, es gibt auf jeden Fall sehr, sehr wenige so Brücken, wo Häuser draufstehen, die auch vor allen Dingen so alt sind. Und dann ist auch noch der Domplatz mit der Severikirche und dem Dom ein beeindruckendes Bauwerk, und der Petersberg daneben hat man einen schönen Überblick über die Stadt. Und wo ich persönlich am liebsten dann abends oder so bin, ist das Café Nerli, das ist eine sehr schöne Bar und auch Café, und ja, da ist immer so eine sehr schöne Atmosphäre, und zu der würde ich die dann auch am besten entführen.
0: Entführen, im besten Fall am positivsten gemeint entführen. Dann sind wir ja dann, also deckt sich ungefähr auch mit meinen Orten tatsächlich. Ich glaube, das hat sich auch rausgestellt in der ersten Sendung, als wir die Leute auf der Straße befragt haben, dass vor allem natürlich die Krämerbrücke, natürlich der Domplatz, der Dom an sich mit der Severikirche. Ja, also Vincent, wie sieht es bei dir aus? Gibt es bei dir irgendeinen Lieblingsort in Erfurt?
1: Bei mir als Lieblingsort in Erfurt finde ich den Hirschgarten am besten, da man da viel mit, wenn man jetzt zum Beispiel sportlich ein bisschen aktiv ist, kann man sich da an den Sportgeräten bedienen, kann da seine Übungen machen, falls man nicht ins Gym gehen möchte, und hat da auch eine tolle große und gut breitflächige Wiese, wo man sich auch abends mit einer Picknickdecke hinschillen kann, mit seinen Freunden ein kleines Bräuschen trinken. Und ja.
0: Das sind jetzt auch alles sehr zentrale Orte, die wir genannt haben. Ich würde für mich persönlich tatsächlich nochmal die Magdeburger Allee in den Ring werfen, weil das ist so, ist jetzt kein präziser Ort, ne? Oder ist ein Ort, der sich sehr zieht. Aber ich bin da sehr, sehr, sehr, sehr gerne. Ich finde, die ist sehr, sehr vielfältig, sehr divers. Es gibt so viele Geschäfte, die man erst auf den zweiten Blick sieht. Ich bin sehr Fan vom Erfurter Norden tatsächlich. Jetzt fahren wir doch aber dann auch nach Graz, ne? Gerrit ist leider nicht mit dabei in Graz, aber Vincent, du bist ja dabei. Hast du dich vorher schon mal informiert oder was würdest du denn über Graz wissen wollen? Wo willst du denn hin am allerliebsten? Ich meine, wir haben ja auch gute 5 Tage Zeit, die Stadt zu erkunden. Hast du da schon Ideen?
1: Ideen selber habe ich noch nicht. Ich habe mich zwar mit ein paar Leuten aus Graz, von den Jugendlichen und jungen Erwachsenen, habe ich mich kurz geschlossen und habe auch zu denen gemeint, ich lasse mich überraschen, was auf mich zukommt, was für die deren Lieblingsorte in Graz sind und was es da für Besonderheiten gibt, was die Stadt ausmacht. Und ja, ich lasse mich da einfach überraschen.
0: Genau, so gehe ich da wahrscheinlich auch eher ran. Mich überraschen lassen. Okay, ja, dann freue ich mich auch drauf, jetzt vom 13. insgesamt bis zum 22. sowohl in Erfurt zu sein mit der Grazer Gruppe, als dann auch in Graz zu sein mit der Erfurter Gruppe. Und den Output, beziehungsweise alles, was dort entsteht an Audiomaterial, an Radiosendungen, das hört ihr dann auch hier in der Freistunde irgendwann. Ja, dann würde ich sagen, dann machen wir noch eine Musik und dann kommen wir mal zum großen Thema unserer Sendung, und zwar die Jugendkonferenz, die jetzt letzte Woche am 30.06. stattgefunden hat. Aber wir spielen noch was.
1: Genau, und zwar spielen wir Unwitten von Natascha Bedingfield. Und ja, hört einfach mal rein.
0: Bis gleich.

0: Und wir sind zurück im Studio. So, wir haben ja darüber gesprochen, das Thema der Sendung ist die 10. stadtweite Jugendkonferenz, organisiert von BAM in Erfurt. Über die haben wir jetzt schon vor allem in den Antennasendungen öfter mal gesprochen. Und damit ihr da draußen jetzt eine Idee davon kriegt, was BAM überhaupt ist, falls ihr BAM nicht kennt, was in Erfurt mittlerweile sehr unwahrscheinlich ist, aber dennoch für diese unwahrscheinliche Situation haben wir nochmal was aus der 2. Sendung, wo es um Jugendbeteiligung und Partizipation in Erfurt ging, nochmal etwas von einem Interview rausgeschnitten, was Lina und Celine mit Dani und Vanessa und Robby von BAM geführt haben. Und ihr kriegt das jetzt nochmal als Input und danach sprechen wir über die Jugendkonferenz und ihr hört uns sogar noch ein weiteres Interview an. So, viel Spaß.
1: Wir haben heute hier im Studio 3 Gäste von BAM. Und jetzt, wer seid ihr und was ist BAM?
2: Hi, ich bin Vanessa, bin Referentin bei BAM Erfurt.
3: Hallo, schön hier zu sein. Mein Name ist Dani und ich bin auch Referentin bei BAM Erfurt seit letzten Sommer.
4: Ja, ich bin Robby und ich mache mein FSJ bei BAM und bin seit September dabei und mache das noch bis zum August diesen Jahres.
3: BAM ist die Beteiligungsstruktur für Kinder und Jugendliche in Erfurt. Und unser Träger ist der Stadtjugendring und wir sind ein Projekt, wie gesagt, vom Stadtjugendring und unser Hauptziel ist, Beteiligung in Erfurt zu stärken.
2: Genau, und BAM gibt es seit 2017, das heißt, die Struktur wurde dort neu gebildet, richtig mit Satzung und damals wurde auch das Schülerparlament mitgegründet und auch die erste Jugendkonferenz gab es, auf der der Name von BAM verabschiedet wurde. Wir hatten damals einen Namenswettbewerb dafür ausgeschrieben. Die junge Menschen hatten Vorschläge eingereicht und gewonnen hat der Name BAM, der für Beteiligung, Action, meine Meinung steht.
1: Wie kam es dazu, dass es BAM gibt?
2: Also es haben sich vor 2017 ziemlich viele Menschen, vor allen Dingen Menschen, die aus der Kinder- und Jugendarbeit sind, ausgetauscht darüber, dass es mehr Möglichkeiten geben muss für junge Menschen, sich einzubringen. Die haben sich ziemlich lange ausgetauscht und sind dann irgendwann über eine Veranstaltung tatsächlich an junge Menschen gekommen, die gesagt haben, oh, das ist eine coole Idee. Wir hätten dann auch noch eine Idee für ein Jugendgremium. Da ist dann die Idee des Schülerparlaments noch zugekommen. Das heißt, da haben sich zwei Ebenen gefunden und damit das Ganze wirklich auch fest verankert ist, wurde dann entschieden, da tatsächlich eine Satzung auch festzuhalten, die im Stadtrat damals einstimmig beschlossen wurde. Das heißt, die ganze Stadt Erfurt hat gesagt, ja, wir möchten gerne, dass Kinder und Jugendliche sich beteiligen können. Und genau so sind wir quasi entstanden, in ganz einfach runtergebrochen. Und seitdem wird diese Struktur auch stetig ausgebaut und fester verankert. Und genau, auch die Themen erweitern sich jedes Jahr tatsächlich.
1: Wieso war es so wichtig, dass es BAM gibt?
2: Also wichtig, dass es BAM gibt, ist natürlich, dass junge Menschen die Möglichkeit bekommen, ihre Stimme zu äußern, ihre Meinung auch einzubringen und Feedback zu geben, auch so zu städtischen Vorhaben. Also wenn die Stadt entscheidet, hey, hier soll ein neuer Spielplatz gebaut werden, wäre es vielleicht ganz nett, wenn man die Kinder, die dann später dort spielen, auch einbezieht. Das heißt, ganz inhaltlich ist es wirklich so, dass ein großer Nutzen darin besteht, junge Menschen einzubeziehen. Für die Erwachsenen. Für die jungen Menschen selbst ist es aber auch total wichtig, Möglichkeiten und Räume zu haben, sich selbst verwirklichen zu können, auch zu

0: offensichtlich auch Rechte haben, dass ihre Meinung berücksichtigt werden nach dem Grundgesetz, also nach ganz, ganz vielen Gesetzen, wie zum Beispiel auch, oder wenn wir jetzt bei den Kinderrechten bleiben, ne, dass Paragraph 12, Berücksichtigung des Kinderwillens. Und das heißt nicht, das ist was, was wir uns ausgedacht haben, sondern Beteiligung ist rechtlich verankert und deswegen die Entstehung und ich glaube auch, dass so eine Koordination von Beteiligung sinnvoll ist, dass die Akteure, die in Erfurt tätig sind, wie jetzt in den, ja, die Jugendorganisation, dass sie jetzt nicht jeder einzeln aktiv werden, sondern dass man sich auch dachte, naja, es könnte ja viel effektiver sein, wenn so eine Struktur auch die verschiedenen Akteure vernetzt und da fachlich gut aufgestellt ist und auch überhaupt vielleicht manchen dann erklärt, naja, wie funktioniert jetzt überhaupt Beteiligung? Also wie könnt ihr das gut machen? Und dass das dann Ganze einfach auch effizienter gestaltet ist als diese Grundidee, naja, wir machen ein bisschen Beteiligung, sondern es auch wirklich dahin zu bringen, okay, wir schreiben es uns zum Beispiel in unsere Satzungen oder wir machen wirklich feste Vereinbarungen, dass wir beteiligen, weil das dann einfach dazu führt, dass es eher umgesetzt wird.
1: Was hat BAM alles schon gemacht?
0: Genau, da ist BAM schon seit 2017 gibt, fällt mir auch schon eine Sache ein, die eigentlich schon knapp seitdem stattfindet. Und zwar ist das die Jugendkonferenzen, die es in Erfurt immer gibt und die sicherlich einige kennen. Wir machen aktuell immer, letztes Jahr hatten wir auch eine stadtweite Jugendkonferenz gemacht und dieses Jahr wird die 10. Jugendkonferenz stattfinden. Und dann können wir die.
2: Genau. Was mich interessiert, was hat BAM schon gemacht? Inhaltlich, thematisch, Projekte? Was genau interessiert euch?
1: Eigentlich alles.
2: Dann ist es tatsächlich so, also wir haben ziemlich viele Projekte und Veranstaltungen, wie die Jugendkonferenz, genau. Wir versuchen tatsächlich, dass die Themen, die über Jugendbeteiligung in Erfurt passieren können, die von jungen Menschen auch selber kommen, wirklich total offen sind. Also es gibt jetzt nicht die Grenze, dass es zum Beispiel nur schulische Themen sind oder dass es immer nur um Demokratie gehen muss, sondern es kann auch mal um den Zebrastreifen vor der Schule gehen oder dass der Schulweg dunkel ist oder dass man mehr Kultur haben möchte oder Nachtkultur. Also es ist total relevant auch für junge Menschen, da zu wissen, hey, ich kann mich mit allen Themen, die mich irgendwie betreffen, einbringen und das versuchen wir in den Veranstaltungen und Projekten immer unterzubringen und auch dieses Gefühl zu geben von, hey, das, was ich halt mir wünsche, das, was ich für Ideen habe, das ist wichtig in Erfurt und da kann ich was umsetzen. Wir versuchen auch tatsächlich immer mal wieder neue Formate zu entwickeln, weil ja, man entwickelt sich ja auch weiter und auch als junger Mensch möchte man auch mal neue Formate haben und nicht immer das Altbekannte. Und deswegen, da hatten wir letztes Jahr zum Beispiel ein neues Format, das hieß Auf ein Limo. Da haben wir quasi das ganze Format so ein bisschen ums Kennenlernen mit einer Limo in der Hand. Und dann war Politik mit eingeladen und dann konnte man mit der Limo, wo dann Themen drauf waren, direkt ins Gespräch kommen und Runden dazu führen. Also es ist tatsächlich sehr unterschiedlich, was man machen kann. Aber wir versuchen das so vielfältig wie möglich zu gestalten, damit ganz viele Entscheidungsspielräume auch entstehen.
0: Und auch zu der Frage, was wir machen, finde ich, passt auch gut die Einordnung, mit wem wir das machen, weil natürlich auch unsere Hauptzielgruppe sind schon bis unter 27-Jährige, 6- bis 27-Jährige. Das heißt, wir machen da auf der einen Seite viel und wie schon auch Vanessa sagte, bringen wir nur die Themen ein, die auch von jungen Menschen an uns kommen. Also wir setzen selbst, sage ich jetzt nicht, oh, das Thema finde ich interessant, sondern wir warten immer darauf, dass junge Menschen auf uns zukommen mit ihren Themen. Zum anderen haben wir aber auch, dass wir Projekte zum Beispiel durchführen mit Fachkräften, also dass wir Fortbildungen machen zum Thema Beteiligung mit zum Beispiel, letztes Jahr war das mit SchulsozialarbeiterInnen, die wir gemacht haben. Aber es finden auch dann wirklich konkrete Veranstaltungen noch für junge Menschen statt, wie zum Beispiel die aus der Schülervertretung kommen. Da gibt es den Klassen- und SchülersprecherInnen-Tag in Erfurt, der eben wirklich dann von der 3. Klasse bis zur Berufsschule die SchülerInnen abholt, um eben, also es kommen dann Schülervertretungen, die dann dort lernen, ja, was kann ich jetzt eigentlich, ich bin jetzt gewählt, was kann ich an der Schule machen als Schülervertretung und dann gibt es dort Workshops. Das heißt, die Zielgruppe greifen wir auch ab, aber wir haben natürlich auch viel in Verwaltung und in Stadt zu tun, um dort zu erklären, warum es eben wichtig ist, dass ein Spielplatz nicht einfach gebaut wird, sondern dass dabei Kinder beteiligt werden. Und manchmal versuchen wir auch mit manchen Projekten diese Bereiche zu verbinden. Wir haben zum Beispiel sogenannte Projektpatenschaften, bei denen junge Menschen an uns herankommen. Aktuell haben wir eine laufende zum Thema mentale Gesundheit, die wir dann in Verbindung gebracht haben mit passenden Personen aus dem Gesundheitsamt und aus den Fraktionen.

0: die dem Thema auch nahe dran stehen und die sich jetzt entschlossen haben, eine Umfrage zum Thema zu machen, weil sie gesagt haben, hey, mentale Gesundheit ist absolut wichtig für uns. Wir wollen gucken, wie ist da die Versorgung, wie steht es da drum? Und das unterstützen wir auch im Sinne von, dass wir dann einfach unsere Kontakte nutzen und so verschiedene Akteure, die vielleicht vorher nicht direkt sich gefunden hätten, dann zusammen an einem Thema arbeiten können. Und da haben wir auch aktuell jetzt diese Projektpartnerschaft laufen und sind schon ganz gespannt, was da die Umfrage auch ergibt, die sie geführt haben zum Thema.
1: Wie schafft ihr das alles zu zweit oder zu dritt?
0: Großartig, danke dafür. Frage ist großartig, danke dafür. Genau, wir haben gar keine vollen Stellen, wir beide, jeweils nur 75%. Und wir schaffen es deswegen, weil wir glauben, dass wir alle BAM sind. Das heißt, wir sind nicht alleine in Erfurt. Wir haben dieses Netz von Jugendorganisationen, die wir ja auch, wir haben ja gesagt, der Stadtjugendring ist unser Träger. Das heißt, wir sind da gut vernetzt und wir können nur gemeinsam daran arbeiten. Also ihr seht ja, wir sind zwei Personen mit jetzt noch Hilfe von FSJ. Wir können nicht alle Beteiligungsprojekte in Erfurt umsetzen, das wäre schön, aber das funktioniert nicht. Deswegen, BAM ist größer als wir das sind, würde ich sagen.
2: Willst du was zu deinen Aufgaben erzählen,
3: ja,
2: was du machst?
3: Ja, also wir kriegen das irgendwie gewuppt und ich bin auch sehr froh, da so ein bisschen mithelfen zu können, sei es jetzt mal irgendwie eine E-Mail schreiben, Protokoll führen bei einem wichtigen Treffen oder andersweitig was mitzusteuern. Ich habe jetzt zum Beispiel, Social Media mache ich auch immer mal so ein paar Posts für Insta. Ich habe ein Reel geschnitten vom KST, witzigerweise. Bin ich davon abgekommen, was ich... Und ich dann natürlich nochmal selbst eine Perspektive einnehmen kann als selbst noch junger Mensch und auch als jemand, der bereits ehrenamtlich in Jugendkrimi aktiv war, dann natürlich auch da so ein paar Methoden noch irgendwie hervorzaubern kann und natürlich, dass ich auch selber Projekte angehe. Derzeit plane ich zum Beispiel einen Konzertabend zu einem politischen Thema und versuche da auch gerade Jugendgruppen anzuschreiben und sie zu erreichen, um dann mit ihnen gemeinsam das auf die Beine zu stellen.
1: Wie funktioniert die Zusammenarbeit mit den ganzen Jugendhäusern?
2: Also mit den Jugendhäusern sind wir tatsächlich regelmäßig vernetzt. Das heißt, da stehen wir im Austausch, darüber erfahren, was bei denen so passiert, welche Themen gerade relevant sind. Und wir laden auch immer zu den Projekten, wenn wir wissen, in der Nähe gibt es ein Jugendhaus, Jugendhäuser und die Jugendlichen dort ein, an den Projekten teilzunehmen, fördern auch die Jugendlichen direkt in den Austausch mit uns zu kommen, wenn sie selbst Unterstützung bei Projekten brauchen, auch sei es eine Mikroprojektförderung oder einfach, hey, ich habe jetzt, wie gesagt, diesen Zebrastreifen, den ich da gerne bauen möchte. Ich habe keinen blassen Schimmer, an welches Amt ich mich wenden soll. Muss ich mich überhaupt an ein Amt wenden? Und da helfen wir auf jeden Fall immer ganz aktiv dabei. Genau, das heißt, hier ist es eigentlich relativ regelmäßig und die Jugendhäuser nehmen auch eigentlich jedes Jahr an der Jugendkonferenz teil und sind dann mit vor Ort und schauen, welche Themen es noch gibt und präsentieren auch eigene Themen.
4: Das war jetzt das Interview von Lina und Celine mit BAM und als nächstes spielen wir eine Musik und zwar A Boyfriend von Justin Bieber.

0: Ja, If I Was Your Boyfriend von Justin Bieber. Fühlt sich für mich als Ältesten im Raum an wie Jugend. So, wir waren bei der Jugendkonferenz bei der 10. Vincent und du warst ja auch dort.
1: Ja.
0: Und wieder Lina und Celine, unser Top-Interviewerinnen-Team, haben im Vorfeld natürlich auch nochmal mit Bam gesprochen. Und da werdet ihr jetzt auch gleich wieder eine bekannte Stimme hören von eben, das ist die Dani. Und ja, die hat uns mal grundlegend darüber aufgeklärt, was ist die Jugendkonferenz überhaupt, wo findet die statt. Und da hören wir jetzt rein, bevor wir drei, die ja alle auf der Jugendkonferenz waren, uns mal drüber unterhalten, ein paar Eindrücke sammeln. Genau. Und dann hören wir jetzt erstmal rein in das Interview zur Jugendkonferenz mit Dani.
2: Viel Spaß. So, wir haben hier heute ein Interview aus dem BAM-Büro mit der lieben Dani von BAM. Und heute geht es bei uns hier kurz in unserem Beitrag um die 10. Jugendkonferenz, die hier in Erfurt stattfindet. Und genau.
3: Was ist eine Jugendkonferenz?
4: Eine Jugendkonferenz ist vor allem ein Raum für junge Menschen, an dem sie sich untereinander über ihre Themen austauschen können und sich aktiv einbringen. Und dabei können neue Ideen entwickelt und Kontakte geknüpft werden.
3: Okay, wie kam die Idee mit einer Jugendkonferenz?
4: Ja, wir von BAM veranstalten Jugendkonferenzen seit 2017 und da wir eine Beteiligungsstruktur sind, war mit unserer Entstehung auch schon geplant, dass wir dann ab sofort jährlich Jugendkonferenzen organisieren.
3: Klingt gut. Wie laufen die Jugendkonferenzen denn ab bei euch?
4: Unsere Jugendkonferenzen sind immer so aufgebaut, dass sie verschiedene Bausteine haben und es gibt häufig eben Stände, die mitkommen und es ist eine Mischung aus verschiedenen Leuten aus der Erfurter Jugendarbeit und aus einem Bühnenprogramm mit Musik und aber auch immer Preisverleihung.
3: Dann kommen wir gleich zu der Frage, wie sind sie aufgebaut?
4: Genau, und bei unserer Jugendkonferenz gibt es einen Workshop-Teil, der von jungen Menschen für junge Menschen gestaltet wurde. Und anschließend werden nachmittags zahlreiche Stände am Start sein, wo andere junge Menschen von ihrem Engagement erzählen. Außerdem gibt es immer die Möglichkeit, mit Politik und Verwaltung in den Austausch zu treten. Junge Menschen machen ebenfalls die Bühnenmoderation und treten auch in den Bands auf. Und natürlich sind sie die Hauptgäste. Ja, und dazu gehört auch immer noch, dass wir Preisverleihungen an engagierte junge Menschen auch noch auf der Bühne vergeben.
3: Okay, was ist das Ziel dahinter?
4: Das Ziel bei unseren Jugendkonferenzen ist, dass wir einen Raum schaffen wollen, in dem junge Menschen in Austausch gehen können und an dem sich Menschen beteiligen können und bei dem sie auch beteiligt werden und in der Vorplanung beteiligt wurden im Rahmen von unserem Jugendteam. Und wir wollen, dass an diesem Ort Engagement sichtbar wird. Junge Menschen sollen sichtbar gemacht werden und damit auch die gesamte Jugendbeteiligung in Erfurt sichtbar gemacht werden, was final ja auch unsere Demokratie stärkt.
3: Wann sind Sie immer und wie lange ungefähr?
4: Die finden bei uns jährlich statt und dieses Jahr ist die 10. Konferenz am 30.06. von 12 bis 20 Uhr.
3: Okay, welche Altersklassen sind dort?
4: Es sind Altersklassen von, sag ich mal, so 10 Jahren bis 27 vertreten.
3: Dann hätte ich noch ein paar Fragen. Würdet ihr sagen, es sind mehr Jugendliche oder mehr junge Erwachsene da?
4: In den vergangenen Jahren waren eher mehr Jugendliche da, weil wir auch oft von den verschiedenen Jugendhäusern in Erfurt zum Beispiel die Zielgruppe haben und die dann eher so im Teenie-Bereich ist.
3: Was ist dieses Jahr anders als die letzten Jahre?
4: Wir haben natürlich ein Jubiläum und dafür haben wir uns überlegt, diesen kompletten Teil mit den Workshops anzubieten zu 5 verschiedenen Themen. Und ansonsten hat die Jugendkonferenz immer erst später begonnen, ohne Anmeldung. Und dieses Jahr ist es neu, dass es einen Workshop-Block gibt.
3: Okay, klingt gut. Auf was freut ihr euch am meisten bei der 10. Jugendkonferenz?
4: Ich freue mich am meisten auf das Angebot von den Ständen und dass ganz, ganz viele Menschen in Erfurt, die einfach tolle Sachen machen, junge Menschen am Start sind und sich gegenseitig kennenlernen können. Ich freue mich auf das Gelände vom Komma rum und dass wir alle eine schöne Zeit haben.
3: Okay, das klingt auf jeden Fall alles sehr gut. Dankeschön.
4: Genau, eine besondere Sache dieses Jahr ist noch, dass BAM Unterstützung hatte von zwei Praktikanten. Dago ist schon seit Mai dabei und hilft enorm viel bei der Jugendkonferenz mit. Und Moritz ist jetzt seit dieser Woche dabei als Schülerpraktikant für 2 Wochen. Und seit März gibt es auch ein Jugendteam. Und jetzt frage ich Lina und Celine, weil sie auch Mitglied von diesem Jugendteam sind, was sind eure Aufgaben? Was macht ihr im Jugendteam?
2: Natürlich mitentscheiden, wie soll die 10. Jugendkonferenz aussehen. Also vielleicht aber auch so, also was soll da überhaupt passieren? Was soll angeboten werden? Was für Deko soll da sein? Was für Bühnenmoderation? Was soll auf der Bühne passieren? Wer soll da zum Beispiel Musik spielen? Wer soll da was sagen? Also vieles durften wir mitentscheiden. Planen, wie auch immer. Besonders halt die Deko.
3: Also ich kann auch nicht viel mehr sagen. Eigentlich dasselbe. Dann haben wir noch mitentschieden, wie die Plakate aussehen, genauso wie Schilder, die wir alle zusammen gebastelt haben, angemalt haben, draufgeschrieben haben und so weiter.
4: Und habt ihr denn auch an der Jugendkonferenz selbst Aufgaben als Jugendteam? Welche sind das?
3: Ja, haben wir. Also ich zum Beispiel stehe dann auch einmal auf der Bühne, wenn Lina Begrüßung macht. Dann mache ich noch mit Robby die Bands ansagen.
2: Was wir auch noch machen, ist ein Workshop selbst leiten von 12 bis 16 Uhr. Und für Jugendliche dann natürlich auch auf der Bühne stehen, also am Anfang, aber auch zwischendurch mit den Zuschauern Spiele spielen oder zwischendurch einfach mal ansagen, was ist hier überhaupt noch, was gibt's hier, genau, also so ein bisschen Info, denke ich auch.
4: Ja, super. Und wir haben neben eurer Hilfe natürlich auch noch dann Leute, die genau fotografieren vor Ort und ihr seht genau oder hört, ohne das Jugendteam wäre es wirklich schwierig.
2: So, das war's schon mit unserem Interview. Bestimmt hört ihr jetzt im Studio nochmal kurz was von uns oder Musik, je nachdem. Und wir verabschieden uns und wir hoffen natürlich, unser Interview hat euch gefallen.
0: Ja, Lina, uns hat das Interview sehr gefallen. Was ihr im Vorab mit Dani von BAM zur Jugendkonferenz, zur 10. stadtweiten Jugendkonferenz in Erfurt geführt habt. Vielen Dank dafür. Wir befinden uns jetzt wieder im Studio. Hier ist immer noch Felix und
1: Vincent.
0: Und natürlich auch
1: Gerrit.
0: Genau. Und wir drei waren ja jetzt spannenderweise alle in unterschiedlicher Funktion, auch auf der Jugendkonferenz. Ich für meinen Teil habe jetzt als pädagogische Begleitung des Jugendforums den Jugendforumstand etwas betreut und wir haben auch Aufnahmen gemacht, zu denen wir später aber nochmal kommen werden. Vincent, du warst im Orga-Team.
1: Genau, ich habe in der Jugendarbeit, habe ich vom BAM die Workshops und die Bühnenmoderation ein bisschen gemacht mit den anderen. Und Gerrit, was hast du gemacht?
5: Ja, ich war im Rahmen meines freiwilligen ökologischen Jahres bei der Jugendkonferenz. Ich mache nämlich das FJ bei der Naturfreunde Jugend Erfurt und da hatten wir auch einen Stand auf der Jugendkonferenz und bei dem Stand hatten wir ja Sticker selbst gemacht und sind mit den Jugendlichen ins Gespräch gekommen über die Angebote, die wir als Naturfreunde Jugend machen und hatten da auch gut Betrieb.
0: Jetzt würde ich einfach mal so eine ganz allgemeine Frage in die Runde stellen. Was sind so eure Gesamteindrücke der Jugendkonferenz? Ich möchte jetzt nicht fragen, war es erfolgreich oder war es nicht erfolgreich, weil das ist schwer zu bestimmen. Aber wie hat es euch gefallen, Organisation? Auch der Ort, muss man nochmal ganz klar sagen, hat der Dani auch schon gesagt, ist das Kommarum. Es war ein völlig neuer Ort, da hat noch nie eine Jugendkonferenz stattgefunden. Wie war es für euch? Ich wollte mal bei Gerrit anfangen.
5: Also an sich fand ich den Ort, das Kommarum, sehr schön. Das ist ja relativ neu gebaut und eröffnet geworden und es ist auch, ja, ich finde es optisch sehr schön. Man hat so diese Holzfassaden überall und es gibt zum Beispiel auch irgendwie einen großen Sandkasten, wo man dann auch mit Liegestühlen im Sand liegen konnte und ein paar Bäume stehen auf dem Gelände und es gibt so viele Hütten. Was so ein bisschen das Problem am Kommarum ist, das ist zwar relativ in der Stadt, aber trotzdem ein bisschen ab von Schuss. Und da kamen jetzt, glaube ich, jetzt nicht so viele einfach Laufpassanten vorbei.
0: Genau, da muss man vielleicht nochmal an der Stelle sagen, für alle ZuhörerInnen, die nicht aus Erfurt kommen oder sich nicht so gut in Erfurt auskennen, das Kommarum befindet sich nähe Hauptbahnhof, Nähe Polizei dort quasi Richtung
5: Westen ist das, glaube ich. Also westlich vom Hauptbahnhof ist das.
0: Genau, also es ist sehr schwer zu finden.
5: Genau, und aber an sich, wie die Jugendkonferenz dort aufgebaut war und so, hat mir sehr gut gefallen. Und ja, ich fand es auch schön organisiert und hatte eigentlich einen positiven Eindruck davon.
0: Wie lief euer Stand? Also wie war so die Besucherzahl in dem Sinne oder wie war die Interaktion?
5: Ja, also Besucherzahl weiß ich gerade gar nicht so genau, aber es waren schon ein paar, die bei uns vorbeikamen. Und so Interaktion war sehr unterschiedlich von Person zu Person. Manche hatten irgendwie sehr Interesse an den Sticker selbst gestalten und hatten dann irgendwie gar nicht so die Lust, mit uns zu reden. Ist ja auch komplett okay. Und andere wiederum waren irgendwie sehr interessiert, was wir sind und was wir machen als Naturfreunde Jugend. Und konnten dann mit den Stickern nicht sowas anfangen, aber dadurch, dass wir so beides hatten, so Infomaterial und Sticker, waren wir eigentlich ganz gut aufgestellt und ich glaube, jeder konnte von unserem Stand was mitnehmen und hatte irgendwie eine ganz gute Zeit bei uns.
0: Das ist doch schon mal positiv. Vincent, bei dir war es ja dann jetzt mal eine ganz andere Situation. Du hast ja, also wie du schon erwähnt hast, du warst ja in der Jugendgruppe, im Orga-Team sozusagen. Ich kann mich auch erinnern, dass ich dich auf der Bühne stehen sehen habe. Wie ist dein Eindruck davon? Wie wird zu den Tag jetzt?
1: Also mein Eindruck zur Jugendkonferenz ist sehr positiv verlaufen. Also wir hatten zwar ein bisschen Stress wegen Zeitmanagement, weil wir ein bisschen hintergerückt sind. Aber an sich war es sehr fein, was die Jugendkonferenz angeht. Wir haben auch tolle Sachen machen können, haben auch die Zeitkapsel, die vor 5 Jahren erstellt wurde, haben wir geöffnet mit Lutz Gruber und ja, war auf jeden Fall sehr spannend zu sehen, was in dieser Zeitkapsel drin war. Und
0: ja, nimm uns doch mal mit kurz. Kannst du dich noch an irgendwas erinnern, was jetzt das Eindrucksvollste, was dir aus dieser Zeitkapsel im Gedächtnis geblieben ist?
1: Das Eindrucksvollste, was in dieser Zeitkapsel war, war ein Stift von dem Stadtjugendring, der nicht mehr erhältlich war. Also der war ganz selten dort drin gelandet. Natürlich waren auch Flaschenöffner vom Stadtjugendring da und noch ein paar Zettel, wo ein bisschen was aufgeschrieben wurde, was sie sich in den nächsten 5 Jahren wünschen.
0: Und habt ihr das auch ausgewertet? Gab es da was nicht in Erfüllung gegangen ist?
1: Wir hatten 1-2 Zettel vorlesen lassen von dem Publikum. Und das waren 2 Zettel auf jeden Fall, die erfüllt wurden. Und dann gab es aber auch ein paar Sachen, wo ich mich jetzt nicht ganz genau dran erinnere, die aber nicht in Erfüllung gegangen sind, da es zeitmäßig nicht funktioniert hat oder organisatorisch auch nicht geklappt hat.
0: Na gut, und das hat alles auf der Bühne stattgefunden, ne? Dann hast du noch moderiert. Da gibt es ja immer so eine, es sind ja ganz viele Stände. Gerrit hat es ja gerade gesagt, im Komarum gibt es ganz viele Hütten, da saßen wir alle verteilt, quasi fast nebeneinander. Da gibt es ja Laufzettel. Ja, die Kids und Jugendlichen mitnehmen können und sich am jeweiligen Stand informieren und dann kriegen sie einen Stempel. Bei, glaube ich, 9 Stempeln oder so, 12, whatever, kann man ja was gewinnen. Kannst du dich erinnern, was es überhaupt zu gewinnen gab an dem Tag? Weil das finde ich immer auch sehr spannend.
1: An den Tag selbst hatten wir viele Preise. Wir hatten Gutscheine zu verschiedenen also wir hatten einmal fürs Theater hatten wir, glaube ich.
0: Für die Schotte war das sogar tatsächlich.
1: Genau, für die Schotte hatten wir einen Gutschein. Dann hatten wir noch 2 andere Gutscheine, da kann ich mich aber jetzt nicht ganz genau dran erinnern.
0: Ist auch nicht so schlimm.
1: Dann hatten wir noch Hefte, Blöcke, Stifte, Radiergummis und Flaschenöffner und vieles Mögliche.
0: Also sehr diverse Liste an Preisen, die auch gewonnen wurden. Ne? Das Ende wurde ein bisschen zerrig auf der Jugendkonferenz. Das war zumindest mein Eindruck. Aber ja, haben es ja irgendwie alle gut überstanden. Und ich fand auch, im Endeffekt war es trotzdem eine sehr gute Veranstaltung. Auch wenn es dann geregnet hat, dann wurde es ein bisschen leerer. Aber das ist halt einfach so. Ne? Und Leute bleiben ja auch nicht bei solchen Veranstaltungen mal 4 Stunden, 5 Stunden oder so. Na gut, dann kommen wir jetzt nochmal dazu, was das Jugendforum eigentlich an dem Tag gemacht hat. Und zwar hat das Jugendforum Aufnahmen gemacht mit einem Art Spiel, das nennt sich die Demokratiedeckel. Und auf diesem Deckel standen verschiedene Fragen drauf. Und wir haben uns gedacht, wir gehen einfach mal mit dem Aufnahmegerät los, dorthin, stellen das hin, lassen die Leute Deckel ziehen, wo bestimmte Fragen drauf waren. Die können persönlich sein, die können aber auch die Gesellschaft betreffen, um miteinander ins Gespräch zu kommen. Und die Antwortschnipsel plus die jeweiligen Fragen natürlich, die hört ihr jetzt nochmal. Und da wir jetzt schon fast am Ende der Sendung sind, müssen wir jetzt schon Tschüss sagen, leider. Vincent,
1: sehr schade.
0: Gerrit, es hat mir sehr viel Spaß gemacht, heute hier auch als Ersatz so ein bisschen einzuspringen. Und dann sagen wir Tschüss, bevor wir noch die Audioschnipsel hören.
1: Auf Wiedersehen.
5: Tschüss, es hat mir auch viel Spaß gemacht.
0: Bis zum nächsten Mal und wir hören uns dann wahrscheinlich alle wieder, wenn die Sendungen aus Erfurt und Graz jetzt vom Antenna-Projekt wieder mit zurückgebracht werden und dann dementsprechend auch hier laufen. So.
5: Bis dahin.
6: Über welches Thema sollte häufiger in den Nachrichten gesprochen werden? Ich würde schon sagen, halt das Geld an den Schulen, was das halt betrifft, weil darüber wird halt wirklich zu wenig gesprochen. Dann halt auch über das Engagement der Schüler oder Schülerinnen oder halt den Kindern oder halt auch der Jugend generell. Man sollte halt auch wirklich drüber sprechen, wie sich denn auch die Schüler oder generell die Jugend halt gehört fühlt. Weil es ist jedes Mal dasselbe in den Nachrichten, sei es Trump, dieser komische Cheeto, Krieg oder halt Finanzen. Es ist halt schlimm und wir brauchen halt auch mal was anderes.
7: Welche Veränderung würde dich in deinem Alltag spürbar entlasten? Das wäre auf jeden Fall eine Klimaanlage oder allgemein kühlere Räume, sei es auf der Arbeit oder in öffentlichen Verkehrsmitteln.
8: Was läuft gut in Deutschland und was müsste besser laufen? Boah, ich finde, Deutschland ist ein großartiges Land zum Leben. Ich finde, Deutschland hat so viel zu bieten von den Leuten, von der Kultur, von der Natur her, von der Wirtschaft. Wir können so glücklich sein, wir sind so privilegiert in diesem Land zu leben. Und deswegen finde ich es so schade und das könnte besser laufen. Dieser Kulturpessimismus der Leute in den letzten Jahren, das geht mir so auf den Senkel, ich kann es nicht mehr ertragen, wie die Leute sagen, wie scheiße alles ist. Und dabei ist eigentlich alles voll geil, aber die sehen es nicht. Die sehen nicht, wie geil dieses Land ist. Keine Ahnung, ich komme gerade aus Südamerika. So wie als Friedrich Merz in Südamerika war, komme ich her und sage, wie geil es hier ist. So, nee, aber wir leben in Sicherheit, wir haben gute Löhne, wir haben keinen Mindestlohn wie 1,40 Euro wie in Paraguay die Stunde. Wir haben verdammt geiles Leben eigentlich und wenn man sich die Landschaft anschaut, die Altstadt von Erfurt, so wie geil es ist, in so einer Stadt zu leben. Es ist schon ein Riesenprivileg, würde ich sagen.
9: Meine Frage ist, welche politische Entwicklung macht dir Angst und was macht dir Hoffnung? Wenn ich damit starte, welche politische Entwicklung mir Angst macht, weiß ich gar nicht mehr so richtig, wo ich jetzt überhaupt aufhören soll. Wir haben, wenn ich jetzt von Thüringen spreche, einen extrem starken Rechtsruck. Die AfD wird immer stärker, rechtsextreme Organisationen werden immer stärker und das macht mir ziemliche Angst, weil die AfD offen die Meinungsfreiheit erdrückt, die Demokratie erdrückt. Wir haben jetzt wieder die neuen Zahlen, dass die AfD verfassungsfeindlich ist, dass ihnen die Verfassung eben nichts bedeutet. Und diese politische Entwicklung macht mir Angst, weil sich immer mehr junge Menschen damit identifizieren, weil Rechtsextremismus ganz oft auf einfache Fragen auf schwere Fragen eine einfache Antwort gibt und das so nicht weitergehen kann. Was mir aber Hoffnung macht, dass es eine sehr, sehr starke linke Bewegung gibt, dass viele Menschen das so nicht hinnehmen wollen, wie jetzt am 4. Juli und eben gegen sowas demonstrieren. Und das gibt mir noch Hoffnung, dass die Welt eben nicht verloren ist.
10: Was wünsche ich mir für meine Stadt?
11: Also, dass es eben bei hohen Temperaturen hitzefrei gibt. Und vielleicht auch in der Hofpausen eben. Es ist nicht mit das Essen und Hofpausen nicht zusammen sind. Also, ich kacke, weil du musst eben essen, dann direkt Hofpause daneben.
12: Dass man vielleicht so ein bisschen mehr weiß oder auch mehr gekennzeichnet wird, wie so Erfurt so aussieht, was, wie weit von was weg ist und wo man hin kann.
13: Also, jetzt zum Warmzeiten vielleicht ein Schwimmbad, weil die sind ja sehr überfüllt.
14: Wir haben ja schon eigentlich ganz
13: eigentlich sehr, sehr überfüllt ist in dieser Zeit, auch wenn es sehr warm ist.
15: Welches deiner Alltagsprobleme wird zu wenig politisch diskutiert? Die Vereinbarkeit von Arbeit, Privatleben und Ehrenamt.
16: Spannend, glaube ich.
15: Über welches Thema sollte häufiger in den Nachrichten gesprochen werden? Psychische Gesundheit.
0: Setzt du dich für die Rechte anderer ein oder ruhst du dich auf deinen eigenen aus?
10: Ich setze mich für die Rechte von anderen ein, aber ich kann es leider nicht so, weil ich finde, obwohl Deutschland ja Stadt ist, die halt sagen, die Regenbogenflagge sehr gerne sieht oder so, gibt es immer noch homophobe Menschen auf dieser Welt. Ich bin selber ein...
14: Welches politische Ereignis müsste eintreten, damit du das Land verlässt?
16: Zum Beispiel, wenn jetzt alle Regenbogenleute aus dem Land abgeschoben werden sollten. Aber jeder hat ein Recht, in Deutschland zu sein und nicht einfach nur die, die zum Beispiel keine Regenbogenleute sind.
17: Was können wir heute tun, damit junge Menschen eine gute Zukunft haben? Also es gibt viele Möglichkeiten, alleine schon in der Schule halt mehr Sozialarbeiter in die Schule bringen. Es gibt viel zu wenige. Es gibt 1000 Schulen, die keine Sozialarbeiter haben. Keine Ahnung, mehr Freizeitangebote stellen. Jetzt zum Beispiel, du hast zwar viele Freizeitangebote in Erfurt mit vielleicht Fanprojekte, dies, das, jenes. Die machen alle im Sommer zu und dann sollte man die eigentlich im Sommer auflassen, weil das ist der Höhepunkt, wo die meisten Kinder hingehen. Ich glaube, da könnte man auch vieles machen, dass Kinder dann mehr Freizeit haben allgemein. Man kann auch allgemein viel machen in der Schule, Kinder mehr Freizeit lassen, weniger Hausaufgaben, dass die Kinder sich auch mal entspannen können und sowas. Und halt auch irgendwie Jugendliche, dass sie dann runterfahren können, nicht andauernd diesen Schulstress haben und sonstiges. Und auch, ich glaube, es hat auch viel zu viel Druck von Seiten der Politik auf junge Menschen gebracht, mit die 12 Jahre alt sind oder jünger und schon damit in Verbindung gebracht werden, obwohl die damit eigentlich noch gar nichts zu tun haben. Die denken noch nicht mal so weit, was die in 10 Jahren wählen wollen oder sowas, keine Ahnung. Dass man da vielleicht einmal ein bisschen Rücksicht nehmen sollte, da halt nicht so die Jugendlichen mit reinzubeziehen. So klar, es gibt auch viele Sachen, die sind wichtig für die Jugendlichen, aber da ist es schon so krass, mit in die Politik reinzuziehen und dann zu sagen, ja, du bist jetzt auf der Seite oder auf der Seite, das ist alles Unnötige. Kinder müssen selber wissen, was sie wollen. Und ja, man kann sagen so, okay, dies, das, jenes, aber und ja.
18: Einen Skaterpark für Mountainbikes und einen leichten Skateboard. Und einen leichten Skaterpark für Inliner.
15: Wenn du etwas verändern könntest, um unser Land gerechter zu machen, was wäre das? Ich würde die 4-Tage-Woche einführen, weil ich glaube, dass unsere Gesellschaft am meisten daran krankt, dass Menschen zu wenig Zeit haben für Ehrenamt, um tatsächlich miteinander ins Gespräch zu kommen. Und das liegt nicht daran, dass Leute keine Lust dazu haben, sondern weder die finanziellen Ressourcen noch die zeitlichen Möglichkeiten neben Familie, Job, irgendwie ganz vielen neuen Anforderungen, die tagtäglich an uns gestellt werden, tatsächlich Zeit zu haben, irgendwie Dinge zu machen, die uns menschlich machen, nämlich Zusammenleben und Gemeinschaft. Und deswegen braucht es eine 4-Tage-Woche bei vollem Lohnausgleich.
19: Welche Arbeit soll mehr wertgeschätzt werden? Für mich persönlich als angehender Erzieher definitiv die Arbeit des Pädagogen oder aber auch des Erziehers. Welche Arbeit soll mehr wertgeschätzt werden? Für mich als angehender Pädagoge ist es definitiv die Arbeit als Erzieher und auch der pädagogischen Fachkräfte. Denn da bin ich der Meinung, das kommt häufig viel, viel zu kurz. Alleine wenn wir jetzt gerade schauen auf die Situation der Kitas, ist es halt eben so, dass ein Großteil vieler Pädagogen gehen muss, weil eben die Kinderzahlen so sinken, dass die Fachkräfte eben nicht gehalten werden können. Und das, muss ich ehrlich sagen, finde ich bedauerlich, weil für mich persönlich würde die Qualität gesteigert werden, wenn man eben diese Arbeit wertschätzt und diese Plätze auch irgendwie hält auf Biegen und Brechen, dass eben auch in der Zukunft wieder mehr motivierte Pädagogen arbeiten.
20: Bist du Teil eines politischen Problems oder seiner Lösung? Ich würde mich eher in Kategorie Lösung einteilen. Und zwar dadurch, dass ich zum Beispiel am 4.7. mit protestieren werde und dadurch, dass ich meine eigene Radiosendung mit Caro habe und wir verschiedenste Themen für andere Leute aufgreifen und auch da so ein bisschen helfen wollen. Genau, also ganz klar Lösung statt Problem.
21: Welche Begegnung mit einem anderen Menschen hat dir zuletzt Hoffnung gegeben? Ich war letzte Woche in Italien und habe ein paar Leute kennengelernt, die zufälligerweise Pädagogen waren und habe mit denen über junge Menschen und Beteiligung gesprochen und habe mitbekommen, dass dort, obwohl dort Jugendbeteiligung eigentlich ein schwieriges Thema ist und es nicht wirklich Strukturen dafür gibt, es super viele Leute gibt, die Lust haben, die was machen wollen, die Interesse haben und dass ich die Möglichkeiten, die ich hier habe, wertschätzen muss und eigentlich noch mehr nutzen, weil wir die Strukturen einfach schon haben, aber gleichzeitig auch versuchen zu helfen, um anderen auch die Möglichkeit zu geben, diese Beteiligung zu bekommen.

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3: Genau, herzlich willkommen zum Unterdessen an diesem Dienstag, den 7. Juli. Ich bin Donata.
4: Und ich begrüße euch auch ganz recht herzlich. Ich bin Asmus. Wir haben uns schon einiges für heute vorprogrammiert, würde man schon fast sagen, ausgesucht, was wir euch, euren zuhörenden Ohren, präsentieren wollen.
3: Da genau, wie so ein Menü auf einer Karte, stellen wir das jetzt kurz vor.
4: Genau, die quasi der Gruß aus der Küche kommt gerade.
3: Genau, wir starten mit Kulturfragmente. Wir machen einen kleinen Rückblick auf Folge 2, und zwar Autogrammsammelheft. Genau, wer das schon kennt, das ist eine Rubrik, die jetzt schon seit, ich glaube, 26 Wochen läuft, dienstags unterdessen von Sachen, die im Schauspielhaus, also Umbau zum Kulturquartierhaus, sich finden und beschrieben werden.
4: Ja, in diesem staubigen alten Gemäuer findet man ja besonders, wenn man anfängt, das umzubauen, so einige Sachen, die man vielleicht seit Jahrzehnten nicht mehr bewegt hat. Und da geben wir so einen kleinen Einblick darin, was wir eigentlich da gefunden haben.
3: Genau. Dann danach ist dein beliebtes Kalenderblatt wieder am Start. Worum geht es dieses Mal?
4: Heute geht es nach Südostasien. Und zwar auch nicht mal so weit in die Geschichte zurück. In die zweite Hälfte des 19. Jahrhunderts, und zwar in die Philippinen, genau gesagt. Jetzt war damals noch Kolonie, und heute geht es um den Befreiungskampf der Philippiner gegen die spanische Kolonialherrschaft.
3: Es bleibt beim Widerstand, genau. Es geht dann nämlich weiter mit Widerstand Folge 6. Das ist eine Hörspielreihe, die 12 Hörgeschichten aus der Zeit des Nationalsozialismus behandelt, von Menschen, die sich da trotz Überwachung, Repression und existenzieller Bedrohung widersetzt haben. Und dazu gibt es projektbegleitend eine Ausstellung in Weimar im Museums für Zwangsarbeit. Wir hören Folge 6, Weißensee.
4: Danach machen wir einen sehr harten thematischen Schnitt. Die Fußball-WM läuft ja immer noch. Deutschland ist ja schon raus. Ich verfolge das überhaupt gar nicht. Einerseits, weil mich Fußball überhaupt gar nicht interessiert. Andererseits, weil mir die Spiele einfach immer viel zu spät sind. Ich habe nicht so wirklich Bock gehabt, irgendwie mitternachts noch vom Fernseher zu hängen, um irgendwas anzuschauen, was mich überhaupt gar nicht interessiert. Deswegen, aber die Frage ist ja, sollte man so ein Großereignis wie die FIFA-Weltmeisterschaft im Fußball boykottieren oder nicht? Und da hast du uns was mitgebracht.
3: Genau, und zwar hat da ein anderes freies Radio, Radio Kurax kennt man, ein Interview geführt mit einer Frau vom sogenannten Fairness United, also eine Organisation, die halt den Boykott vorantreiben möchte. Oder und sich dann daran erklärt, warum das sinnvoll wäre zu tun.
4: Und danach ist schon fast, man könnte schon fast eine Verbindung herstellen zwischen Fußball und dem nächsten Thema. Im nächsten habe ich nämlich ein Interview geführt mit jemandem vom Landesmusikrat, und da geht es, die Verbindung jetzt zum Fußball ist natürlich die Fangesänge, die hört man ja ab und zu mal, wenn man so Fußball nur zuhört, wenn man zum Beispiel im Radio auch machen kann, dann hört man ja das öfter mal so Fangesänge. Und es geht aber nicht rein um Musik, sondern auch wie im Musikunterricht hier in Thüringen in der Zukunft KI, also künstliche Intelligenz, im Unterricht für die Schülerinnen und Schüler und für die Lehrer eingesetzt werden könnte. Da habe ich mit Ulrich Frevert vom Deutschen, vom Landesmusikrat Thüringen ein bisschen mich unterhalten, denn mein letzter Musikunterricht liegt ungefähr 11 Jahre zurück. Also ich bin jetzt so ein bisschen raus aus dem, wie man Musik unterrichtet zurzeit. Und da habe ich mir gedacht, ich hole mir mal jemanden ins Gespräch, der das zurzeit macht, denn er ist auch Musiklehrer.
3: Cool, das erwartet uns in der zweiten Stunde, zusammen mit Fußball. Wir fangen jetzt aber erst mit Musik an und nehmen euch ein bisschen mit durch die nächsten 2 Stunden im Unterdessen. Es geht los mit Akitas Ode to Jam.
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0: Ja, Order to Jam habe ich zuletzt vor einem halben Jahr, ich glaube im ersten, okay, ist schon länger, im ersten Unterdessen des Jahres gespielt.
1: Also, wer jetzt immer fleißig zuhört, hat das jetzt erkannt. Ich hoffe, das waren viele Leute, die es jetzt dich gehört haben und gedacht haben, warte mal, das habe ich dieses Jahr doch schon einmal
0: Die
1: gehört.
0: schöne Melodie zum Schluss, die kenne ich doch.
1: Genau. Und wir machen jetzt weiter mit den Kulturfragmenten und zwar ein bisschen rückblickend Folge 2,
0: Ganz weit zurück.
1: ganz weit zurück, Autogrammsammelheft. Ich bin jetzt nicht jemand, der so Autogramme sammelt. Bist du da so jemand, der dahinter ist oder sagst du eher, interessiert mich nicht?
0: Nö, aber ich habe eine Freundin, die hat alle möglichen Autogramme von Herr der Ringe-Schauspielern. Also die
1: Ah.
0: hat so mehr, also die Hobbits, glaube ich, hat sie alle. Oder mindestens Billy Boyd.
1: Das könnte man vielleicht irgendwann aufheben. Das könnte irgendwann sehr viel wert sein. Oder einfach sich die schönen Autogramme in irgendwie schön präsentieren zu Hause in einer schön abgesicherten Vitrine. Da hat man Erinnerung fürs Leben dabei.
0: Definitiv. Autogrammsammelheft.
2: Also alles, was staubig ist, ist unter dem Publikumsraum im großen Saal gewesen.
3: Zigarettenschachteln.
2: Kaugummipapier, Bonbonpapier.
3: Also du hast ja auch eine alte Kabinett gefunden.
2: Autogrammsammelheft.
3: Oder
2: Programmheft. Tickets.
3: also so ganz skurrile Dinge auch.
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3: So, und hier haben wir jetzt eins, ich habe es gerade schon angefasst und ich spüre den Staub an meinen Fingern. Das ist schön verstaubt. Das hast du irgendwo, wo hast du es
2: Also
3: gefunden?
2: alles, was staubig ist, ist unter dem Publikumsraum im großen Saal gewesen.
3: Und beschreib mal bitte, wo und wie das hier hinkam. Was meinst du?
2: Also es gibt ja eine Entlüftung im großen Saal, die unter den Sitzbänken langläuft. Also es ist ein klassischer Tribünenbau. Du hast halt eine Stahl-Beton-Reihenbauweise, die längs ist und dann kommen quer die Sitzetagen, wo man läuft und also die Stufen drauf und dann die Bestuhlung. Und sozusagen gibt es ja da immer Schlitze. Vielleicht, wenn man im Kino ist, kann man ja da mal nachgucken, wen es interessiert. Und da sind immer unten Belüftungsgitter. Und diese Hefte haben halt die Eigenschaft, manchmal auf den Boden zu fallen und dann irgendwie durch diese Lüftungsgitter durchgedrückt zu werden von irgendwelchen Schuhen oder was auch immer. Insgesamt habe ich, glaube ich, 100, 120 Tickets alte gefunden. Das ist noch ein anderes Thema. Und halt diese Programmhefte, die auch wahrscheinlich 30, 40 Stück sind zwischen 98 und 2002. Und jetzt ganz frisch wurde ja die kleine Bühne umgebaut, wo er dann später Radio Frei einziehen wird. Und da haben wir auch noch ein paar kleine Sachen gefunden, die wir vorher noch nicht kannten.
3: Und jetzt ist das hier quasi, wie können wir das beschreiben? Das ist wie ein Schulheft. Also hier so ein A5 kariert.
2: Genau. Fix und Foxy vorne drauf als Thema. Und da steht Autogramme Frank Reiche. Also, falls jemand Frank Reiche kennt, wir haben sein Autogrammsammelheft wiedergefunden und da sind sogar zwei Autogramme drinne in diesem karierten Schulheft. Einmal Fernando Express und was haben wir noch? Ria Hamilton. Und danach war leider Schluss.
3: Und das sind tatsächlich jetzt eingeklebte Autogrammkarten mit einer also
2: Mit,
3: Autogramm drauf.
2: genau,
3: Hier auch richtig
2: mit
3: mit Namen
2: Foto.
3: für Frank.
2: Ja,
3: Hier stand, glaube ich,
2: und
3: jetzt.
2: Widmung für Frank.
3: Das hier kann man, also ich kann es nicht lesen, was heißt
2: Nee, kann ich auch
3: von
2: nicht.
3: Armin ab.
2: Von
3: Das ist
2: Armin,
3: noch jemand
2: das ist noch
3: drittes.
2: anderes. Ah,
3: Ja.
2: okay. Armin.
3: Armin Karl, keine Ahnung.
2: Und, naja.
3: Aber richtig cool. Und wahrscheinlich hat das, wie heißt der, Frank Reiche, auch irgendwann vermisst. Im
2: Ja.
3: Gegensatz jetzt zu einer Eintrittskarte, die mir
2: Ja,
3: runterfällt und
2: also
3: dann
2: das ist
3: raus.
2: wahrscheinlich eines der persönlichsten Fundstücke. Irgendwo war auch noch eine Kinderzeichnung, die liegt aber wahrscheinlich in einer anderen Kiste.
3: Also wenn jetzt zufällig Frank zuhört, melde dich bitte gern und du kannst das wiederhaben. Wenn nicht, dann ist es eines der auffälligen Fundstücke hier. Das auf jeden Fall.
2: Und dazu kam noch, also wir haben ja nicht nur die Sachen, die irgendwie materiellen Wert haben, sondern wir haben auch einfach, also man kennt ja diese A4-Klarsichtfolien, ne? Und die haben wir einmal voll mit Kaugummipapier, Bonbonpapier und all solchen Sachen, weil das ist natürlich noch hinreichend logischer, das runterfallen zu lassen und irgendwie verschwinden zu lassen. Genau. Aber davon habe ich auch viel eingesammelt, einfach um halt sozusagen nicht nur die Sachen, die irgendwie einen informativen Wert haben, sondern halt diese ganze Logik, die halt zu so einem Besuch halt dazugehört, anhand was da durchgefallen ist, halt auch in der Breite irgendwie mitzunehmen. Also sprich Müll.
3: Aber und gleichzeitig Zeitgeschichte.
2: Genau, weil da ist halt noch Kaugummipapier aus den 90ern dabei oder andere lustige Sachen, wo man denkt so, oh, das kenne ich noch.
3: Ist irgendwie auch Fix und Foxy. Gibt's noch, gell?
2: 1990. Ja, aber das ist nur der, das so. Nur, das ist nur der, die Rechte. Ich muss halt gucken, ob irgendwo
3: ein Datum
2: ein Preis.
3: Ach so.
2: Also an Preis sieht man es immer, ob's, also da hat man immer die Demarkationslinie.
3: Die D-Mark.
2: D-Mark.
3: Ja gut, aber Fix und Foxy ist ja auf jeden Fall Westen, dann, oder?
2: Ja, das ist alles Nachwende. Ja, definitiv. Ja. Also da muss auch jemand drunter gewesen sein, aufgeräumt haben, weil wirklich 98 hat es halt angefangen erst. Und den Saal gibt es ja schon länger. Aber 98 wurde ja die alte Oper aus baulichen Gründen geschlossen und beschlossen, dass Erfurt einen Neubau kriegt.
3: Ja.
2: Und eventuell wurde davor unter der Bühne mal auch sauber gemacht und das Zeug weggeräumt, weil vor 98 gab es nichts. Okay. Und ab 98 haben dann alle Sparten im Schauspielhaus gespielt. Und 99, wie wir dann an den anderen Programmheften, zum Beispiel nehmen wir mal den Spielplan von Mai 99, da gab es dann das berühmte, bekannte Kuppeltheater vor der Thüringhalle, an das sich auch niemand erinnert. Das stand da 2 Jahre.
0: Ja, ein Rückblick aus in den 90er anscheinend.
1: Und wir machen jetzt musikalisch auch mit den 90er Jahren weiter. Und zwar ein Opening, und zwar von einem Klassiker aus der japanischen Anime-Szene. Das Opening von Neon Genesis Evangelion klingt schon sehr religiös-christlich angehaucht. Ist es auch in gewisser Weise, aber jetzt nicht so, wie man sich's denkt. Es ist schon eher symbolisch gedacht als 1:1. Und jetzt kommt A Cruel Angel's Thesis von Yoko Takahashi.

0: Was ein Klassiker.
1: Das ist wirklich ein Klassiker der modernen japanischen Anime-Szene. Also, wenn man da reinkommen will, gibt es wenige Animes, wo man wirklich sagen kann, da könnte man anfangen, jemand so in die dafür ein bisschen Lust zu machen. Und das ist wirklich einer von denen.
0: Ich habe damit nicht angefangen. Meine Einstiegsdroge hieß Fullmetal Alchemist.
1: Das ist natürlich.

0: späten 19. Jahrhundert, da erlebt man dann doch schon das, was man Ende des Kolonialismus bezeichnen würde. Und an diesem Tag vor ungefähr 140 Jahren oder 130 Jahren gründete sich die Untergrundbewegung des Katipunan. Das ist, wenn man es wortwörtlich übersetzt, heißt das so viel wie Bund oder Versammlung. Das Ding hat auch einen sehr, sehr langen Namen auf Philippinisch, wo du, Donata, jemanden, der aus den Philippinen kommt.
1: Genau, liebe Grüße an China, eine Freundin aus der Uni.
0: Also ich hätte den Namen auch jetzt vorlesen können, aber das sind Wörter, wo ich nicht die Kenntnisse dafür habe, wie man diese Wörter ausspricht. Deswegen haben wir uns da eine Expertin rangehört, die jetzt uns mal sagen kann, wie man das eigentlich richtig ausspricht, den Namen.
2: Katipunan. Kataas-taasang kagalang-galangang katipunan ng mga anak ng bayan.
1: Wow, danke China.
0: Also das ist wirklich ein Name, wo ich wirklich Bewunderung habe dafür, dass man das sowas aussprechen kann. Hätte dafür erstmal ein paar Wochen üben müssen. Aber jetzt kommen wir erstmal zum Historischen und gehen ein bisschen weiter weg vom Aussprachetechnischen. Und zwar, um den Katipunan, also diesen Geheimbund, zu verstehen, muss man so ein bisschen den historischen Kontext der Philippinen der letzten 300 Jahre verstehen. Denn seit ungefähr dem 16. Jahrhundert waren die Philippinen ein Kolonialbesitz der spanischen Krone. Und spanische Kolonie zu sein, heißt maßgeblich, dass die dort lebende einheimische Bevölkerung nichts zu sagen hatte. Denn über die eigentliche Macht in den Philippinen verfügten nicht die Einheimischen, sondern Mönchsorden, die genannten Reales, also Mönchsorden, die da angesiedelt wurden, christliche Mönchsorden. Und
1: Also auch
0: die
1: Spanier.
0: auch christliche Spanier, die dann halt die Philippinen missioniert haben. Und die verfügten über riesige Ländereien, also die da lebten, wurden enteignet und vertrieben, durften die Steuern eintreiben und haben das Leben, wie man es von christlichen Missionaren kennt, für die einheimische Bevölkerung dann doch sehr stark kontrolliert. Also die eigentlich indigene Lebensweise wurde zum größten Teil ausgemerzt und durch eine christliche Lebens- und Denkweise versucht auszutauschen.
1: Und die Philippinen sind ja jetzt immer noch sehr christlich.
0: Ja, das ist wirklich erstaunlich, wenn man denkt, dass dort doch schon eine gewisse Distanz zwischen Europa und den Philippinen und aber das Christentum ist immer noch.
1: Ja, und das wächst auch extrem. Also es ist Wahnsinn.
0: Das muss man aber nochmal in einen zweiten Kontext bedachten. Nicht nur die wirtschaftliche Situation, sondern auch nicht nur die Situation als Kolonie war ausschlaggebend, sondern auch noch die damalige globale wirtschaftliche Situation. Denn kurze Zeit zuvor wurde der Suezkanal, also der Kanal vom Mittelmeer zum Roten Meer in Ägypten gebaut. Und da die Philippinen in einer extrem guten Lage waren zwischen China, Japan, also dem östlichen Asien und der Route, diesen Suezkanal, den man mit den Booten da schiffern konnte, legte sich so langsam die Möglichkeit für eine dann doch schon eher wohlgebildete und wohlhafte oder wohlstandsbesitzende philippinische Mittelschicht an. Und naja, das gibt so ein paar Menschen, die sich dann halt dadurch, dass die Philippinen reicher wurden, auch mehr an Einfluss gewinnen konnten. Aber aus diesem mit materiellen Wohlstand ergab sich auch so eine Bewegung dahin, nicht nur, dass es uns wirtschaftlich besser geht, sondern auch noch eine gewisse Form von politischer Unabhängigkeit. Also die Philippinen waren dadurch, dass sie halt so gut gelegen waren, für die spanische Krone extrem wichtig. Und das wussten die Philippiner auch. Deswegen haben sie sich gesagt, hey, ihr braucht uns als Lager, als Umschlagsplatz, als Wirtschaftsstandort. Wie wäre es denn, wenn wir so ein bisschen mehr Gleichberechtigung, ein bisschen mehr Vertretung vor dem Gesetz, Pressefreiheit.
1: Gibt's nicht.
0: Ja, vor allem auch eine Vertretung im spanischen Parlament gab es Bewegungen, die das eingefordert haben. Sie wollten nicht unabhängig sein von Spanien, sondern die wollten eigentlich,
1: Mitbestimmen.
0: wie man es aus dem amerikanischen Unabhängigkeitskrieg kennt, die haben eigentlich angefangen nicht mit, hey, wir wollen von unserer Kolonialmacht unabhängig sein, sondern hey, wir wollen vertreten werden. So hat das auch in den Philippinen angefangen.

0: diese eigentlich Reformbewegung ist dann am 3. Juli 1892 hat die Form angenommen durch einen Versuch einer, nennen wir es mal, Reformbewegung, die sich nannte La Liga Filipina, also auf Spanisch, weil die auch Spanisch gesprochen haben, quasi die philippinische Liga zum Versuch einer Selbstrepräsentation. Und diese haben versucht, diese Reformen mittels friedlicher Mittel im spanischen Kontext durchzusetzen. Das hat nicht so lange gedauert. 3 Tage wurde diese Bewegung hat sie angedauert. Und dann wurde einer der bekanntesten Vertreter dieser Reformbewegung, ein gewisser Herr Dr. Rizal, von spanischen Behörden verhaftet und ins Exil nach Dapitan verbracht. Also der wurde außer Landes gebracht, damit er halt als Kopf der Bewegung nicht mehr wirkmächtig sein kann und damit die ganze Bewegung ohne ihre Figur als Führer, oder als nicht Führer, sondern als Anführungsperson quasi versucht wurde, quasi den Wind aus den Segeln zu nehmen.
1: Wo liegt Dapitan?
0: Das liegt nicht weit, etwas außerhalb von den Philippinen, auch immer noch in Südostasien, aber wo genau das liegt, das müsste ich jetzt nachschließen, aber das muss immer noch eine spanische Kolonie gewesen sein, denn die heutige Lage ist halt was komplett anderes, als es vor 130 Jahren war. Das war immer noch eine spanische Kolonie. Und vielen Filipinos waren halt damit klar, wenn eine so eigentlich friedliche Bewegung, der eigentlich nur gefordert hat, hey, wir wollen im spanischen Parlament vertreten werden, nicht auch nur 3 Tage lang überleben kann, dann werden sie uns niemals mit Hilfe von freiwilligen friedlichen Reformen quasi uns Unabhängigkeit oder auch nur Repräsentation verschaffen. Da kommt dann der ich muss mal den Namen lesen, weil ich hatte, kann mir nicht ganz merken, den Katipunan, der wurde nämlich kurze Zeit nachdem Rizal verhaftet wurde, am 7. Juli als Geheimbund gegründet. Und man muss immer sagen, es ist wirklich ein Geheimbund gewesen, denn sie haben sich in ihrer Struktur und in ihrer Arbeitsweise sehr stark an den Freimaurern organisiert, also an den Logensystemen mit geheimen Treffpunkten, geheimen Handschlägen, geheimen Passwörtern. Also es war wirklich alles sehr geheim. Also hasch, hasch, wir reden nicht drüber, außer wir sind alle zusammen und wir wissen, jeder, der hier ist, ist nur dadurch reingekommen, dass jemand anders ihnen das Passwort gesagt hat. Das heißt so ein bisschen, wir haben eine sehr starke Vertrauensbasis untereinander. Und gegründet wurde das von Andrés Bonifacio, Teodoro Plata und Ladislao Diva. Die waren so die 3 Köpfe hinter diesem Geheimbund. Und Ziel von ihnen war jetzt nicht im Vergleich zu dieser eigentlich wohlhabenden Mittelschicht in den Philippinen quasi eine bessere Position für sich selbst und den Mittelstand in der spanischen Kolonialregierung zu bekommen, sondern wirklich eine Unabhängigkeit mit einer eigenen Regierung der Philippinen. Also es war eigentlich eine geheime Nationalbewegung innerhalb der philippinischen Kolonialsystem. Also die waren jetzt nicht...
1: Und auch viel größer gedacht.
0: Ja, also die waren jetzt nicht darauf so, hey, wir wollen mal ein bisschen mehr Selbstbestimmung haben, gibt uns das mal bitte, bitte, sondern die waren auch dazu bereit, mit Hilfe von Gewalt ihre eigene Unabhängigkeit zu sichern. Und ich habe ja schon erwähnt, das war alles so ganz rituell angelegt, wie ein Freimaurer. Es gab geheime Passwörter, es gab verschiedene Ränge. Also wenn du jetzt gerade mal drinnen bist, wurde dir nicht alles gesagt. Und je höher du warst und desto mehr Vertrauen du hattest, desto mehr warst du quasi in Organisationen, geheime Absprachen mit eingebunden. Also es klingt schon sehr wie fast wie eine Art Sekte oder wie so ein wirklichen Geheimbund, wie man sich vorstellt. Also die Illuminaten hatten nichts gegenüber denen. Vor allem, weil es die Illuminaten nicht so lange gab. Und als Initiationsritual gab es den sogenannten Blutpakt. Also das klingt schon sehr...
1: Mein Bruder.
0: Das klingt schon sehr okkult und die mussten wirklich mit ihrem eigenen Blut einen Vertrag unterschreiben.
1: Oh.
0: Also es ist schon sehr wortwörtlich gehalten, so ein Blutpakt, um die Treue gegenüber dem Katipunan zu sagen wir es mal, zu rechtfertigen oder quasi so einen Akt des, ich habe selbst mein Blut für euch schon mal quasi symbolisch vergossen, deswegen bin ich jetzt Teil dieser Bruderschaft. Und es gab auch ein offizielles Regel- und Ethikbuch, das sie verfasst haben, das sowas heißt wie übersetzt Gehirn des Katipunan, also quasi das sind unsere zentralen Regeln und Strukturmerkmale, die wir als Geheimbund uns selbst gegeben haben.
1: Ja, und ohne das Gehirn funktioniert ja nichts.
0: Ja, würde man sagen. Das Gehirn ist schon ein sehr wichtiges Organ und das war quasi das zentrale Organisationsprinzip für den gesamten Geheimbund. Der wuchs auch ziemlich schnell auf eine doch schon beachtliche schätzungsweise Anzahl von 30.000 bis 100.000 Mann im Jahre 1896. Natürlich alles schätzungsweise. Ein Geheimbund wird jetzt nicht eine akribisches Liste führen, wer wann eingetreten ist.
1: Das machen nur die Deutschen.
0: Das machen wirklich nur Leute, die nicht davon ausgehen, dass sie gefunden werden. Und das war bei denen der Fall. Die wussten, wenn sie auffliegen, sind sie tot. Deswegen haben sie keine Listen geführt. Deswegen ist alles eine Schätzung.
1: Keine Namen, keine Strukturen.
0: Genau. Und dann wurden sie aber schon 4 Jahre, also 1892, gegründet am 7. Juli und wurden dann am 19. August 1896 aufgeflogen. Also es ist bei 100.000 Mann jetzt nicht so unüblich, dass man irgendwelche Verbindungen ziehen kann. Und naja, es ist ein bisschen blöd gelaufen, denn ein Mitglied ist nach einem Streit hatte das einem spanischen Priester in der Beichte offenbart.
1: Da ja, man jetzt, Beichtgeheimnis bei so einer Sache.
0: Ist so ein bisschen blöd, weil die Priester, wie schon erwähnt, waren, oder die katholische Kirche war nun mal das Machtzentrum in den philippinischen Kolonien da. Und naja, auf der anderen Seite müsste man sagen, der Priester hätte eigentlich Schweigegelübdes gehabt, aber da hat der Gott wohl mal ein Auge zugedrückt und gesagt, ja, das darfst du gerne weitersagen, das ist jetzt, das fällt nicht darunter.
1: Geh einfach bei einem anderen Priester beichten, was ja, du gemacht hast, dann ist dir vergeben.
0: Hast gesündigt, aber darfst ja wieder beichten. Und auf diese Offenbarung oder diese Offenlegung dieses Geheimbundes folgt eine wirklich reihenweise Massenverhaftung der philippinischen Untergrundbewegung durch halt die spanische Kolonialbewegung.
1: Oder lass mich raten, es endet blutig.
0: Teilweise, manche waren halt immer so, nur so, ja, du bist halt so in einem ganz untersten Rang, du bist eigentlich quasi nur Mitläufer gewesen, du hast da mal von gehört, hast dich da eingetragen, aber selbst nichts gemacht, aber es kam halt auch wirklich zu Hinrichtungen, weil du warst ja gegen die spanische Kolonialregierung. Zum Beispiel kam es aber auch von, weil du natürlich die Köpfe willst du natürlich am allerersten finden, sind Bonifacio und seine Männer in die Vororte von Manila geflohen. Also ein bisschen raus aus der zentralen Innenstadt und eher in die Vororte des Ganzen, wo jetzt die Kolonialregierung nicht ganz so den Griff an der Macht hatte, sondern eher so ein bisschen, ihr macht mal das, was ihr wollt, ihr habt nicht so ein ganz starkes Auge drauf. Und ihr müsst nicht halt, naja, verstecken, aber dass dieser Geheimbund aufgeflogen ist und dass die spanische Kolonialregierung so gewaltsam gegen sie vorgegangen sind, hat dann dafür gesorgt, dass die, man nennt es dann im Nachhinein, die philippinische Revolution angefangen hat. Also ein Versuch der philippinischen Bevölkerung, sich von der spanischen Kolonialmacht selbst zu befreien. Das hätte auch geklappt, nur hat sich dann der Katipunan innerhalb selbst gespalten, weil die alle nicht so ganz auf einer Linie waren, was die jetzt eigentlich am Ende wollten, was jetzt eigentlich rausführen sollte.
1: Da hätte es noch ein paar Mal Plenum gebraucht.
0: Da hätte es noch ein paar Plenen gebraucht, um das zu klären. Und 1897 starb dann auch einer der Gründer, der Bonifacio. Und damit ist eigentlich der Katipunan größtenteils hat sich aufgelöst, hatte eigentlich schon recht erfolgreich gegen die spanische Kolonialregierung vorgegangen, nur Das Blöde ist, Spanien war zu der Zeit auch mit den Amerikanern im Krieg und hat diesen Krieg verloren. Und danach wurde die Philippinen von einer spanischen Kolonie zu einer amerikanischen Kolonie. Zusammen mit Guam, den Jungferninseln, das sind alles eigentlich mal spanische Besitzungen gewesen. Die sind dann an die Amerikaner übergegangen.
1: Ah.
0: Und die Amerikaner hatten halt eine bessere Militärmacht, vor allen Dingen, die mussten einfach nur mit dem Boot rüberschippern, während die Spanier erstmal über den Suezkanal, der ja britisch kolonial beherrscht war, mussten erstmal immer darum oder um ganz Afrika drumherum. Und eigentlich hatten die schon fast so eine Art von Eingeständnis bis hin zu einer fast Unabhängigkeit mit den Spaniern ausgehandelt, wenn ich es jetzt in den Quellen richtig lese. Und die Amerikaner waren halt quasi dann die neue Kolonialmacht und die haben sich gesagt, nee, was ihr da mit den Spaniern ausgehandelt habt, das... Alles auf Anfang und oh. Die wurden dann immer noch zu einer Kolonie dann der Amerikaner in dem Fall. Aber der Katipunan ist immer noch eine der nationalen Symboliken der Philippinen bis heute. Also deren Wirkung ist bis heute spürbar, das Symbol des Katipunan, eine weiße Sonne auf rotem Grund, ist immer noch in den Philippinen sehr bekannt. Eine andere Flagge, die sie auch hatten, ist ein bisschen historischem Kontext ungünstig, denn da ist eine rote Flagge mit einer weißen Sonne quasi oder roten weißen Punkt drauf, mit drei roten Ks drauf, also dem KKK. Also auch KKK, wenn man es im Englischen ausspricht. Ist leider ein bisschen ungünstig gewählt, aber ich habe mal nachgeschaut, als die das Symbol benutzt haben, also dieses dreifache K, gab es in Amerika den KKK zu der Zeit gerade gar nicht.
1: Den Ku Klux Klan.
0: Den man immer kennt mit so symbolisch, mit so schönen weißen Roben, die auch gerne mal Kreuze anzünden und verbrennen. Das haben sie wahrscheinlich auch irgendwo geklaut. Die haben sich auch KKK genannt, aber den gab es, als die Filipinos das benutzt haben, gab es den zu der Zeit nicht. Also, heute ging es im Kalenderblatt um eine der bedeutendsten Unabhängigkeitsbewegungen, die auch heute noch bis heute noch ihre Spuren in den Philippinen hatte, den Katipunan, der sich heute vor 130, 134 Jahren müssten es sein, heute auf den Tag genau vor 134 Jahren in den Philippinen gegründet hat, um die Philippinen unabhängig von der spanischen Kolonialregierung zu machen.
1: Danke fürs Raussuchen. Wir machen ein bisschen Musik, und zwar instrumental, würde ich sagen. Ich sehe das Stardew Valley Soundtrack. Das ist das Farmspiel, oder?
0: Das ist ein entspanntes Farmspiel. Kontext ist, du bist eigentlich ein Arbeiter in einem Büro und du hast von deinem Opa, glaube ich, einen Brief bekommen, den du erst dann öffnen darfst, wenn dir das moderne Leben zu viel wird. Und es stellt sich heraus, dein Großvater hat seine Farm an dich vermacht, die irgendwo im Nirgendwo liegt und du darfst sie dann wieder aufbauen.
1: Soundtrack von Stardew Valley.

0: Das war Stardew Valley. Ich habe gehört, du hast es dir jetzt im Steam gekauft. Hast du schon angefangen?
1: Ich habe schon angefangen, aber noch nicht so weit gespielt, denn es war ja ein bisschen Vorbereitungszeit jetzt für das Wochenende, das erste Juli-Wochenende. Da war ich auch recht eingespannt und kam jetzt noch nicht so weit. Aber ich versuche in der nächsten Zeit zu machen. Es ist ein wirklich sehr entspanntes Spiel, wenn man so ein bisschen Kopf ausschalten, runterkommen will. Also es ist wirklich ein perfektes Spiel für einen entspannten Sommerabend.
0: Vielleicht lade ich mir das noch runter für meine lange Zugfahrt demnächst.
1: Auf jeden Fall. Und wir kommen jetzt von einer Widerstandsbewegung zu einer anderen, gehen so ungefähr 50 bis 40 Jahre vorwärts in die Geschichte, gehen wieder nach Deutschland und zwar zu den Widerstandsepisoden.
0: Genau, wir hatten das ja am Anfang schon erwähnt. Das ist eine Hörspielreihe also 12 Hörgeschichten widmen sich Menschen, die sich in Thüringen dem Nationalsozialismus widersetzten. Und wir sind mittlerweile schon in der Hälfte angekommen, und zwar bei Folge 6. Und das führt uns nach Weißensee. Folge 6 von Widerstand, 12 Hörgeschichten.
2: Weißensee. Zweimal verurteilt.
3: Anfang 1940 lebt Wilhelmine Krauslach mit ihrem Mann und ihren 4 Kindern auf einem Rittergut bei Kranichborn. Sie arbeitet in der Landwirtschaft. Auf dem Gut, auf dem Krauslach arbeitet, werden auch polnische Kriegsgefangene zur Zwangsarbeit eingesetzt. Einer von ihnen heißt Stanislaus Kuschinoga. Wilhelmine Krauslach beschreibt seine Ankunft auf dem Rittergut.
4: Diesen Winter kamen Polengefangene auf das Gut, welche zum Frühstück zu uns in den Stall kamen. Einer konnte gut Deutsch sprechen. Er sagte uns, er hätte lieber ein Hemd gehabt, weil es fürchterlich kalt war. Da sagte ich zu meinem Mann, wir wollen ihm ein altes geben. Da habe ich dem Polen Verschiedenes gegeben und der Posten hat dies angezeigt.
3: Wilhelmine Krauslach versorgt den frierenden Polen mit Kleidung und wird dabei beobachtet. Der Posten, von dem sie spricht, ist der Tischler Otto Theil. Theil ist Wehrmachtskommandoführer und zuständig für die Bewachung der polnischen Kriegsgefangenen.
5: Bald fiel mir das Benehmen der Frau Krauslach dem polnischen Kriegsgefangenen Stanislaus Kuschinoga gegenüber auf. Frau Krauslach ließ sich keine Gelegenheit entgehen, dem Gefangenen Kuschinoga in die Nähe zu kommen. Frau Krauslach war in der Nacht zwischen 23 und 24 Uhr am Fenster und hat dem Gefangenen Kuschinoga ein Hemd und eine Flasche Milch durch das vergitterte Fenster gereicht. Dabei haben beide von der Liebe gesprochen. Sofort meldete ich den Vorgang und bekam die Anweisung, Frau Krauslach der Ortspolizei zu melden.
3: Es ist nicht klar, was zwischen Krauslach und Kuschinoga wirklich passiert ist. Otto Theil jedenfalls unterstellt den beiden eine Liebesbeziehung, wofür beide hart bestraft werden können. Theil geht zum Vorsteher der Gemeinde und verlangt von ihm, Wilhelmine Krauslach anzuzeigen. Dieser entscheidet sich mit Rücksicht auf Krauslachs Kinder dagegen, fordert die Familie jedoch auf, umzuziehen. Im Frühjahr 1940 verlassen die Krauslachs das Rittergut. Ihre neue Arbeitsstelle wird ein anderes Gut, das wenige Kilometer entfernte Gut Weißenburg bei Weißensee. Kurz nach dem Umzug lässt Wilhelmine Krauslach Stanislaus Kuschinoga, der auf dem Rittergut verblieben ist, einen Brief zukommen. Den Brief diktiert sie einem anderen Kriegsgefangenen, der ihn für sie ins Polnische übersetzt. Warum genau sie so vorgeht, ist unklar. Zusammen mit dem Brief schickt Krauslach einige Eier. Otto Theil findet den Brief, als er Kuschinogas Unterkunft durchsucht.
5: Ich konnte beim Vergleichen der Handschrift vom Papier, in welches jedes Ei für sich eingeschlagen war, feststellen, dass es sich um Schreibheftblätter von der Tochter der Frau Krauslach handelte. Auch schon die Angabe des Briefes, Weißenburg, der 16.04., genügte mir, von wem der Brief gekommen war.
3: Otto Theil zeigt Wilhelmine Krauslach an. Am 1. Juli 1940 folgt die Anklage der Staatsanwaltschaft vor dem Sondergericht in Weimar.
6: Ich klage Sie an in Kranichborn im Februar und März 1940 fortgesetzt, vorsätzlich mit einem Kriegsgefangenen in einer Weise Umgang gepflegt zu haben, die das gesunde Volksempfinden gröblich verletzt. Die Beschuldigte bestreitet, mit dem Polen verbotenen Umgang gehabt zu haben. Insbesondere will sie keine intimen Beziehungen mit ihm unterhalten haben. Wenn ihr Letzteres auch nicht nachzuweisen ist, so steht jedoch aufgrund ihrer eigenen Angaben fest, dass sie wiederholt die Nähe des Beschuldigten gesucht und ihm Geschenke gemacht hat. Durch ihr Verhalten hat sie zweifelsohne die deutsche Frauenehre befleckt und dadurch das gesunde Volksempfinden gröblich verletzt.
3: Die intime Beziehung kann nicht nachgewiesen werden. Wilhelmine Krauslach wird zu einem Jahr Freiheitsentzug verurteilt. Sie tritt die Haft im Gefängnis Leipzig-Kleinmoisdorf an. Zu diesem Zeitpunkt ist sie bereits mit ihrem fünften Kind schwanger. Nach 4 Monaten wird die Haft, vermutlich aufgrund der Schwangerschaft, zunächst ausgesetzt. Zurück in Weißensee schreibt Krauslach mehrere Gnadengesuche.
4: Die 4 Monate, die ich abgebüßt habe, ist gerade, als wenn wir abgebrannt waren. Sämtliche Wäsche ist zerrissen und verdreckt, dass man überhaupt keinen Anfang und kein Ende finden tut. Sollte niemand Erbarmen mit mir haben, da nur meine Strafe erleichtert wird, so möchte ich doch bitten, dass mir jemand gestellt wird, der meine Familie und meine Kinder in Ordnung hält. Meine Kinder sind mein Stolz und ich möchte nicht, dass noch Schaden entsteht, da sie doch ohne Aufsicht sind. Hätte ich in meinem Leben nicht schon so viel durchmachen müssen, hätte ich auch die Strafe nicht. Denn ich habe doch aus Mitleid gehandelt. Als Kind habe ich die Eltern verloren. Dann habe ich in die Landwirtschaft geheiratet, wo man sich's durch die Welt geschlagen hat mit den paar Pfennig. Und heute muss mich so ein Unglück überfallen, wo meine Familie so darunter leiden muss. Ich bereue meine Straftat von ganzem Herzen und verspreche, mich nie mehr mit den Gesetzen in Kontakt zu bringen. Aus diesen Gründen ersuche ich nochmals, in größter Not, mein Gesuch gütigst berücksichtigen zu wollen.
3: Da ihr Mann inzwischen zur Wehrmacht eingezogen wurde, muss Wilhelmine Krauslach nach der Geburt ihres Kindes nicht mehr in die Haftanstalt zurückkehren. 4 Jahre später, 1944, wird Wilhelmine Krauslach erneut angezeigt. Ihr wird vorgeworfen, sich mit einem namentlich nicht bekannten französischen Kriegsgefangenen unterhalten zu haben. Sie soll mit ihm Kaffee getrunken und gescherzt haben. In der Anklageschrift heißt es:
6: Sie hat somit vorsätzlich mit einem Kriegsgefangenen Umgang gepflegt in einer Weise, die das gesunde Volksempfinden gröblich verletzt.
3: Wilhelmine Krauslach wird zu 4 Monaten Haft verurteilt. Sie wird erneut in Leipzig-Kleinmoisdorf inhaftiert. Das Schicksal des französischen Kriegsgefangenen lässt sich nicht rekonstruieren. Auch das von Stanislaus Kuschinoga bleibt unbekannt.
1: Das war Folge 6 aus den Episoden von Widerstand. Wir machen jetzt weiter mit einem Lied, was man kennen könnte, und zwar von den Chicks, Traveling Soldier. Auch, man könnte sie auch kennen, vorher als The Dixie Chicks. Und es geht in dem Lied um einen einsamen Jungen, der gegen seinen Willen oder fast gegen seinen Willen alleine nach Vietnam geschickt wird, aber keinen hat, an den er Briefe senden kann. Und zufälligerweise auf seinem Weg nach Vietnam eine Bedienung in einem Restaurant findet und die dann sich bereit erklärt, die Briefe von ihm aus Vietnam zu empfangen.

0: Das waren The Chicks, auch vorher bekannt als The Dixie Chicks, mit Traveling Soldier, eine Country-Ballade um einen jungen Soldaten, der nach Vietnam geschickt wird, aber niemanden hat, an den er die Briefe aus dem Feld zurückschicken kann. Und deswegen eigentlich eine zufällige Bedienung in einem Diner fragt, ob sie ihr seine Briefe entgegennehmen würde. Ich finde es ein sehr bewegendes Lied, vor allen Dingen jetzt, wo in Deutschland die Wehrpflicht für Jugendliche wieder eingeführt wurde, ist das ein Lied, was man sich doch schon des Öfteren anhören könnte.
1: Ja, und ein schönes Outro hatte das. Hm. Ich war am letzten Mittwoch in Jena bei einer kleinen Demonstration, und zwar wurde daran gedacht, dass Maya T. schon vor zwei Jahren nach Ungarn ausgeliefert wurde, in einer, wie dann ein halbes Jahr später festgestellt wurde, rechtswidrigen Auslieferung. Und Mayas Vater, Wolfram, hat für uns einen Text eingesprochen, den Maya aus dem Knast in Ungarn geschrieben hatte. Wir hören mal rein.
2: Hallo ihr. Schön und bestärkend ist es, dass wir hier zusammenstehen. Es gibt Kraft, um die Vernunftlosigkeit und Verachtung auszuhalten. Was kann ich erzählen? Heute wurde ich angeschrien, dass mir verboten sei, ein Kleid zu tragen. Also versteckte ich lieber die lackierten Fingernägel. Danach ging ich ins Bett, auch wenn die Hitze uns weder denken noch schlafen lässt. Ich habe viel Wut im Bauch. 2 Jahre hier waren erschöpfend. Die Tage zerreißen weiter. Noch ist irgendwo kein Ende in Sicht. Außer dass ich diesen Ort wieder verlassen werde, ist nichts gewiss. Und was ist dann? Der Ort wird bleiben. Und ich muss fragen, was habe ich getan, damit er weniger zerstört und verletzt? Müssen wir erst vor Gericht ziehen, damit Menschen ihre Kleidung selbst auswählen dürfen? Damit bei über 30 Grad wenigstens Ventilatoren in den kleinen Zellen stehen? Die Welt brennt und wir verknoten bereits die einfachsten Lösungen. Jetzt wisst ihr, wofür ich gerade kämpfe. Es sind Kämpfe um Gegenstände. Aber auch dafür, dass diejenigen, welche uns verwalten, begreifen, dass sie es mit Menschen zu tun haben. Mit Menschen, die glitzern und schwitzen, die genauso Recht auf Träume haben. Ich denke an euch, an eure Kämpfe, dass wir sie verbinden, bestärkt, gibt Mut. Gebt eure Träume nicht auf. Bis bald, Maya.
1: Und passend dazu habe ich ein Lied mitgebracht von Farbwolke mit dem Titel Free Maya.

0: Und kommen wir nun im zweiten Teil der Stunde, nein, in der zweiten Stunde des Unterdessens, immer noch auf Radio Frei, Frequenz 96,2 mit Donata und Asmus zum Thema Fußball.
1: Da haben sich, glaube ich, zwei Experten für Fußball ein Thema rausgesucht, über das sie keine Ahnung haben, denn ich habe wirklich mitbekommen, dass es die Fußball-Weltmeisterschaft dieses Jahr stattfindet, das Ganze drumherum. Mexiko, Amerika und Kanada habe ich mitbekommen, dass sie das machen, aber wo die Spiele sind, wo was ausgerichtet wird, welche Mannschaften teilnehmen von den, wie vielen sind es, 48 oder so, die dann teilnehmen?
0: Das ist Wahnsinn.
1: Also es sind wirklich sehr viele Mannschaften, die daran teilgenommen haben, die jetzt auch wieder in den Vorrunden ausgeschieden sind, jetzt in den Entscheidungsphasen auch gegeneinander spielen.
0: Finale steht auch bald an.
1: Ich habe so überhaupt gar keine Ahnung davon, wer wann wo gegen wen spielt. Also ich bin da komplett raus.
0: Ich gucke tatsächlich gerne so mit Leuten mal die EM, also die Europameisterschaft. Also wenn ich da Leute habe, die das feiern, dann setze ich mich gerne dazu und gucke denen zu, wie sie Freude haben oder rumschreien. WM hat mich, glaube ich, noch nie interessiert. Aber ich bin so ein bisschen, es ist wie so ein bisschen wie so Unfall gucken, weil auf Social Media ganz viel Leute Sachen posten mit den viel zu teuren Tickets für die WM, darüber, dass da niemand hinfährt, dass die ganzen Hotels gerade mit übelstem Zulauf gerechnet hatten für diese WM-Zeit und halt niemand kommt oder nur sehr viel weniger als erwartet. Oder dass, wenn dann Touristen nach den USA eingereist sind, dass die diese ganze Tipping-Kultur überhaupt nicht verstehen und einfach dass halt manche Restaurants einfach 20% direkt schon mehr verlangen, weil sie sonst einfach deren Kosten nicht machen, weil ja in den USA die Leute, die in das Restaurants arbeiten, genau von dem Tipping bezahlt werden und nicht vom Restaurant anscheinend.
1: Also wie ich das mitbekommen habe, die verdienen unter Mindestlohn, aber halt aufgrund der Rechtfertigung, Anführungszeichen, da die ja Trinkgeld bekommen und sich dadurch einen Lohn bekommen, der eigentlich theoretisch jetzt wieder über dem Mindestlohn liegen könnte. Deswegen sind dann, glaube ich, immer meistens das Servicepersonal so ein bisschen pikiert, wenn man in Amerika nicht anfängt, den Trinkgeld zu geben, was ich auch verstehen kann.
0: Oder wenn man halt viel zu wenig gibt anscheinend. Und das ist auch so eine Sache, die ich halt dann auf Social Media verfolgt habe, dass das die Leute, die in den USA wohnen und dort in diesem Bereich arbeiten, ziemlich nervt, dass irgendwelche Schotten da hinkommen und kein Trinkgeld bezahlen. Ja, das war so bis jetzt mein Erlebnis von der WM. Aber um jetzt darauf rüberzuleiten, ganz eloquent, für viele Fußballfans ist die Weltmeisterschaft natürlich ein Großereignis. Und doch gibt es die Initiative Fairness United, die für Menschenrechte im Fußball steht. Und die sieht halt die WM kritisch und wirbt mit dieser Kampagne USA 2026 Love Football, Hate Fascism. Wirbt sich für einen Boykott des Turniers in den USA, Mexiko und Kanada. Und Radio Korax aus Halle hatte sich Susanne Franke von Fairness United eingeladen, die über diesen Boykottaufruf spricht.
2: Was ist denn eure Kritik an der jetzigen Weltmeisterschaft? Also was läuft und lief da aus eurer Sicht schief?
3: Geopolitisch haben wir ja eine Gastgeberkombination, in der das Land in der Mitte zu dem einen Land im Süden eine Mauer baut und das im Norden gerne als Bundesstaat hätte. Was aber natürlich viel schwerer wirkt, ist, dass der Blick auf Menschenrechte im Fußball, gerade bei den USA, deswegen fokussieren wir das Land sehr. Vergessen die anderen nicht, aber wir fokussieren die USA, weil es eine äußerst brutale sogenannte Ausländerpolitik gibt. Wir haben alle das Wirken des ICI mitbekommen. Wir wissen, wie viele Menschen aus anderen Ländern unter schrecklichen Umständen zusammengepfercht auf ein teilweise unbekanntes Schicksal warten. Wir wissen, wie mit den Rechten von Journalisten, LGBTQ+-Menschen, Transmenschen etc. derweil in den Vereinigten Staaten umgegangen wird. Und haben gesagt, nein, wir können uns nicht darauf freuen, Und das, was dann geschehen ist, seit diese WM läuft, also von Fans, die nicht einreisen dürfen, von Spielern, die ihre Hotels im Nachbarland buchen müssen und aber dann doch zum Spielen in die USA dürfen, kann man ja auch durchaus wettbewerbsverzerrend sehen.
2: Jetzt läuft ja die WM schon 2 Wochen, ja. Also eure Kampagne habt ihr schon letztes Jahr gestartet. Wenn du jetzt so Bilanz ziehst, ja, nach 2 Wochen mal so drauf guckst, man hört recht viel um die WM, ja, und zur WM, aber ganz wenig kritische Töne. Würdest du sagen, fühlt ihr euch in eurer Kritik bestätigt?
3: Da sind wir gar nicht so egozentrisch. Also tatsächlich, wir finden das sehr spannend und haben natürlich auch darüber geredet, was unterscheidet die doch nennenswerte Protestwelle gegen die WM in Katar von dieser Situation. Und dafür gibt es mehrere nachvollziehbare Gründe. Das eine ist sicherlich, dass die USA wie auch Kanada und für einige sicherlich auch Mexiko sind ja Sehnsuchtsländer gewesen. Es gibt ja ganz viele Menschen, die die USA bereist haben, die von den großen Filmproduktionen aus den USA, von der Musik, die so viele von uns jahrzehntelang geprägt hat, da gibt es ja große alte Lieben. Und die dämmen natürlich so eine Proteststimmung ein Stück. Das ist das eine. Zudem hat ja gerade auch der Präsident einer USA, einer der ältesten Demokratien, und die zerlegt gerade einen Mann, dessen Namen ich bei dem Wetter nicht mal gerne ausspreche. Und dieser Mann hat eine Medienpolitik gemacht, wo du einfach jeden Tag sagen musstest, was kommt jetzt? Das heißt, wir sind durch ein Sperrfeuer von Nachrichten, von Drohungen, von Handelsdrohungen, von kriegerischen Aktivitäten gegangen. Und ich vermute, das hat alle müde gemacht auch. Was regt dich denn jetzt noch so wirklich richtig fürchterlich zentral auf? Und das sind so flankierende Umstände, die diese Protestsituation sicherlich anders machen.
2: Ja, anders als Katar, wo ja auch, wenn man sich zurückerinnert, ja hunderte Menschen gestorben sind, auch beim Bau der Stadien und so gerade die Fragen der Sklaverei war ja sogar die Rede davon, also der Arbeitsbedingungen der Menschen da vor Ort, genau, war ja so ein
3: das
2: Thema.
3: Das Kafala-System war das große Thema.
2: Genau, ist in den USA jetzt im Vorfeld, gab es ja so viel Diskussion um Eis, du hast es ja schon gesagt, auch die Frage, wer darf da einreisen und wer nicht. Es gibt ja einige Länder, die dürfen keine Fans mitbringen, dann mit dem Iran selber auch ein Land, wo es den Spielern ganz schwer gemacht wird, in das Land einzureisen.
3: Schiedsrichter ja auch.
2: Schiedsrichter, der aus Äthiopien oder Somalia, der am Anfang nicht einreisen durfte. Also es ist ja eine ganze Menge, aber wenn man mal so guckt, und ich rede ja auch viel mit Menschen, die viel Fußball gucken gerade und die sagen, naja, was wollt ihr denn? Die Probleme in den USA gab es doch schon vor der WM und warum sollte jetzt ausgerechnet zum Fußballturnier der Anlass sein, Konsequenzen zu ziehen? Was würdest du denen sagen?
3: Dass sie gerne einfach insgesamt mit Blick auf den Fußball ihre Haltung und ihr Gewissen befragen dürfen. Also da würde ich weniger sagen, wie war denn gestern, heute Morgen dein Verhältnis zu den USA, sondern ich möchte fragen, wie war denn gestern, heute und morgen dein Verhältnis zum Fußball und seinen großen Verbänden. Also noch sind wir im bundesdeutschen Fußball das letzte 50+1 Land, aber auch um den bundesdeutschen Fußball und für, mit und gegen den DFB wird ja gerungen. Und da fällt mir das schöne Buch von Christoph Ruf ein, der ja gesagt hat, na eigentlich sind ja schon alle Fehler auch im bundesdeutschen Fußball gemacht worden, warum gehen wir immer noch hin? Also sprich, das ist ja jetzt keine Überraschung, dass wir auf einmal unsere Moral entdecken und auf einmal über Arbeitsrechte, über das schöne Thema Lieferketten, die Herstellung von Trikots, von Bällen, zu schauen, wie viel landet denn da bei den ArbeiterInnen, und wie viel landet bei den Marken? Das machen wir halt durchgängig. Das haben wir nicht jetzt spontan entdeckt und betreiben es als sommerliches Hobby. Das machen wir ja die ganze Zeit.
2: Vielleicht müssen wir kurz nochmal 50+1 erklären. Es hören ja auch viele Leute zu, die sich gar nicht für Fußball interessieren, sag ich mal. Also die 50+1-Regel besagt, dass sozusagen eine ursprüngliche, ich sag jetzt mal Mutterverein, ja, also die Vereinsmitglieder immer die absolute Stimmenmehrheit behalten müssen. Das heißt, selbst wenn ein Investor da einsteigt, darf der niemals die Mehrheit der Stimmen besitzen. Ja, das sagt diese 50-plus-1-Regel und die gibt es in der Tat nur in Deutschland. Und es gibt viele, ja, sage ich mal, Investoren oder reiche Menschen, die da gerne dran schrauben würden, ja, und das gerne ändern würden, dass sich das ändert, ja, weil ja, dann das mit Kommerzialisierung des Fußballs zu tun hat und man möchte ja so einen kommerziellen Verein dann auch führen, ohne dass da viele Menschen mitsprechen, sage ich mal, oder der Verein mitsprechen kann.
3: Genau. Und die anderen Ligen, also warum haben andere Ligen viel mehr Geld und können diese Fantastillionen Gehälter zahlen? Das liegt natürlich an solchen Mechanismen. Und von daher die Frage, welchen Fußball willst du, welchen Fußball liebst du, die stellt sich nicht nur zur WM.
2: Wenn man so auf eure Kampagne schaut, ja, merkt man ja schon sehr stark, dass die Kritik von euch sich gerade besonders gegen die FIFA richtet. Ja? Also die FIFA, die jetzt zuhören, das ist der Weltverband, ja, und dann gibt es in Europa die UEFA, das ist der Verband für Europa, der Fußballverband. In Deutschland selber, der Nationalverband, der ist Deutscher Fußballbund, ja. Wenn du so drauf guckst, aus der Sicht, was da heute so bei der WM passiert, ja, wer trägt denn da die größte Verantwortung? Ist das die FIFA? Sind es die nationalen Verbände, wie unser DFB, oder am Ende auch die Fans? Was denkst denn du?
3: Die FIFA. Weil diese wirklich bizarren Blitzlichter, die das jetzt wirft, das ist Herr Infantino, der die Einnahmezahlen der FIFA durch diese WM massiv hochgeschraubt hat. Man sieht Infantino auch auf Veranstaltungen, die gar nicht fußballerisch sind, sondern politisch. Und bei Trump kann er sich ja auch jederzeit ins Oval Office stellen. Also du siehst Infantino auch bei gar nicht nur Fußballveranstaltungen. Er hat also die Schraube hochgedreht, was die geopolitische Dimension der FIFA zur Gewinnmaximierung angeht. Und da hat er einen guten Freund. Und in beiden Fällen geht es um Macht und um Geld. So viel ist sicher. Die Frage der nationalen Verbände ist natürlich, gehst du mit? Weil dahinter stehen natürlich auch geopolitische wie auch geoökonomische Interessen. Oder, um es mal auf Deutsch zu sagen, der einzige deutsche Sponsor, der sich überhaupt noch gehalten hat, ist letztmalig Adidas. Die verzeichnen brillante Umsätze bei dieser WM. Also ein Unternehmen darf und soll ja auch gerne Umsätze machen. Und die USA ist einfach einer der größten Märkte, in denen du als europäischer Fußballverein noch richtig Geld machen kannst. Ne? In Europa ist der Markt sehr aufgeteilt. In den USA haben eben viele europäische Spitzenvereine schon Büros eröffnet und wollen auch dort Merch verkaufen, Trikots verkaufen und so weiter. Dahinter stehen pekuniäre, aber eben auch größere Interessen. Da wird eben nicht nur Fußball gespielt, das wäre wirklich albern zu behaupten, sondern da wird Politik wie eben auch Business gemacht. Und du siehst, ich bemühe mich um Höflichkeit, auch eine Last für den DFB und den DFB-Präsidenten. Aber Überraschung, warum kann denn eine skandinavische Präsidentin Lisa Klaveness den Kritik äußern? Und sie hat das alleine bei Katar getan und sie hat es alleine bei den USA getan. Warum kann sie das und andere Verbände können es nicht? Offene Frage, die sich jeder gerne beantworten darf. Wie gesagt, die Last ist eingestanden, das ist völlig klar. Aber wie viel man an Moral verkauft, ist die Frage. Und man könnte ja wenigstens so tun, als ob einen die eigenen Fans interessieren. Also, selbst wenn wir sagen, der DFB äußert keine Kritik an amerikanischer Politik, an Infantinos Gebaren, sondern schweigt. Und es wird geschwiegen, geschwiegen, geschwiegen. Also so toll, schweigen ist super. Aber die eigenen Fans, die sich nichts mehr wünschen als Tickets und die dann in diese Spirale des zum ersten Mal eingeführten Dynamic Pricing. Dynamic Pricing heißt, dass du nicht einen festen Preis für einen Sitz bezahlst und genau weißt, wo der ist und was der kann, sondern dass sich die Preise nachfrageorientiert in verschiedenen Verkaufszyklen verändern. Damit sind die Tickets sehr teuer geworden, die Preise auf den Fahrten mit den öffentlichen Verkehrsmitteln zu den Stadien, das sollten oder können alle aus der Presse kennen. Und wenigstens dazu hätte man ebenso wie für die Einreiserisiken sich äußern können und hat auch das nicht getan.
2: Du sagst schon gerade, es ist jetzt eine ganze Menge Themen, die gerade angerissen worden sind, diese Ticketpreise. Ich habe irgendwie mal im Vorfeld der WM gelesen, irgend so ein Berliner, der da hingefahren ist, der hat irgendwie alleine für die Vorrundenspiele sowas wie 12.000 oder 15.000 Euro ausgeben müssen, ja, mit Reisekosten, Unterkunft und Ticketpreisen, also sowas wie knapp wie 12.000 oder 15.000 Euro alleine für die Vorrundenspiele, glaube ich, Deutschlands, die er nur gucken wollte. Schon komplett irre, muss ich mal sagen. Also auch die Ticketpreise für normale Menschen, du hast es gesagt, nicht bezahlbar. Und lieber Lisa Klaveness, die du gerade erwähnt hast, kurz zu erwähnen, das ist die Präsidentin vom norwegischen Fußballverband, die seit Jahren immer die Menschenrechtsverletzungen rund um diese WM sehr beklagt. Und sie ist die einzige, muss man sagen, Präsidentin der ganzen Fußballverbände weltweit, das sind ja weit über 150, die das klar und deutlich ausspricht und sich damit auch, glaube ich, dem Chef der FIFA, dem Infantino, nicht zum Freund macht. Nun findet die WM ja nicht nur in den USA statt, sondern auch in Kanada und Mexiko. Ja. Wird das in der Debatte manchmal zu wenig berücksichtigt?
3: Das ist tatsächlich auffallend und deswegen freue ich mich auch, dass du es fragst, weil gerade bevor die WM angefangen hat, wir mit Blick auf Mexiko und Sicherheitsthemen schon uns viele, viele Gedanken gemacht haben, ne? Mexiko ist neben einer großen Begeisterungsfähigkeit ja auch ein Land, in dem gewalttätige Verbrechen und Morde im Kontext von freiem Journalismus und Drug Trafficking vorkommen. Da konnte man Sorge haben. Kanada ist nicht so negativ aufgefallen. Aber tatsächlich sind ja in beiden Fällen die Gastgeberländer nicht durch diese Beziehung mit Herrn Infantino so aufgefallen. Also dieser Fokus ist ja nicht durch eine Aversion gegen die USA und eine Vernachlässigung der anderen Gastgeberländer entstanden, sondern dadurch, dass sich einfach diese Beziehung dieser beiden Persönlichkeiten sich selber immer ins Licht gestellt hat. Anscheinend kann ja auch Infantino jederzeit ins Oval Office zu anderen Beratungen und auch zu Trumps Friedenskommission. Da war er auch bei, ja, als FIFA-Präsident. Was macht er da? Also diese Bilder kann man sich angucken. Sprich, das ist nicht, weil wir alle geschlafen haben, sondern weil einfach so viele Momente aus dieser einen Situation kommen, dass du kaum hinterherkommst. Also Frage grundsätzlich sehr berechtigt, aber das geht unter aus guten Gründen und sicherlich nicht, weil wir doof sind.
2: Nee, das, davon gehe ich mal aus. aber wenn du mal guckst, trotzdem, die Stadien da, die sind voll. Ja, im Vorfeld, wo wir mal dachten, bei den Ticketpreisen, das kann irgendwie nicht passieren. Aber trotzdem, wenn man sich das so anguckt, es sind sehr viele Menschen dort vor Ort, die dort auch hingehen. Glaubst du, so ein Boykottaufruf, den es im Vorfeld gab und die Befürchtung, dass diese Stadien leer bleiben,

0: Es waren am Anfang ein, zwei Spiele, da hat man sehr viele leere Plätze gesehen. Da hat die FIFA dann sofort verkündet, dass die Fotos seien alle zu einer ungünstigen Zeit aufgenommen.
1: Na klar.
0: Aber es ist ja kein Problem, diese Plätze voll zu kriegen. Die Frage ist nur, sind die Menschen, die dort sitzen, Menschen, die vielleicht für einen Höchstpreis von $100 da reingehen? Also mehr so Kategorie wie du und ich? Oder welche Menschen sind das? Das ist ja die Frage. Voll kriegst du das immer und du kriegst auch immer deine Bilder. Also da handelt es sich ja gerade bei den Amerikanern und Profis. Also die Inszenierung von Sportveranstaltungen. Wer schon mal was vom Super Bowl gesehen hat, der weiß, dass sie das gut können und dass das auch immer schon eine Dimension hatte. Wer singt was? Und einen kleinen Abklatsch davon werden wir auch beim Finale sehen. Da haben wir eine halbstündige Show in der Mitte statt einer Halbzeitpause mit Beyoncé, Shakira, Coldplay and whomever. Das heißt, da kann man sich das ein bisschen angucken, wie es dann aussehen wird. Steht übrigens auch in keiner Fußballregel, soweit ich mich erinnere.
1: Nee, es gibt ja einige neue Regeln, auch mit dieser Trinkpause. Dass das Spielviertel, das ist ein bisschen... Und jetzt mit dieser Halbzeitshow, das klingt schon ein bisschen, als würde es mehr so Football werden, ja, also so ein bisschen, wenn man so auf NFL guckt. Du hast gerade gesagt, du guckst ja gar nicht, ja, also du boykottierst. Ist das wirklich so oder erwischst du dich manchmal noch dabei, wenigstens Ergebnisse oder Spiele zu verfolgen, sage ich mal?
0: Also ich gestehe jetzt Folgendes, dadurch, dass ich eine überregionale Tageszeitung wirklich im Print abonniert habe, lese ich morgens den Sportteil. Das heißt, da kriege ich die Ergebnisse mit, habe das aber tatsächlich auch heute erst mitbekommen, was gestern Abend passiert ist. Mhm. Ich habe es nicht geguckt und wir haben einmal was gemacht, was zumindest die, die dabei waren, sehr schön fanden, nämlich beim ersten Deutschlandspiel hier auf einem lokalen Nachbarschaftsplatz amerikanische gute alte Protestsongs gesungen. Also richtig, als ob das alte Hippiehausen sich versammelt hätte. Und haben so Bob Dylan, Springsteen, Eddie Vedder, solche Dinge gesungen. Und das war sehr schön. Es haben sich sogar nachher Menschen bedankt, die Fußball geguckt haben vor Lokalen an diesem Platz.
1: Vielleicht hören ja jetzt Leute zu und denken drüber nach, ja scheiße, eigentlich, wenn ich mal das so recht betrachte, macht das ja gar keinen Sinn, dass ich da zuschaue oder ich würde gerne was anderes machen. Dann stehen die manchmal so vor der Frage, okay, was mache ich denn stattdessen, ja? Was denkst du so als Frage, wenn man sich jetzt entscheidet, nicht mehr zu gucken, ja, wo kann man seine Begeisterung für Fußball, sage ich mal, vielleicht besser investieren, als da zuzuschauen?
0: Also ich kenne so viele, gerade im positiven Sinne, völlig verrückte Bundesliga-Nerds, ja. Ich bin für Quizzes in Kneipen oder draußen. Also bei dem Wetter würde man ja sagen, sucht euch einen schattigen Fleck. Es ist wahnsinnig leicht, sich auch selber Fußball-Quizzes zu generieren oder die zusammen mit einer Kneipe, die den sonst nicht zeigt, zu organisieren. Dann hat nämlich auch die Kneipe was davon. Es ist auch erstaunlich, wie viel manische Freude man bei Tipp-Kick-Turnieren und Kicker-Turnieren entfachen kann. Ich habe Kicker-Turniere von Intensitäten erlebt, dass ich wich dachte, es geht um die Weltmeisterschaft. Tipp-Kick ist dann eher für die Gemächlichen. Es gibt gerade aus deutschen Häusern ganz viele wunderschöne Fußball-Dokus. Immer noch gut. Trainer von Aljoscha Pause und solche Dinge. Es gibt Internetsender, auf denen die bizarrsten Spiele wirklich alle sich noch streamen lassen, legal. Also wo man sagt, wisst ihr, Kinders, ich erinnere mich, ich würde ja immer sagen, als Schalke den Rückstand gegen die Schwarz-Gelben aufgeholt hat, das 4:4. Werde ich nie vergessen, da habe ich mich auch sehr würdelos benommen. Dieses Spiel würde ich immer wieder gerne gucken. Also all solche Dinge kann man ja tun.
1: Vielleicht noch zum Schluss, Susanne, ja. Die Frage, der Boykottaufruf ist da. Du sagst, das ist natürlich sehr viel Symbolpolitik, weil ihr damit natürlich auch die Öffentlichkeit erreichen wollt und euch auch klar ist, dass das nicht dazu führt, dass wirklich die Mehrheit sagt, wir wollen nicht mehr gucken. Aber trotzdem macht ihr das, ja. Und ihr habt das schon bei der letzten WM gemacht. Ihr prangert jetzt die Menschenrechtsumstände an, die in den USA passieren. Und was müsste denn aus deiner Sicht passieren, damit bei einer zukünftigen WM ihr nicht mehr zum Boykott aufruft?
0: Die Frage ist, ob man grundsätzlich die FIFA noch für reformfähig hält. Die Weltmeisterschaft an Saudi-Arabien ist ja schon vergeben mit 2034. Man sollte wissen, wie viele Menschen und wofür sie dorthin gerichtet werden. Dann hat sich die Frage nach dieser WM

M schon erübrigt. Vor allen Dingen aber würde es eine Menge helfen, wenn die FIFA ihre eigenen Regeln einhält. Es hat vor dieser WM, man kann vielleicht hoffen, dass es auch was mit den Protesten im Umfeld der Weltmeisterschaft in Katar zu tun hat. Ich hoffe ja, vielleicht nicht, wir wissen es nicht. Hat sich die FIFA neue Menschenrechtsstatuten gegeben? Es würde helfen, wenn man die selber einhält. Das sollte, genauso wie es die schönste, beste und größte aller WMs werden sollte, sollte es auch die gerechteste aller WMs werden, die fairste und die menschenrechtlichste. Mir fällt der Superlativ dazu gerade nicht ein. Und dieses hat man nicht getan. Eigene Regeln einhalten wäre ein erster Schritt. Und der Rest ist einfach die Frage, Infantino möchte ja durchaus wieder gewählt werden. Wenn das passiert, was soll sich denn dann ändern?

0: Das klang jetzt schon sehr sommerlich. Das war Novos Baianos mit Armenina Danza. Das war unverkennbar für die, die Sprache sprechen, Portugiesisch, aber brasilianisches Portugiesisch, denn die Band kommt aus Brasilien und der Song ist, glaube ich, von 1972, also schon ein Klassiker. Wir machen jetzt hier im Programm weiter mit einem Interview, was ich geführt habe, und zwar mit Ulrich Frevert vom Landesmusikrat, er ist dort Vizepräsident und beschäftigt sich vor allen Dingen mit Fragen mit Umgang von KI und Digitalisierung im Musikunterricht hier in Thüringen. Und mit dem habe ich mal so ein bisschen mich unterhalten, weil meine Expertise, was Musikunterricht angeht, ist jetzt ungefähr 10 Jahre alt. Da hatte ich meinen letzten Musikunterricht und da habe ich mich mal mit Herrn Frevert unterhalten, wie man KI im Musikunterricht denn sinnvoll einsetzen kann. Denke ich an meinen Musikunterricht in der Schule zurück, dann denke ich vor allem an Notenlesen, gemeinsames Singen und Musizieren und an die Beschäftigung mit Bach, Mozart oder Beethoven. Doch auch vor diesem Thema macht der Fortschritt nicht halt. Und da mein letzter Musikunterricht zu etwa 10 Jahre zurückliegt, habe ich mir einen Experten für das Thema Digitalisierung und vor allen Dingen Musikunterricht ins Interview geladen. Ulrich Frevert von der Landesmusikrat, sogar Vizepräsident des Landesmusikrat Thüringens und selbst Lehrer für unter anderem Musik. Vielen Dank, dass Sie die Zeit für uns genommen haben.
1: Hallo, guten Tag.
0: Erste leicht provokante Frage. Es geht ja hier bei uns im Interview jetzt um das Thema künstliche Intelligenz und Musikunterricht. Wie passen diese beiden Themen eigentlich zusammen?
1: Das passt eigentlich hervorragend zusammen, also wie bei den meisten Fächern auch. Und wir haben ein ganz, ganz großes Potenzial, um KI für den Unterricht und vor allem auch für den Musikunterricht in verschiedensten Punkten einzusetzen. Aber ich finde es eigentlich ganz spannend, weil an den Eingangsworten, die Sie gerade gesagt haben, hat sich nicht so viel geändert. Es ist für die Schüler oft auch gar nicht so sehr zu sehen, ob jetzt KI eingesetzt wurde oder eingesetzt wird oder nicht, in der Planung zum Beispiel.
0: Und wenn wir jetzt auf den Kontext des Musikunterrichts, wie ihn der Schüler erlebt, jetzt eingeht, in welchen Arten und Weisen wird denn für den Schüler die KI eingesetzt? Wo liegt da für den Schüler oder auch für den Lehrer in der Vorbereitung, Durchführung und Nachbereitung des Unterrichts die Potenziale von künstlicher Intelligenz?
1: Also es hat wahnsinnig viele Potenziale. Generell würde ich immer sagen, also mein Leitsatz ist, wir haben erst das Ziel und dann das Werkzeug. Also die KI ist für den Musikunterricht in der Planung und in der Durchführung ein kreativer Partner. Also ich habe es bewusst kreativ gesagt und Impulsgeber. Aber es ist kein Ersatz für das eigene Musizieren oder für das eigene kreative Tun oder das eigene Planen oder das Korrigieren zum Beispiel, wenn es da natürlich vieles gibt. Aber für die Schüler ist es auch oft so, dass die KI eigentlich hinter den Kulissen arbeitet. Es hat auch datenschutzrechtliche Gründe. Bei der Planung, bei der Materialerstellung, bei Rückmeldungen nimmt sie mir als Lehrkraft dann viel Routinen ab und ich gewinne dann natürlich auch viel Zeit für das, was eigentlich zählt, also den eigentlichen Unterricht und das Musizieren selbst.
0: Sie haben ja eben gesagt, er kann quasi als kreativer Partner fungieren für den Schüler im Unterricht. Können Sie das vielleicht so ein bisschen beispielhaft erläutern, wie genau ich mir das vorstellen kann, wie ein Schüler im Musikunterricht mit einem Programm der künstlichen Intelligenz kreativ selbst ins Arbeiten kommt?
1: Ja, da sind wir ein bisschen im datenschutzrechtlichen Problem. Es gibt also diese App Suno zum Beispiel. Da kann ich ganz einfach einen Popsong, Rocksong, was auch immer für ein Genre erstellen lassen. Nur natürlich geht das dann nur mit Anmeldung und ist dann für den Unterricht so nicht einsetzbar. Außer ich habe jetzt ein eigenes Gerät und stelle das den Schülern zur Verfügung, um es auszuprobieren. Aber ich kann mit den Schülern üben, was geben wir da ein und dann können wir das dann live ausprobieren und dann erzeugen wir dann gemeinsam einen Song, zum Beispiel, was weiß ich, im Stil von Taylor Swift und schauen dann, wie die Gemeinsamkeiten sind zum Original, was wir versucht haben zu prompten. Oder wir nehmen noch eine andere App und zerlegen dann das, was wir erstellt haben, mit einer anderen Anwendung, die heißt Moises und zerlegen das dann in die einzelnen Spuren, die wir dann auseinandernehmen können und lassen die Harmonien analysieren. Und plötzlich können die Schüler dann den Song, den sie selber gepromptet haben, singen, arrangieren, analysieren und dann eine eigene Coverversion davon nochmal entwickeln und das dann zum eigenen Produkt machen. Und das ist eigentlich schon relativ viel. Also da sind wir dabei, dass wir gestalten und musizieren, Playbacks erstellen lassen, dass wir in die Ensemblearbeit gehen, dass wir das Analysieren nehmen, dass wir das Verstehen drin haben, die Harmonie, die Form, der Text, wie wird jetzt der Text umgesetzt gerade. Und dass einfach kreativ und reflektiert gearbeitet wird, indem man sagt, jetzt den Prompt, also die Eingabe, die ihr da reingegeben habt, variiert das mal, verändern wir das mal, machen wir eine andere Fassung, was verändert sich jetzt wirklich? Und da sind wir eigentlich gleich dann auch schon in der tiefen musikalischen Arbeit drinnen.
0: Also, wenn ich das jetzt richtig verstanden habe, ist dann die Aufgabe der Lehrkraft, den kreativen Prozess der Schüler mit der KI quasi zu unterstützen und da noch weiteren Input zu geben, oder welche anderen Aufgaben übernimmt ein Musiklehrer, wenn jetzt die KI dieses ganze Formelle mit übernimmt?
1: Es ist ja so, dass, also ich habe jetzt an der Stelle habe ich 3 Computer von mir zur Verfügung und ich muss das dann natürlich managen und laufe dann da rum und begleite diesen Prozess. Und generell ist es auch so, dass viel reingeht auch in das, wo wir allgemein im Unterricht viel mehr Zeit für Dinge haben, die wir sonst nicht hatten. Also ich kann jetzt zum Beispiel datenschutzkonform zum Beispiel ein szenisches Interview mit Bach oder mit Beethoven oder Clara Schumann als konfigurierte KI-Person durchführen lassen zu einem bestimmten Thema, was ich eingegeben habe. Und dann können alle so dann auch so sich ein bisschen dem Thema annähern. Was ich aber auch besonders spannend finde, ist eigentlich, wenn wir so sagen, die Lehrkraft wird jetzt eigentlich vom Wissensvermittler zum Lernbegleiter. Und das ist aber immer der Punkt, ich sollte mir vor jedem KI-Einsatz die Frage stellen, also die eine einzige Frage, welchen pädagogischen Mehrwert habe ich jetzt? Für wen ist der Mehrwert da, in welcher Phase und mit welchem Ziel wirklich dabei? Und wenn ich jetzt zum Beispiel, das gehört ja auch in den Musikunterricht rein, in Analysearbeiten bin, in Textproduktionsphasen bin, da ist das ja so, und das ist, jetzt geht weiter über das Fach Musik raus, herkömmlich, das kennen Sie wahrscheinlich auch noch so, alle schreiben irgendwas, schreiben ihren Namen drauf, die Lehrkraft sammelt es am Schluss ein und dann 2, 3, 4, 5 Wochen später bekommt man das dann zurück, wo es dann schon relativ weit weg ist. Und jetzt haben wir tatsächlich so Tools, die wir nehmen können, die wir als Lehrer programmieren, nicht programmieren, also prompten können, dass die auf die Aufgaben spezifisch funktionieren. Und die Schüler können direkt dort hineinschreiben oder sie schreiben auf einen Zettel drauf und fotografieren das dann und lassen das dann einlesen. Das funktioniert auch sehr, sehr gut mittlerweile und bekommen sofort nach den Kriterien, die ich eingegeben habe, Feedback darauf. Und an der Stelle ist es natürlich ein unfassbarer Gewinn, weil ich jetzt rumlaufen kann und kann gucken, wenn sich gerade jemand meldet und fragt, was das jetzt für ein Feedback gewesen ist, ob das jetzt an der Stelle stimmt und da steht es doch in dem Text, dann gucken wir gemeinsam nochmal rein, steht es da wirklich, was passiert, wenn du das jetzt so formulierst, jetzt drück nochmal auf Enter und guck mal, wie sich jetzt das Feedback verändert. Und es ist einfach sehr, sehr viel näher dran. Und dann am Schluss natürlich gehört die Abgabe dazu, die ich dann wieder bekomme. Aber der Prozess des Schreibens und die ersten Feedbacks und die Entstehung sind auf eine ganz andere Art und Weise gelenkt, als sie vorher gewesen sind. Und da sehe ich schon einen ganz, ganz großen Mehrwert für die Schule.
0: Und wenn ich mir jetzt so überlege, eine Lehrkraft hat ja als Ziel in ihrem Unterricht, ihrem Schülern eine gewisse Kompetenzen oder Fähigkeiten beizubringen. In welchen Kompetenzen und Fähigkeiten kann denn eine KI einen Schüler, Schülerin am besten unterstützen, dass sie dabei selbst in einen Lernprozess kommt? Wofür ist deine KI am besten zuständig, vor allem im Musikunterricht?
1: Ja, das ist eine schwierige Frage, weil es gibt verschiedene Studien dazu. Man sagt zum Beispiel, bei KI ist das Risiko sehr groß vom sogenannten De-Skilling. Also ich habe das Skill, was ich eigentlich erwerben möchte. Und die KI kann es aber vielleicht sogar besser als ich. Und was weiß ich, der Schüler soll eine Analyse schreiben zu einer Ballade im Musikunterricht. Und wozu soll ich das eigentlich noch können? Und die KI kann es doch sowieso schon viel besser. Und dann lässt man sich das vielleicht durch die KI schreiben und dann ist dieses sogenannte De-Skilling, also das Skill wird nicht ausgebildet, die Fähigkeit wird nicht ausgebildet und dann ist auch der Kompetenzerwerb nicht da. Entsprechend ist die Aufgabe, die wir dann haben, erstens solche Hausaufgaben nicht geben, die dann so mit KI gelöst werden können und dann gezielt zu zeigen, wie könnt ihr jetzt dabei Kompetenzgewinn erlangen, wenn ihr euch, also mit welchen Prompts zum Beispiel könnt ihr jetzt hier einen Gewinn davon haben? Also es ist so ein Schlagwort jetzt in der KI-Szene, dass man sagt, sokratisches Fragen zum Beispiel, dass das sehr, sehr hilfreich ist, wobei es hat natürlich nichts mit echten sokratischen Fragen zu tun, aber einfach, dass die KI immer wieder fragt und die eigene Position ein bisschen deutlicher haben möchte von dem Gegenüber, der jetzt gerade da eintippt und gleichzeitig dabei immer noch subtil ein paar Informationen reinfließen lässt, dass die Erkenntnis vielleicht von selber wächst. Das wäre jetzt so zum Beispiel ein Punkt. Aber insgesamt hängt es immer von dem Arrangement ab, was wir Lehrer machen. Also wenn ich jetzt als Lehrer sage, komm, recherchiert hier mal mit KI, das bringt überhaupt gar nichts. Wenn ich jetzt aber vorher was bereitgestellt habe, was in dem Lernarrangement nützlich ist, dann kann da viel bei rumkommen. Ich kann zum Beispiel bei Suno jetzt wieder, um diese App wieder zu nehmen, könnte ich sagen, ja komm, macht mal einfach hier einen Song damit und den hören wir uns an und finden den alle total schön. Oder dass man wirklich genau schaut, wie können wir jetzt einen Song machen, der auf eine bestimmte Art und Weise klingt und was klingt jetzt hier anders bei euren verschiedenen Versionen, warum klingt es anders und da sind wir ja total mittendrin in der stilistischen Analyse, in der Höranalyse drin, aber auf eine spielerische Art und Weise. Ja, es ist nicht Gamification in dem Fall, aber es ist dann schon, dass es ein ganz anderer Zugang ist an die Höranalyse als jetzt wäre, wenn ich sage, komm, ich habe euch jetzt hier ein paar Songs mitgebracht und jetzt hört mal auf die Gemeinsamkeiten. Also auch die Motivation eine ganz andere, die dabei rumkommt.
0: Sie haben ja jetzt erwähnt, Sie arbeiten mit 3 PCs gleichzeitig, um Ihren Schülern damit zu helfen. Ich würde vermuten, dass auch die Schüler dann eine gewisse Ausstattung brauchen. Und wenn ich mir in den letzten Jahren so die Meldung aus Schulen zur Erinnerung rufe, dann ist doch die digitale Ausstattung an Schulen in vielen Fällen doch eher mangelhaft zu bewerten, wenn man jetzt im Schulkontext bleiben würde. Müsste man da nicht zuerst an die Ausstattung in den Schulen ran, bevor man wirklich sich groß über KI-Richtlinien im Schulgebrauch Gedanken macht?
1: Ja und nein. Also wir sind da schon ein ganzes Stück vorangekommen jetzt in den letzten Jahren. Das, was ich hier mit diesen 3 Rechnern gemacht habe, das habe ich aus Datenschutzgründen gemacht, weil ich da bei dieser Plattform angemeldet bin. Und weil ich nicht, die Schüler dürfen sich da nicht für meinen Unterricht anmelden, weil es nicht datenschutzkonform arbeitet. Und wenn das dann mit meinem Account funktioniert, dann ist das eine andere Geschichte. Wir sind relativ gut bestückt an den Schulen jetzt zum größten Teil, dank dem Digitalpakt auch, dass die meisten Lehrer sowieso ihre Dienstgeräte haben, aber dass es dann auch viele Klassensätze gibt oder auch iPad-Klassen und so weiter. Und wenn ich jetzt an meiner Schule sage, ich brauche jetzt hier die iPads, dann reserviere ich mir die vorher und dann hat jeder ein Gerät, mit dem er arbeiten kann. Nur, es sind halt, und das ist bei Musik die große Hürde, dass es leider nicht datenschutzkonforme Musik-KI-Anwendungen gibt, die ich im Unterricht die Schüler ausprobieren lassen kann. Sondern da bin ich dann jetzt im Unterricht, wenn ich das jetzt verwende, angewiesen auf die datenschutzkonformen Lösungen, die es natürlich gibt. Jetzt gerade in Thüringen haben wir jetzt AIS-Chat zum Beispiel eingeführt, deckend. Und damit kann ich schon mal so die grundlegenden Basic-Kompetenzen sehr, sehr gut üben. Was natürlich ein LLM ist, also eine sprachbasierte KI und keine Musik-KI. Aber es gibt ja sehr, sehr viele Musikszenarien, die ich auch damit machen kann.
0: Jetzt haben Sie ja auch schon von gewissen Grenzen gesprochen, wo, wie Sie jetzt meinten, so ein De-Skilling, dass Schülern gewisse Skills oder Fähigkeiten verlernen. Wo liegen denn noch weitere Grenzen, wo eine KI nicht hilfreich ist für den Musikunterricht? Gibt es da irgendwelche Grenzen, die Sie sehen, oder ist das eigentlich immer ein spezifischer Fall, den man immer im Einzelfall betrachten muss?
1: Naja, nehmen wir jetzt mal das Beispiel, was ich vorhin genannt habe mit dem KI-Song, der produziert wird, der dann auseinandergenommen wird und dann eigenes Arrangement daraus wird und ein eigener Song daraus wird. Da sind wir in dem sogenannten Bestnoten-Paradox drin. Also die KI-Musik, die klingt einfach perfekt und stilsicher. Oft aber auch nicht wirklich originell. Aber diese scheinbar perfekten Ergebnisse, die können dann doch entmutigen und dass man dann sagt, ja, wir können das doch eh nicht so gut, wie es da geklungen hat, warum sollen wir das jetzt eigentlich machen? Habe ich jetzt noch nicht erlebt, aber wird diskutiert auf jeden Fall. Das wäre so ein Punkt. Ja, wir müssen uns immer bewusst sein, generell, dass KI nicht mehr wegzudenken ist. Also, dass wir schauen müssen, auch kritisch damit umgehen müssen. Wenn ich jetzt wieder Suno zum Beispiel nehme, aktuell läuft zum Beispiel jetzt gerade beim Landgericht München ein Verfahren, GEMA gegen Suno. Und Suno wurde zum Beispiel mit Atemlos oder Forever Young und sowas trainiert. Und jetzt erwartet man natürlich dann Juni, Juli das Urteil, das ist noch offen. Aber ganz wichtig dabei, also zum Beispiel die GEMA will jetzt KI nicht verbieten, sondern sie will jetzt ein Lizenzmodell vorschlagen, dass 30% der Erlöse an die Urheber gehen, und die KI-Branche hält natürlich dann dagegen, weil es ein Innovationshemmnis ist und die Herkunft ja kaum wirklich so einzeln eins zu eins zurechenbar ist. Aber zum Beispiel gegen OpenAI hat ja die GEMA schon gewonnen bei Songtexten, und jetzt ist es sehr spannend, was da passiert. Aber das ist zum Beispiel auch wieder für den Unterricht ein total perfektes Streitgespräch. Wem gehört eigentlich ein KI-Song und wie funktioniert das? Und dann auch natürlich ganz gefährlich ist die Nicht-Kennzeichnung, die größtenteils ist. Ich weiß nicht, ob Sie das Phänomen The Velvet Sundown schon gehört haben. Das war eine Band, die letztes Jahr, ist eine Band, oh nee, keine Band, letztes Jahr schnell die Millionenmarke bei Spotify geknackt hat, wurde aber halt komplett mit KI erzeugt und dann später als Kunstprovokation enttarnt. Und es zeigt eigentlich, wie verblüffend gut KI ist und warum auch diese Kennzeichnung und das kritische Hören dann wirklich ganz wichtig ist. Und also Deezer hat jetzt auch schon begonnen, dass dann hier KI-Musik markiert werden muss. Und jetzt bin ich aber ein bisschen von der Frage, glaube ich, abgekommen, ne?
0: Jetzt kann ich Sie mal wieder ein bisschen einholen. Ist immer die Frage, könnte der Einsatz von KI im Musikunterricht auch dem Schüler und der Schülerin als später als Hörer helfen, KI-produzierte Musik zu erkennen und dann so ein bisschen selbst zu einem kritischen oder einem erkennenden Hörer zu werden, der erkennen kann, was jetzt selbst produzierte, selbst komponierte Musik ist und wo man vielleicht vermuten kann, dass dahinter nur in Anführungszeichen jemand steht, der sich einen Song zusammengepromptet hat. Ist da die Möglichkeit dafür im Musikunterricht gegeben, wenn man KI selbst eingesetzt hat?
1: Das ist ganz schwierig. Das ist so wie bei den Bildern. Das macht einen wahnsinnig schnellen, rasanten Fortschritt aktuell. Ich habe vor ein paar Wochen mit zwei Klassen den Test gemacht, dass ich den Songs gegeben habe, und die sollten dann erstmal sagen, was sie vermuten, woran erkenne ich jetzt einen echten Song, woran erkenne ich eine KI-Stimme, eine KI-trainierte Stimme, woran erkenne ich einen komplett KI-generierten Song. Und im Großen und Ganzen kann man sagen, keiner hat erkannt, also doch Einzelne haben natürlich erkannt, aber alle noch mit der Unsicherheit dabei. So richtig sicher konnte keiner sagen, was die KI war. Obwohl wir vorher geguckt haben, was so die Kriterien sind, die dafür sorgen, und das ist jetzt schon. Und das ist ja noch eine relativ junge Geschichte, dieses Suno. Und wenn man jetzt mal guckt, noch in 2, 3 Jahren, was da noch alles passiert. Die ganzen großen Produzenten verwenden ja in den Popsongs sowieso schon KI drin. Und ich glaube, das wird man nicht schaffen langfristig. Also jetzt auch so zum Beispiel in der klassischen Musik wird jetzt die KI auch schon besser, um da jetzt irgendwie so zu trainieren. Aber das macht übrigens auch großen Spaß. Dann summe ich irgendeine Melodie, die sehr bekannt ist, und gebe dann einen Prompt ein, dass es so im Stile von irgendwas sein soll, oder gebe es zum Beispiel relativ klar nochmal ein Stück ein. Also ich habe vor einer Weile dann hier von Haydn die Sinfonie mit dem Paukenschlag, den langsamen Satz gesummt und dazu dann den passenden Prompt gegeben, und dann kommt plötzlich ein Song, der, nicht ein Song, sondern ein klassisches Musikwerk, pseudoklassisches Musikwerk, das ganz, ganz ähnlich wie das Original klingt, aber an verschiedenen Stellen das noch nicht trifft. Aber ganz ehrlich, ich glaube, in 2, 3 Jahren wird man es auch da wieder nicht mehr erkennen.
0: Bietet das nicht auch noch den Ansatz, wenn man KI im Musikunterricht benutzt, eine gewisse Reflexion darüber anzustellen, wie man verantwortlich mit Musik und KI umgeht? Stichwort Urheberrechte, Stichwort geistiges Eigentum. Ist das die Möglichkeit, den Schüler quasi ein Interesse schon daran zu wecken und nicht von vorne der Lehrer steht an der Tafel und hält jetzt eine stundenlang Referat über die ethische Verantwortung, die ich als Nutzer selber habe, wenn es um KI-generierten Inhalt geht? Ist das die Möglichkeit, so ein bisschen Eigeninteresse der Schüler selbst an diesem Thema zu wecken?
1: Auf jeden Fall, also bin ich total dabei. Also sollten wir, müssen wir sowieso machen. Also ich meine, das ist ja auch eingebettet, ist Medienbildung als Querschnittsaufgabe in den Lehrplänen, und das ist ein Punkt, der ganz zentral wichtig ist. Also wir sind ja relativ gut jetzt aufgestellt in Thüringen, was jetzt Datenschutz angeht mit dem AIS-Chat, also früheres Telly, und einer Rahmung, in der wir diese KI dann auch mit den Schülern datenschutzkonform verwenden können und da auch wirklich dann aktiv austesten können. Da sind jetzt natürlich viele Schulen noch bei Beginn. Es wird jetzt im April, Mai eingeführt und jetzt fangen so nach und nach die Schulen an, dann Fortbildungen zu machen, beziehungsweise das Team bietet die Fortbildung an und einzelne Lehrkräfte gehen dann als Multiplikatoren dorthin. Aber da sind wir schon auf einem sehr guten Weg jetzt tatsächlich.
0: Wenn ich mir das vorstelle, Schüler sitzen vor allen Dingen vor einem PC, einem Laptop oder einem iPad oder so in der Richtung, besteht da nicht die Gefahr, so ein bisschen das im klassischen künstlerischen Handwerk, wie spiele ich ein Instrument, wie gehe ich mit meiner eigenen Stimme im Singen um, sehen Sie da die Gefahr, dass die Schüler das relativ alte Handwerk in der Musik verlernen? Oder gibt es da eine neue Begeisterung für diesen doch schon sehr alten Techniken? Was ist da Ihre Erfahrung aus der eigenen Praxis?
1: Also wenn man sich mit KI befasst, gibt es eigentlich so fünf Dimensionen des KI-Unterrichts. Das ist Lernen über KI, Lernen mit KI, Lernen durch KI, Lernen trotz KI, also dass ich jetzt trotzdem die Analyse schreibe, obwohl die KI das besser kann, und Lernen ohne KI. Und ich glaube, gerade in diesem Lernen ohne KI, da ist einiges im Musikunterricht wichtig. Diese ganzen Prozesse, die motivierend auch sind, das Miteinander, das Musizieren, das Singen, das kann kein Computer, das kann man nicht vor der Tastatur machen. Das wird auf jeden Fall bleiben müssen. Das ist ja was ganz Zentrales des Musizierens, diese Gefühle, die man erlebt, wenn man mit anderen zusammen was musiziert, das wird bleiben, das kann auch gar nicht weggehen. Also auch jetzt, wenn ich jetzt gesagt habe vorhin, dieses Schreiben mit Feedback, ich habe das meistens so gemacht, dass die Schüler ganz normal geschrieben haben im Unterricht auf ihre Papiere und dann irgendwann die iPads ausgeteilt, Screenshot gemacht, hochgeladen und dann das Feedback geben lassen, und danach kamen die iPads auch wieder weg, dass nicht der ganze Unterricht hier hinter dem Gerät stattfindet. Also das ist mir total wichtig.
0: Und mit diesem Appell oder dieser schönen Beschreibung der Begeisterung noch für dieses doch sehr alte Technik des Singens und Musikmachens möchte ich mich bei Ihnen bedanken. Das war Ulrich Frevert, vom Vizepräsident des Landesmusikrats und selber auch als Chorleiter und Musiklehrer hier in Thüringen tätig. Vielen Dank für Ihre Zeit.
1: Dankeschön.
2: Ich fand Musikunterricht immer ganz super, weil ich mir eine 15 Punkte abholen konnte dafür, dass ich einmal ein Stück auf der Klarinette gespielt habe.
0: Das möchte ich jetzt hier bitte nicht unterstützen. Alle Schüler, die zuhören, macht bitte Musikunterricht, weil es euch Spaß macht.
2: Na, ich hatte auch Spaß. Ich hatte mehr Spaß in Musik als in Kunst, aber in Musik hatte ich zumindest diesen Bonus noch.
0: Ich kann dem hier nicht, ich stehe hier kopfschüttelnd im Studio und kann dem nicht zustimmen.
2: Wir haben es mal wieder geschafft.
0: 2 Stunden sind vorbei. Dieser 7. Juli ist für uns programmtechnisch erstmal vorbei. Es sei denn, hört uns noch immer in der Wiederholung zu von 18 bis 20 Uhr, aber die 2 Stunden sind für uns dann doch schon vorbei.
2: Und wir haben wieder einige Sachen erlebt und gehört. Wir hatten die Kulturfragmente. Du hast im Kalenderblatt von den Philippinen erzählt. Widerstand im Nationalsozialismus führte uns heute nach Weißensee. Wir haben ein bisschen Fußball-WM-Kritik gehört. Nochmal vielen Dank an Radio Korax für den Beitrag. Und eben gerade noch Landesmusikrat und KI.
0: Und wir verabschieden uns damit von euch und spielen noch mal ein bisschen Musik für euch. Und zwar, wenn wir schon Musikunterricht haben. Und jetzt kommen wir zu einem Großen, der auch im Musikunterricht behandelt wurde. Und zwar Bob Dylan mit Like a Rolling Stone.
2: Tschüss, Asmus. Tschüss, Asmus.
0: Tschüss, Donata. Euch noch einen schönen Tag.

Einen guten Abend wünsche ich. Es ist der 7. Juli, 20 Uhr und nach diesem Intro heiße ich euch herzlich willkommen bei Universal, genauer zu dieser Sendereihe hier unter dem Titel Crescendo of Might and Glory. Ja, der Name klingt groß und auch noch ein bisschen Angeberei, doch in der nächsten Stunde geht es nicht um Arroganz oder Konkurrenz oder vielleicht auch ein bisschen, sondern um Konzentration, Kreativität und vielleicht auch ein wenig Entspannung. Ja, ich bin Christian und ich habe in dieser Sendereihe Musik zusammengestellt, die euch durch Hausarbeiten begleitet und bei der Prüfungsvorbereitung unterstützt. Oder ihr habt einfach, wie ich jetzt, einen ruhigen Abend als Ausgleich zum Alltag in der Uni. Der Tag ist vielleicht auch für euch lang gewesen und jetzt haben wir quasi ein bisschen Entspannung. Insofern macht es euch bequem, sofern das natürlich geht. Vielleicht sitzen einige von euch noch in der Bibliothek und hören jetzt radiofrei über die Kopfhörer. Die nächste Stunde gibt's auch was über die Kopfhörer, nämlich Musik oder vielleicht auch über eure Lautsprecher zu Hause. Von mir erlesene klassische Musik. Ja, wer hätte das gedacht? Und den Anfang macht dabei für klassische Verhältnisse ein recht modernes Stück, nämlich das erste aus Aaron Coplands Ballett Rodeo, ist aus den 40er Jahren, wenn mich nicht alles täuscht, gespielt von den Colorado Symphonikern.

Und nach diesem Ausflug in den US-amerikanischen Südwesten gehen wir ca. 150 Jahre zurück. Wir hören den zweiten Satz aus Haydns und bei der Zahl musste ich staunen, vielleicht ja auch, 94. Sinfonie.

Das war die Sinfonie mit dem Paukenschlag, Haydns 94. und für alle Musiktheoretiker unter euch. Der zweite Satz ist der einzige, der in C-Dur steht. Die restliche Sinfonie steht in der Quinte darüber in G-Dur. Und nach diesen an manchen Stellen verspielten Klängeln würde ich sagen, wechseln wir mal die Stimmung. Anstatt eines Orchesters hören wir nun ein Klavier und auch die Tonart wechselt von Dur zu Moll. Wir hören nämlich das dritte Stück aus Schuberts, Franz Schuberts musikalischen Momenten.

Lang, lang hat das gespielt und für alle von euch, die ja Klaviermusik mögen, den kann ich Lang, Lang als wundervollen Pianisten nur wärmstens empfehlen. Und für alle, die dieses Werk, was wir gerade gehört haben, in ihre Playlisten aufnehmen wollen, es handelt sich um das 780. von über 1000 Werken Franz Schuberts in seinem deutschen Verzeichnis. Das erkennt man daran, dass immer ein D vor der Ziffer steht oder stehen sollte in eurem Streamingdienst der Wahl. Oder vielleicht auch, wenn ihr ganz noch klassisch mit CDs hört, dann findet ihr das natürlich auch unter diesen Titeln. Und falls ihr die letzte Ausgabe nicht gehört habt und euch fragt, was es denn mit dieser Sendung und dem Namen eigentlich auf sich hat, zum einen liegt die Antwort natürlich in der Musik selbst. Viele der Stücke, die in dieser Sendereihe erklingen, klingen groß und majestätisch, sind halt eben klassische Stücke. Und zum anderen steckt im Titel aber auch ein ja, kleiner Hauch von Selbstironie. Ich fand es einfach sehr lustig. Ein Selbstironie an unseres Studierende. Schließlich seid ihr oder sind wir die führenden Köpfe von morgen, so sagt man es jedenfalls uns häufiger. Man sagt uns, dass wir irgendwann ja die Welt gestalten und ja, ein bisschen noch was davon übrig ist, je nachdem wie viel und wie lange davon noch was übrig bleibt. Und bis es soweit ist, kämpfen wir allerdings meist nicht um Macht und Ruhm, wie es so der Titel irgendwie so ja, denken lässt, sondern insbesondere in dieser Prüfungsphase kämpfen wir mit Hausarbeiten, wir kämpfen mit Fristen. Viele von euch kämpfen mit zu wenig Schlaf. Ich zähle mich darunter auch an einen oder anderen Tagen. Und deshalb habe ich gesagt, für diese Kämpfe gibt es jetzt hier bei Universal die passende musikalische Begleitung. Und wie könnte diese Begleitung nun mal besser klingen, wenn nicht auch mit dem nächsten Titel, nämlich aus Dvořáks 9. Symphonie. Ja, eigentlich könnte es gar nicht besser sein. Wir hören jetzt daraus den zweiten Satz.

Dvořák, Antonín Dvořák war das, mit seiner Symphonie aus der schönen neuen, nicht aus der schönen neuen Welt, also die schöne neue Welt, also es ist eine schöne Symphonie, aber sie heißt nur aus der neuen Welt. So, jetzt habe ich es. Und in einem ähnlichen Zeitraum wie Dvořák hat auch der folgende Komponist seine Suiten, so heißt es, Suiten für Militärkapellen geschrieben. Gustav Holst, der vor allem für seine Planetenkomposition bekannt ist. Und auch die werden wir vielleicht in einer der späteren Ausgaben noch hören. Gustav Holst hat zwei Stücke für Militärkapellen geschrieben. Und aus dem zweiten dieser Stücke hören wir jetzt den letzten Satz.

Fantasia on the Dagazon, so heißt dieser letzte Satz. Und genau wie anderen Sätze basieren sie auf irischen und walisischen Volkssongs, den Holst sehr zugeneigt war. Dem bin ich persönlich auch sehr zugeneigt. Und leider können wir davon aber nicht mehr hören, sondern wechseln den Kontinent zu einem anderen Stück, dem ich auch sehr zugeneigt sind. Und ja, wir wechseln den Kontinent, wir wechseln nach Nordamerika, denn nicht nur wir Europäer haben tolle klassische Musik geschrieben, sondern auch die Mexikaner waren es, beziehungsweise dieser eine Mexikaner, Arturo Márquez, und von ihm hören wir Danzón Número 2.

Dans son numéro 2 von Arturo Marquez und von einem fernen Land kommen wir zurück nach Thüringen, denn auch hier gab es zwar die Weimarer Klassik, die eher für die Literatur berühmt gewesen ist, aber es gab auch Komponisten, die es hierher verschlagen hat und einer davon war Leopold Grützmacher. Er hat circa im Jahre 1895, das weiß man nicht ganz so genau, das 9. Cellokonzert von Luigi Boccherini neu arrangiert und aus diesem neuen Arrangement hören wir jetzt mal wieder, schnelle Zahl, den zweiten Satz.

Ich weiß nicht, wie es euch geht, aber Cello-Konzerte sind schon immer was Feines, finde ich. Streicher haben einfach so einen schönen, ja, warmen Klang und das freut mich und gefällt mir einfach immer sehr. Ja, und mit einem Blick auf die Uhr, 20:55 ist es, bleibt mir nichts weiter, als mich ja, zu verabschieden. Das war das Crescendo of Might and Glory. Diese Sendereihe hier in Universal. Und zum Ausklang habe ich noch einen ruhigen Titel herausgesucht. KW-Studierende kennen ihn. Könnten sie kennen. Wir hören Spiegel im Spiegel. Das ist ein Stück für Klavier und Violine von Arvo Pärt. Ansonsten gibt's am kommenden Montagmorgen wieder Universal Spezial von 7 bis 9 Uhr hier bei Radio Frei 96,2 Megahertz UKW. Und wir hören uns spätestens wieder in 2 Wochen. Und bis dahin viel Erfolg bei den Prüfungen und habt eine wundervolle, angenehme

0: Ich habe eine Frage.
1: Ja. Johnny Credit.
0: Warum fädelt der Song aus, obwohl er ganz eindeutig noch was zu erzählen hat?
1: Ja, das ist auf der Scheibe irgendwie generell. Da ist manchmal ein bisschen Gequatsche drauf.
0: Aber geiler Song.
1: Johnny Credit, ja. I got no cash.
0: Geiler Cash-like. Kannte ich noch nicht.
1: Ich auch nicht. Ich habe die Platte, vielleicht muss man den Kontext dazu hören. Moment, war Plattenbörse in der Mielhose.
0: Ja.
1: Und man sucht dann so ein paar Platten raus, die man vielleicht abstoßen möchte und kramt dann in irgendeiner Ecke, in der man... Also die hinterste Ecke im Plattenregal, die allerhinterste Ecke. Und kramt dann so Platten vor und denkt sich so, warte mal, wieso stehen die da? Und dann geht man nicht zur Plattenbörse, um was zu verkaufen, sondern kommt er mit Platten zurück. Und muss dann wieder das Zeug einsortieren und hört dabei rein und denkt sich so, warte mal, du bist so ein Casual-Life. Warum ist der aussortiert? Warum hat er die Scheibe überhaupt gekauft? Nicht wegen dem Song damals. Ja.
0: Jo, ihr seid wieder bei Play Some Records und wir machen heute eine Country-Show.
1: Dekaden an Country.
0: Genau. Wollen wir weitermachen?
1: Ja,

0: Das musste jetzt einfach sein. Wir brauchten mal ganz kurz ein Kontrastprogramm nach dem Song, der uns von mit seiner ganzen Geschichte und Emotionalität, ich bin immer noch zu Tränen gerührt, uns ziemlich schwer auf den Magen geschlagen ist.
1: Einfach geschlagen.
0: Deswegen brauchten wir
1: Schlag
0: jetzt kurz
1: in die Magengrube.
0: Ein Kontrastprogramm und haben uns mal was Lebensbejahendes noch kurz.
1: Was auch davon zeugt, dass auch manche Platten einfach aus der Aussortierten Ecke, ja.

0: also warum die da stehen.
1: Der aber Song hieß The School Bus. Wie hieß denn der Dude?
0: T. Tommy Carter.
1: Joe.
0: Nicht Carter, Curter.
1: Genau, das ist auf Monument erschienen und aber wem der Song vielleicht gefallen hat. Es gibt noch eine Version von Tommy Riggs, The School Bus, auf Orange Records. Ich würde sagen, es ist die bessere. Also, wem es gefallen hat, Tommy Riggs, The School Bus.
0: Mal auschecken. Für ewig ergriffen sein möchte.
1: Gut, mach mal weiter mit normalem Programm.
0: Ja.

0: Ach ja.
1: Zwei Stunden Plays am Rekord sind vorbei. Ich habe das Gefühl, ich muss auch was, muss mal was zu diesem 70er, 80er Jahre Country sagen. Ich
0: hab kein das Gefühl, 80er, da war kein 80er.
1: Das war nicht 80er dabei?
0: Nein.
1: Das klingt aber, also, das klingt alles, was so funky und anders. Klingt alles so traumatized country. Als ob die alle traumatisiert sind. Traumatisiert von Vietnam. Und von Musik, die
0: jetzt nicht so
1: Country jetzt den Rang abläuft.
0: Ist ja jetzt nicht so abwegig.
1: Wilde Sachen dabei gewesen.
0: Durchaus.
1: Dieser Porter Wagner-Song, der ist einfach traumatisiert von psychoaktiven Alter, Drogen.
0: Der war krass. Das war auf jeden Fall.
1: Das war mit psychedelischer Country.
0: Das Lustige ist, wir haben gar nicht gesagt, was wir spielen und deshalb weiß keiner, wovon du redest.
1: Ja, also das war nicht das, was nach The Doors geklungen hat und auch nicht nach Motown Records.
0: Gut.
1: Schön war's.
0: Ja, vielleicht wird es nächstes Mal besser.
1: Noch funkiger.
0: Oder anders.
1: Immer anders. Also, schaltet nächste Woche wieder ein. Play some Records.
0: Genau. Ciao. Tschüss.

0: Du hast ja schon wieder dein Zimmer aufgeräumt. Wie es hier aussieht.
1: Aber...
0: alles blitzsauber und ordentlich.
1: Ja, aber ich hab...
0: Sag mal, schämst du dich eigentlich gar nicht? Und die Haare hast du dir auch schon wieder geschnitten?
1: Nee, aber...
0: Und och, wo ist das Piercing, das dir Tante Olga gestochen hat?
1: Das ist,
0: und diese Drecksmusik, die du dauernd hörst? Die goldene Hitparade der Volksmusik.
1: Ja.
0: Sag mal, hast du denn gar keinen Funken Anstand in dir? Jetzt hör mir mal gut zu.
1: Ja.
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Guten Abend, herzlich willkommen zum zweiten Teil der Spezialausgabe zum Partisan-Spezial. 30 Jahre Partisan hier in Thüringen. Ich habe mit dem Tobi zusammen beim Hellborn Metal Radio, beim OKJ in Jena, Veranstalter Jarne und Mietze im Studio gehabt. Der erste Teil lief letzte Woche, jetzt kommt der zweite Teil. Freut euch auf ein bisschen Musik, ein bisschen Gespräch und ja, hoffentlich sehen wir uns dann beim Partisan 2026 Mitte August in Schlotheim-Obermehler. Viel Spaß!

0: Schon wieder Schweden.
1: Ja, Wolf Brigade. Mann, geile Liveband. Auch wieder so eine dieser Bands, die viel zu selten zu sehen sind live. Umso cooler, dass sie erneut mal auf dem Partisan sind.
0: Ja.
1: Das ist ein paar Jahre her, irgendwie das letzte Mal. Ich weiß nicht,
0: ja. Ja, The Enemy Reality, das Album. Wir haben davon gerade The Wolfman angehört. Cooler Song, coole Band. Also live unbedingt angucken beim Partisan 2026. Ja, was gibt's denn für Neuerungen beim Partisan dieses Jahr? Gibt's Neuerungen? Oder ist das Konzept, was ja seit Jahren geführt wird, jeder weiß, wo alles steht und liegt, weiterhin Programm?
2: Also in diesem Jahr denke ich auf alle Fälle noch. Wir haben uns gerade auf dem Weg hierher, wir haben ja auch meistens nicht so viel Zeit hier mal eine halbe Stunde miteinander ausführlich zu reden, ohne dass irgendwelche ein Telefon klingelt, noch irgendwas anderes passiert. Ja, wir werden verschiedene Sachen gegebenenfalls irgendwann mal so prüfen. Also ohne, wie kann man sich gegebenenfalls neu aufstellen, frischer aufstellen, ohne Riesenräder und Autoscooter. Aber überdenken muss man das in diesem Jahr, wird es erstmal klar in den Ablauf per se irgendwelche Änderungen immer geben. Die gibt es immer, weil wir ja lernen aus Fehlern, die wir irgendwo machen. Wir hoffen, dass es nach außen hin nicht sichtbar ist.
0: Eine Änderung habe ich mitgekriegt, und zwar gibt es jetzt im Vorverkauf dieses Jahr Tagestickets. Das gab es vorher, soweit ich weiß, nicht, sondern die Tagestickets gab es.
2: Das stimmt, und das ist eben genau eine Reaktion auf auch jüngere Besucher gerade. Da wurden wir immer wieder gefragt und auch angeschrieben, und da, ob es denn nicht Tagesticket gibt. Wir setzen sich ins Auto und fahren 300 Kilometer, wenn sie kein Tagesticket haben. Aber ich bin mittlerweile, glaube ich, in eine Altersstruktur eingekommen, wo ich das überhaupt gar nicht verstehen kann. Aber das ist gut, dass dann andere Leute uns ansprechen drauf, um die Notwendigkeit gegebenenfalls irgendwann mal so selber wahrzunehmen.
3: Das hat einfach auch damit zu tun, dass man den Leuten die Chance geben muss, von vornherein auch schon im Voraus ein Ticket zu bekommen, selbst wenn sie nur an einem Tag kommen wollen. Ob das jetzt durch Arbeit, Familie oder sonst was da geschuldet ist, dass man nicht einfach sagt, okay, und das Ticket verbindet dann auch irgendwo ein Stück weit. Man hat die Möglichkeit, okay, ich hole mir das Ticket für den Tag, und das ist jetzt ein digitales Ticket, was ich mir da ziehe mit einem Barcode drauf, und dann kann ich da einen Tag hin und das reicht mir dann auch. Einfach nur die Möglichkeit, das ist ein weiterer Service dazu, dass man jetzt nicht anders Wochenendticket gebunden ist, sondern dass man sagen kann, ich kann auch einen einzelnen Tag dahin fahren. Wir sehen das auf anderen Festivals auch, wir hatten das bisher immer nicht. Also die Tagestickets gab es ja schon, aber eben nur in der Abendkasse. Jetzt aber schon im Voraus, und somit kann man da auch ein Stück weit Geld sparen, wer darauf angewiesen ist.
0: Thema Geld, was kosten Tickets, Tagestickets?
2: Die Tagestickets, ein Vorverkauf, ja,
3: gute Frage. Das ist jetzt eine super große, super gute Frage.
1: 89,99 Euro.
3: Ein Tag.
2: Siehst du, der hat gespickt, der ist vorbereitet. Wir wieder nicht.
0: Und das komplette Wochenende?
1: Das komplette Wochenende kostet 176,49.
0: Sehr gut.
3: Tobi verkauft die Tickets jeden Tag.
0: Dazu sei noch gesagt, es gibt wie immer Tickets fürs Parken.
1: Weil die Frage in den letzten Jahren immer mal aufgekommen ist, es ist vielleicht für Leute da draußen auch so eine Geschichte. Das ist inklusive Camping. Das ist, glaube ich, nämlich mittlerweile nicht mehr selbstverständlich auf vielen Festivals. Für uns ist es eigentlich, oder beziehungsweise weil es ein Festival mit langer Tradition ist, ist es an sich eine Voraussetzung. Aber das betrifft das Camping in dieses Ticket mit rein.
2: Eigentlich ein bisschen anders. Camping ist bei uns frei, nur das Abstellen eines Fahrzeugs.
1: Ja.
2: Das hat auch ein bisschen was mit der Geschichte zu tun. Wir nehmen ja auch für beispielsweise Fahrzeuge mit nur zwei Rädern, sprich Motorrädern, keine Parkgebühr. Alles, was mehr als zwei Räder hat.
1: Also wenn jemand bei der Security so einen coolen Stunt macht und nur auf zwei Rädern reinfährt, dann ist er kostenlos drin.
2: Naja, theoretisch schon, wenn er anhalten kann und auf zwei Rädern bleibt.
0: Ja, das wollen wir, glaube ich, nicht testen. Die Gebühr fürs Parken wäre dann 15 Euro.
2: Und für einen normalen Pkw, alles, PKW, was größer ist als der normale Minivan, hier sprechen wir mal von T-Klasse, ja, VW, ja, oder Vito oder sowas.
0: Oder mit Anhänger.
2: Oder mit Anhänger, Wohnanhänger, das wird ja natürlich hat man ja allgemein so das Gefühl, die Bequemlichkeit wird immer größer. Also es werden ja immer mehr Leute, die mit Wohnanhängern oder mit großen Wohnmobilen anreisen.
0: Thema Preispolitik hat man ja, gab es ja auch schon seit letztem Jahr ein gutes Video, was ihr online gestellt habt. Habt ihr da irgendwie nochmal, weiß nicht, eine Reaktion drauf gekriegt? Oh, ja. Nochmal mehr Fragen oder Zustimmung, böses Blut?
3: Also ich hatte auf zwei oder drei verschiedenen Festivals, also Festivals oder Indoor-Geschichten, haben mich Leute drauf angesprochen und die waren mehr oder weniger, die Kritik kam eher so, warum rechtfertigt ihr euch? Warum war das notwendig, dass ihr euch da rechtfertigen müsst in Bezug dieser Kritikpunkte, die da auf uns zukamen, meist online oder in sozialen Medien oder wie auch immer. Viele fanden das aber gut, dass man das also transparent dargestellt hat, was da so für Probleme waren oder dass wir das so ausdiskutiert haben. Wir sind ja auch relativ weitläufig in dem Thema gewesen. Das war ja auch ein relativ langes Video. Aber man hat einfach gesagt, das ist das Festival und es kostet, was es kostet. Aber das sehe ich auch wieder ein Stück weit anders, weil viele eben sehen das nicht so. Und da war, denke ich mal schon, war es gut und die grobe Masse schweigt ja eh. Also die wird sich nicht nur zwingend dazu äußern. Viele fanden die Einblicke gut, die wir da gegeben haben und das auch ehrlich dargestellt haben, um was es dort im Einzelnen ging. Ja, also ich habe ein gemixtes Gefühl nach dieser Publikation, weil ja, ich habe noch keinen anderen Veranstalter gesehen, der das macht, aber das ist ja auch wieder diese Geschichte. Viele verstecken sich dann hinter und sagen gar nichts, sondern erhöhen. Aber warum wir erhöhen, hat ja auch seine Gründe und die waren wir auch in den ganzen letzten 20 Jahren so frei, das immer mal wieder zu thematisieren und zu sagen, was ist denn unser Problem dieser Tage in der Festivalbranche, gerade in dem Bereich, wo wir sind. Mietze kann da von Produktion reden, ich kann von zu buchenden Bands sprechen und sehe da Bewegungen, die äußerst uncool sind. Auch jetzt gerade im neuen, jetzt in der Planung für das neue Jahr schon wieder, also für 2027, jetzt aktuell diese Woche eine Diskussion gehabt, wo ich für eine Band fast das Dreifache bezahlen soll wie noch vor 5 Jahren. Und am Ende des Tages sind es so ganz, ganz viele einzelne Punkte, die auf immer alle mehr Geld haben wollen, aber irgendeiner so muss sich ja zum Schluss bezahlen und das ist ja der Gast am Ende des Tages, ne? Und wenn man das nicht ordentlich kommuniziert, was da so für Dinge vor sich gehen, dann finde ich das problematisch und wir sind da halt so frei gewesen, das einfach mal zu sagen. Und ich glaube, ich wäre auch wieder bereit, ein nächstes Video zu machen. Was die Veranstalter sich nicht trauen, ist einfach mal zu sagen, der und der und der und der und der. Dass einfach mal so bestimmte Punkte mal wirklich mal hart an die Grenze gehen. Aber wenn das nicht passiert, wird auch weiterhin diese Spirale nach oben gehen und links und rechts die Leute in den Graben fallen. Das ist dann halt einfach so.
0: Dahingehend habt ihr ja auch gesagt, dass ihr diese Super-Headliner euch ja nicht leisten könnt. Also als kleines Festival, ich sage jetzt mal, auch wenn es immer mal in den Raum gerufen wurde, sowas wie Slayer, Metallica oder sowas. Einfach nur so ganz Super-Headliner. Das ist ja eine andere Welt.
3: Das ist eine ganz andere Welt. Aber mittlerweile betrifft es aber auch Bands, die schon bei uns gespielt haben, die mittlerweile an Grenzen geraten, wo ich dann einfach sage, dass warum? Weshalb? Erklärt mir das bitte. Das hat einmal mit Namen der Band zu tun, dass man das noch selbst im hohen Alter der Musiker noch schwer verkaufen will. Und wir reden hier von Bands, die auf großen Festivals, also richtig großen Festivals im unteren Bereich spielen, die bei uns dann Headliner sind. Ne? Und wenn man das nicht mehr in der Lage ist zu stemmen oder man müsste unser Ticket um 80 bis 100 Euro verteuern, um sich sowas leisten zu können. Das ist hart zu sehen, was da so passiert. Vor allen Dingen innerhalb der Jahre ist ja nicht viel passiert. Also eine Band hätte ja von mir aus explodieren können, hätte jetzt einen Number-One-Hit geschrieben und wäre jetzt der heiße Scheiß und es würden irgendwie 30.000 Leute kommen, die das sehen zu wollen. Nein, das sind einfach die Bands, die weiterhin in den gewissen Clubs und Venues dieselben Massen ziehen und sich jetzt nicht zwingend weiterentwickelt haben.
0: Aber umso schöner finde ich es dann immer, dass ihr trotzdem ein paar alte Bands ranziehen könnt, die auch noch nicht beim Partisan gespielt haben, wie zum Beispiel Sacred Reich.
3: Das stimmt, das ist übrigens eine Band, die haben wir schon mehrfach versucht mal zu holen.
0: Standen auch schon einmal auf dem Plakat
3: drauf. Ja, dann hat es mal aufgrund einer Absage mal nicht geklappt. Also die liegen mir persönlich ganz am Herzen, auch wenn man es nicht verboten würde. Ich mag die Band super gerne.
0: Ja, sind super sympathische Jungs.
3: Und ich hoffe, dass das Publikum das annimmt, weil es ist jetzt nicht die harte Trommelband, sondern es ist halt einfach 80er Jahre, 90er Jahre.
0: Aber mit Hits?
3: Ja.
0: Und ein Hit davon ist Ignorance. Und den werden wir uns jetzt mal anhören. Viel Spaß mit Sacred Reich.

0: Ein weiterer Headliner des Partisans 2026 war das gerade mit Testament.
1: Ja, Mann. Ja. Das ist ja wohl mehr als verdient. Die leider Gottes nicht zu den offiziellen Big Four des US-Thrashs. Aber ich denke, da wird Janne mir beipflichten, dass da Anthrax nichts zu suchen haben.
2: Ganz sicher sogar.
1: Ja, habe ich mir gedacht.
2: Testament hätten sich das wesentlich mehr verdient.
1: Lässt sich schwer widerlegen. Sind seit Urzeiten unterwegs, waren auch permanent am Start, als es dem US-Thrash-Metal im Mitte der 90er echt beschissen ging, und haben nie irgendwie künstlich irgendwelche großen Reunions feiern müssen, um irgendwie wieder in aller Name zu sein.
0: Und sie kommen immer super sympathisch auf die Bühne, zum Publikum, agieren mit dem Publikum auch super. Also finde ich eine fantastische Leistung.

0: Hat das schon wieder Sinn und das ist, ich glaube, das wird Zeit, dass wir das jetzt mal machen und ich glaube, das kommt doch ganz gut an. Wir haben der Band keine Vorgaben gemacht, sondern die werden sich meines Erachtens sich das Line-Up mal ansehen und man werden sich sehen, was sie dort spielen. Zumindest das habe ich so aus den Hintergründen der Band gehört, dass man sich da schon Gedanken macht, was man da spielt. Ich erwarte aber jetzt auch gar nicht, dass man sich da hinstellt und sagt, ich fange jetzt wieder an, in alten Demo-Zeiten rumzukrabbeln. Die Band hat mindestens 4, 5 Alben, wo jeder mit was um kann. Und ich glaube auch, was mit einem Show-Effekt und mit einem Aha-Effekt, da passiert schon was. Also ich bin sehr gespannt.
1: Ja, wir haben was Altes dabei, wegen der coolen Überleitung, die ich gebracht habe. Tales from the Thousand Lakes, Into Hiding. Wäre ja schön, wenn sie ihn spielen, nicht wahr?
2: Ja, auf jeden Fall.
1: So.
2: Viel Spaß, ich drücke das Knöpfchen.

0: So.
1: Die nächste Premiere fürs Partisan? Ich bin mir nicht ganz sicher.
0: Das ist eine fast tragische Premiere, weil Gates of Ishtar aus dem wirklich obersten, nördlichsten Schweden, was es so quasi bewohnt gibt.
2: Frag mich nicht über Reisekosten aus.
0: Die waren schon mal auf dem Line-Up und haben kurzfristig absagen müssen, weil die eigentliche Reunion-Show nicht stattgefunden hat, weil der Drummer gestorben ist kurz vorher. Von daher ist es eine verspätete Reunion, haben mittlerweile etliche Festivals gespielt und sind sogar schon im Studio und nehmen ein neues Album auf. Die sind nicht unbedingt die, sag ich mal, agilste Liveband der Welt, aber die sehen unglaublich happy aus bei dem, was die gerade machen. Und ich glaube, Gates of Ishtar hat echt so einen dritten Frühling gerade und die haben saumäßig Bock. Und ja, sie gehören aufs Partisan. Also ich kenne es ja eigentlich noch so von vor 15 Jahren, dass das Partisan so das schwedischste Festival ist, was es in Deutschland gibt. Und von daher ist das für mich unverzeihlich, wenn die nicht spielen würden. Über kurz oder lang. Von daher wird das, denke ich, sehr, sehr geil werden. So, aber wir müssen, wollen wir noch mal ein paar Fakten zusammenfassen, bevor es hier die Zeit komplett aus dem Ruder läuft?
1: Ich habe meinen Spickzettel hier nochmal. Also, Partisan 2026, die Toren öffnen sich am 5., am Mittwoch, dem 5., 10 Uhr, wie immer. Gibt dann nachts noch ab 20 Uhr dann die kleine Metal-Disco.
3: Ja, haben wir wieder ganz, ganz berühmte DJs eingekauft dafür.
1: Genau. Und
0: eingekauft. Geil.
1: Donnerstag spielen dann die ersten Bands bis dann Samstag, dem 8.8. Und die Leute dürfen dann bis 12 Uhr Sonntag da bleiben.
3: Naja, also ich sag mal, wir forcieren jetzt nicht unbedingt die Abreise, aber es wäre schon gut, wenn sie irgendwie an den Sonntag abreisen. Meine, die viele Leute müssen auch lange Wege gehen. Im Normalfall war es so, dass meistens so gegen 15, 16 Uhr die Abreise der Gäste abgeschlossen ist. Und wir fangen ja nun auch noch an abzubauen in dieser Zeit. Und da wir die letzte Veranstaltung auf der Fläche sind, beißt uns natürlich wieder von hinten. Und wir müssen alles, was auch sonst stehen geblieben ist, wieder abbauen.
1: Shuttle Service wird es auch wieder geben von Mühlhausen, beziehungsweise ja. Nach Schlotheim auch. Gibt es dann wieder so einen Transfer nach Schlotheim?
3: Immer vice versa. Also der ist immer vice versa vom Busbahnhof an zum Festivalgelände und zurück. Die aktuellen Fahrzeiten, die sind jetzt nochmal überarbeitet worden, die gehen die Woche noch raus. Auch da müssen wir gegebenenfalls, mussten wir Angleichungen ein bisschen machen, weil Fahrten so wenig genutzt worden sind. Aber bei den aktuellen Preissituationen, wir mit nur zwei Leute keinen Bus fahren lassen können, der uns da 300 Euro kostet pro Fahrt und zwei Leute bezahlen da ein Ticket. Das müssen wir, wurde jetzt ausgewertet nochmal und dann mussten wir den Fahrplan dahingehend ein bisschen anpassen.
1: Die Tagesaufteilung, wann welche Band spielt, steht ja schon draußen. Habt ihr ja gleichzeitig veröffentlicht mit den Tagestickets. Wann gibt es denn eine Running Order? Ja.
2: Die Running Order wird jetzt auch innerhalb der nächsten Wochen veröffentlicht. Da muss ich noch ein bisschen was dran rumfeilen, weil hier und da gibt es noch so ein paar Vakanzen, an denen wir arbeiten müssen, dass wir eventuell sich was im Running Order Bereich noch was dreht. Aber erst wenn da eine hundertprozentige Sicherheit ist, gehen wir da mit raus. Aber das wird sich in den nächsten ein, zwei Tagen klären und dann haben wir da auch einen Termin dafür. Aber wer zumindest jetzt schon mal guckt, eine Tagesaufteilung gibt es ja und das sollte ja schon mal hilfreich sein.
1: So, wer jedes Jahr beim Partisan ist, weiß ja, dass die Verpflegung auch mal ganz gut aussieht. Gibt es da Änderungen? Sind da die gleichen Stände wie immer da oder hat sich da jemand neu reingemuggelt?
3: Nee, aktuell eigentlich nicht. Es ist bei uns so, dass die Leute eigentlich, also die Händler, sind ja mehr oder weniger handverlesen über die vielen Jahre. Das heißt, wer einen guten Job macht dort, der bleibt auch dabei. Und wenn die vom Platz fahren und sagen, ich will nächstes Jahr wieder dabei sein, warum soll ich dann sagen, nee, mach mal nicht. Wer irgendwo den Gästen nur das Geld aus den Taschen zieht und ohne Qualität zu liefern, der wird irgendwann von uns entfernt. Aber mittlerweile, wie gesagt, haben wir eine Auslese dort getroffen. Das ist schon ganz gut. Und jeder, der schon auf dem Festival gewesen ist, wir sind nicht ultra groß, wir sind kein Rock am Ring, wo ich 200 Essstände dort drauf kriege und die alle noch Geschäft machen können, sondern da sind wir mit unseren 16 oder 17 Essenständen gut ausgestattet und haben eben von allen auch irgendwo was dabei.
1: Also von meiner Seite her habt ihr einen Standard gesetzt, den gab es bei den anderen Festivals nämlich am Anfang nicht, da gab es immer nur das Billige, also billiges Essen für viel Geld, und ihr hattet ja alle schon immer diese Handverlesenen, die dann doch auch mal anderes gebracht haben. Sei es jetzt ein vegetarischer, veganer Stand. Mittlerweile ist das überall. Aber
3: danke, dass es auffällt, aber es ist noch nicht überall so. Also ich sag mal, ich war im Gegensatz zu dir schon auf mehreren Festivals dieses Jahr und es ist leider immer noch nicht so. Viele Veranstalter können da auch gar nichts dafür, weil sie das gar nicht in der Hand haben. Also die sind eingemietet auf irgendwelche Veranstaltungsflächen, wo am Endeffekt irgendein Provider das Ganze steuert und sagt, wenn ihr seid hier nicht caterfrei auf dieser Fläche, ja. Die können gar nichts dafür, weil dann sich Leute eingekauft haben und haben irgendeiner Stadtverwaltung viel Geld bezahlt, dass sie alle Veranstaltungen dort mitmachen müssen.
1: Okay.
3: Und die können dann, sind ja auch gefangen in ihren Kosten, die sie dann dort haben, weil wenn ich dort irgendwie 25.000 Euro irgendeiner Stadtverwaltung, die eine Fläche vermietet, bezahlen muss, damit ich jede 5-6 Veranstaltungen dort teilnehmen darf, ja, ich muss es ja irgendwie wieder reinholen.
1: Ja, ja.
0: Ja, ihr merkt, es mag ein 30. Jubiläum sein, aber an sich ändert sich im Großen und Ganzen nichts. Warum auch? Ist ein bewährtes Konzept und der Grund, warum so viele Leute jedes Jahr zum Partisan fahren. Falls es da draußen wirklich noch Leute geben sollte, die drüber nachdenken, zum ersten Mal hinzufahren oder noch nie dort waren und sich das vielleicht nicht so gut vorstellen kann, wie das wir hier vor Augen haben die ganze Zeit, schaut auf der klassischen Homepage nochmal da, www.party-san.de. Dort findet ihr eigentlich für jede Frage eine Antwort, auch genügend Fotos, um euch einen Überblick zu schaffen. Wie gesagt, 4 Tage am Mittwoch gehen die Tore auf, der Zeltplatz wird eröffnet, abends gibt es eine coole Party. Donnerstag, Freitag, Samstag gibt es dann Live-Mucke, 57 Bands verteilt auf 2 Bühnen. Jede Band ist zu sehen. Die Laufwege sind mit genügend Getränkestationen zwischen immer noch um die 100 bis 150 Meter von einer Bühne zur anderen. Also man muss sich nicht wirklich viel bewegen und kann trotzdem alles sehen. Es gibt ein paar Überschneidungen, aber jede Band ist zu sehen. Und Vorverkauf ist noch bis Ende Juli. Könnt ihr euch auch alles in jeder Form. Ihr seid ja im Internet viel aktiver als wir hier. Machen wir noch ein bisschen Mucke?
1: Machen wir ein bisschen Mucke. Was hast du noch?
0: Naja, wenn wir doch in Schweden sind, gell? A Knorris Quintet, die zu Demo-Zeiten tatsächlich A Knorris Quartet hießen, weil sie zu viert waren und dann halt einen zweiten Gitarristen gekriegt haben, spielen auch ein paar Comeback-Shows. Silence of the World Beyond von 1996 wird nämlich 30 Jahre. Die 30 ist dieses Jahr, das ist so der Wahnsinn. Der dritte Song heißt Spellbound und den spielen wir. Viel Spaß mit Knorris Quintet.

0: So, die Zeit verfliegt mal wieder, wenn man Spaß hat. So ist es halt. Wir wissen ja nun schon auch hier bei dieser Sendung haben wir das mittlerweile auch schon 10 Jahre plus, dass wir 2 Stunden bei weitem nicht ausreichen, um ausreichend zu quatschen und dann halt auch die Band so zu beleuchten, wie wir das können. Wir spielen meistens immer nur ein Drittel der Bands, ungefähr so grob und ganzen. Das waren gerade Firespawn. Die gibt es ja an sich auch nicht mehr, da ja der Herr Petrov leider Gottes nicht nur das Entombed-Vermächtnis quasi so ein bisschen ja, zu Grabe getragen hat, aber Firespawn sind ja dabei auch leider Gottes in die Brüche gegangen. Die spielen jetzt aber auch ein paar Comeback-Shows und die haben sich niemand geringeren als Jürgen Sandström von, ja, mittlerweile so Halbgrave ins Boot geholt und der wird das Ganze, denke ich, würdig auf die Bühne bringen. Ja, Firespawn war vom Album Abominate, war das Heathen Blood.
1: Ja, eine schwedische Band übrigens. Ja, So, wir haben eine Band haben wir noch und da muss man auch wieder dazu sagen, das ist ja auch Partisan, es steht ja eigentlich immer für Thrash Metal, für Black Metal, für Death Metal, aber es gibt dann immer noch so diese ein, zwei kleinen Perlen, die auch sich mal im Doom oder im Heavy Doom bewegen und dieses Jahr trifft das ja Sorcerer.
2: Ja, eine Band, die das definitiv verdient hat und auch meines Erachtens auch da mit reinpasst. Wir haben ja jedes Jahr dort immer mal so einen Ausreißer mit drin und ich glaube, Tobi konnte gar nicht mehr auf den Knien laufen, als dass er dann uns sagt, wir sollen die Band doch mal buchen.
0: Ihr könnt das gerne machen und mich immer vorschieben, wenn er solche schönen Sachen macht. Tobi, dann ist es halt so, ich komme damit zurecht.
3: Sei doch froh, dass du die schönen Sachen machst.
0: Ja, wir sind dankbar, dass ihr wieder den Weg hierher gefunden habt quasi mit uns dieses schöne Tradition aufrechterhaltet, dass ihr immer noch vorbeikommt. Ich weiß, die Zeit ist immer ziemlich knapp, aber umso schöner, dass ihr hier seid. Das war's für dieses Jahr, 2027 dann wieder. Ich versuche früher vorbeizukommen.
3: Vielen Dank für die Einladung.
1: Ich bin in 2 Wochen wieder zu hören. Ich werde auch noch ein paar mehr Platten spielen vom Partisan, also schaltet einfach dann in 2 Wochen wieder ein zur nächsten Hellborn Metal Radiosendung. Ich bedanke mich natürlich auch für unsere Studiogäste, Mieze, Janne, wir sehen uns dann auf dem Platz in Schlottheim und bis dahin wünsche ich euch noch nicht so viel Stress.
2: Und eins noch, supportet eure Lieblingsfestivals, geht hin und supportet eure Bands, unterstützt die Live-Szene.
1: Ja. Sehr gut. Und Rausschmeißer kommt von
0: Sorcerer, wie schon erwähnt, vom Crowning of the Fire King. Das zweite Album ist das Ship of Doom. Und ich habe jetzt gelesen, die wären gar keine Doom-Band. Höre ich den Song an. Wie könnt ihr sowas sagen? Unglaublich.
1: Ciao, tschüss.

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